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2: Dobrý den und hallo. An diesem eher grauen Donnerstag grüßt Sie Daniela Honigmann aus dem Studio. Das Wetter ist eher mäßig und die politische Stimmung in Prag auch. Denn Staatspräsident Petr Pavel hat gestern sein Veto eingelegt gegen eine Neuerung der Schuldenbremse. Nach unserem Bericht über diese politischen Auseinandersetzungen bringen wir aber ein wenig mehr Herz ins Programm. Im Erzgebirge wurde nämlich ein solches installiert, damit Wanderer aus allen Ländern Europas ein steinernes Souvenir darin hinterlassen. Und wir haben eine der jüngsten Abgeordneten Tschechiens nach ihren ersten Erfahrungen im Parlament befragt. Hören Sie zum Ende der Sendung das Porträt der Piratin Katarina Demetraschvili. Zuerst aber die Nachrichten, heute mit Marketa Kachlíková.
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3: Auf der 22. Hubschrauberbasis der tschechischen Luftwaffe in Náměšť nad Oslavou ist am Donnerstagmittag ein schweres Flugunglück geschehen. Wie die tschechische Armee offiziell auf der Plattform X mitteilte, stürzte dort eine Militärmaschine des Typs Venom ab. Zum Unglückszeitpunkt befanden sich 5 Soldaten an Bord des Hubschraubers. Nach Angaben der Rettungskräfte forderte der Vorfall ein Todesopfer. Der tschechische Premier Andrej Babiš hofft, dass Prag erfolgreich Aero-L-39 Skyfox-Flugzeuge an Serbien verkaufen kann. Dies erklärte der Regierungschef nach seinen Gesprächen mit dem serbischen Präsidenten Aleksandar Vučić und Premier Duro Macut am Donnerstag in Belgrad. Premier Babiš und Präsident Vučić bezeichneten die Beziehungen zwischen Tschechien und Serbien als sehr gut. Sie sprachen zudem über weitere Formen der Zusammenarbeit, beispielsweise in den Bereichen Technologie und Gesundheitswesen. Tschechiens Außenminister Petr Mazinka ist am Donnerstag zu einem zweitägigen Arbeitsbesuch nach Kroatien gereist. Hauptziel der Reise ist nach seinen Worten die Vertiefung der Zusammenarbeit im Bereich der Kernenergie. Eine Delegation tschechischer Wirtschaftsvertreter aus dem Nuklearsektor wird vor Ort tschechische Technologien und Know-how präsentieren. Während seines Aufenthalts trifft sich Mazinka auch mit den tschechischen Polizisten, die während der Sommersaison die lokalen Sicherheitskräfte unterstützen. Nahe Split wird der Minister zudem der 4 tschechischen Staatsbürger gedenken, die Mitte Juni bei einer tödlichen Kollision mit einem Katamaran ums Leben kamen. Das finanzielle Wohlbefinden der tschechischen Bevölkerung hat sich im europäischen Vergleich verbessert. Im aktuellen Index für Wohlstand und finanzielle Gesundheit der Bank Česká spořitelna des Datenportals Europa v Datech kletterte die Tschechische Republik von der 10. auf die diesjährige 7. Position unter den 27 EU-Mitgliedstaaten. Hinter diesem Ausstieg steht vor allem die außergewöhnlich hohe Sparsamkeit im Land. Als problematisch erweisen sich im Gegensatz dazu weiterhin die hohen Energieausgaben der Haushalte sowie deren allgemein niedrige Investitionsbereitschaft. Ein Rückschlag wurde zudem bei der finanziellen Gleichstellung von Männern und Frauen verzeichnet. Der Aufbau eines starken grenzüberschreitenden Netzwerks von Umweltorganisationen und die Förderung der biologischen Vielfalt im Grenzraum sind die Hauptziele des neuen tschechisch-sächsischen Projekts Netzwerk für die Natur. Die Initiative wurde vom Verein Čmelák, Společnost Přátel Přírody aus Liberec, in Zusammenarbeit mit dem deutschen Partner Naturschutzzentrum Zittauer Gebirge ins Leben gerufen. Bis Ende des Jahres 2028 sollen durch dieses Projekt mindestens 10 neue tschechisch-sächsische Koalitionen entstehen. Die Feuerwehr hat am Mittwochnachmittag nach fast 2-wöchigen Löscharbeiten das offizielle Ende des Großbrandes in einem Hochhaus im ehemaligen Batja-Fabrikareal in Zlín verkündet. Gleichzeitig wurde die Warnung aufgehoben, wegen der Rauchentwicklung in der Umgebung die Fenster geschlossen zu halten. Das Gebäude war am Morgen des 9. Juli in Brand geraten und noch am selben Tag an 2 Stellen eingestürzt. Niemand wurde verletzt. Die Kriminalpolizei ermittelt nun gemeinsam mit Brandexperten der Feuerwehr die Ursache des Feuers. Der tschechische Rekordfußballer Milan Petržela hat seine Karriere beendet. Der 43-jährige Mittelfeldspieler absolvierte insgesamt 537 Ligaspiele, womit er den Rekord in der Zahl der Erstligaeinsätze hält. In seinen 22 Saisons erzielte er 60 Tore. Zum Schluss das Wetter. Am Freitag ist es in Tschechien zunächst meist heiter bis wolkenlos, im Nordosten und im Tagesverlauf auch andernorts bewölkt. Die Tageshöchstwerte liegen bei 21 bis 25 Grad.
2: Das war Markéta Kachlíková mit den Kurzmeldungen vom Donnerstag. Und die folgende Nachricht kam noch am Mittwochnachmittag rein. Tschechiens Staatspräsident Pavel hat erstmals eingesetzte Regierung Babiš mit seinem Veto gestoppt. Es handelt sich um eine Novelle der Haushaltsregeln, mit der die Schuldenbremse gelockert werden soll. Till Janzer über die Gründe und die Reaktionen.
4: Es geht um das Gesetz über die öffentlichen Haushalte. Dieses hat Staatspräsident Petr Pavel am Mittwoch mit seinem Veto zurück ins Abgeordnetenhaus geschickt. In einem Video auf seiner Website erläuterte er zwei Hauptgründe für diese Entscheidung. So sagte Pavel zunächst:
5: Tento zákon umožňuje vládě půjčovat si výrazně více, než je tomu dnes.
2: Das Gesetz ermöglicht der Regierung, deutlich mehr Schulden aufzunehmen als heute. Für einige Ausgaben kann das der Staat dann sogar ohne eine Begrenzung tun, und zwar in den kommenden 10 Jahren, also bis 2036. Dabei wachsen unsere Schulden schon jetzt in einem Tempo, das wir langfristig nicht werden finanzieren können.
4: Nur 40 Minuten nach der Entscheidung des Staatspräsidenten trat am Mittwoch die Regierungskoalition bei einer Pressekonferenz vor die Mikrofone. Premier Andrej Babiš warf Pavel nicht durchdachten Aktivismus vor.
2: Diese Entscheidung ist sehr verantwortungslos gegenüber unseren Mitbürgern. Mit ihr gefährdet der Präsident das Gesundheitswesen, die Verteidigungsfähigkeit unseres Landes, den Bau von Schulen, die Sicherheit unserer Mitbürger und auch den Bau von Kraftwerken.
4: Finanzministerin Alena Schillerová schob nach, dass ohne das Gesetz im kommenden Jahr nur eine neue Schuldenaufnahme von umgerechnet maximal 6,2 Milliarden Euro möglich sei. Das wäre nicht ganz die Hälfte des Haushaltsdefizits in diesem Jahr. Zurückgehen diese Vorgaben auf die Schuldenbremse, die die Vorgängerregierung von Petr Fiala verabschiedet hatte, allerdings ohne Protest der damaligen Opposition und heutigen Regierung. Der Vorwurf der Verantwortungslosigkeit ist auch darum nicht verständlich, weil die Regierung das Veto des Präsidenten mit ihrer Mehrheit im Abgeordnetenhaus problemlos überstimmen kann. Und sie hat dies bereits für Ende August angekündigt. Doch geht es Präsident Pavel nach eigenen Aussagen vor allem auch um eine weitere Passage. Diese besagt, dass der Sicherheitsrat des Staates unter bestimmten Umständen entscheiden kann, die Staatsausgaben um bis zu 10% zu erhöhen. Dem Sicherheitsrat gehören dabei nur Regierungsmitglieder an. Pavel sagte in seinem Video:
5: O veřejných penězích má rozhodovat parlament.
2: Über die öffentlichen Gelder soll eigentlich das Parlament entscheiden. Dieses Gesetz erweitert nun den Raum für die Regierung, bestimmte Ausgaben zu erhöhen, ohne dafür die Zustimmung des Abgeordnetenhauses einholen zu müssen. Und in bestimmten Fällen kann die Regierung den von ihr selbst erstellten Etat um 10% erhöhen und das allein durch die Entscheidung ihres eigenen beratenden Sicherheitsorgans.
4: Dabei ist der Fall, in dem dies geschehen kann, im Gesetz sehr allgemein formuliert. Demnach ist Bedingung, dass sich die Sicherheitslage verschlechtert habe. Dieses Einfallstor für hohe Schuldenaufnahmen kritisieren auch Experten. So sagte Vít Radil, Hauptökonom bei der Investmentgesellschaft Investica, dem öffentlich-rechtlichen tschechischen Fernsehen.
2: Der Konsens unabhängiger Experten ist, dass die Lockerung der Haushaltsregeln potenziell gefährlich ist. Ich kann mich auch nicht daran erinnern, dass einer meiner Kollegen aus jenen Institutionen, die sich unabhängig mit dem Thema beschäftigen, dem zustimmen würde. Das sieht Präsident Pavel wohl auch so und hat mit den ihm zur Verfügung stehenden Möglichkeiten ein Signal an die Öffentlichkeit gesendet.
6: Er hat das gesehen und hat die Möglichkeiten, die er hat,
4: Der Staatspräsident machte zudem in seinem Video darauf aufmerksam, dass sich die Regierung mit dem Gesetz die Möglichkeit gibt, im Nachhinein in die Gelder von unabhängigen Institutionen einzugreifen, und zwar am Haushaltsausschuss des Abgeordnetenhauses vorbei. Zu den betroffenen Institutionen gehören das Verfassungsgericht, der Senat, der Rechnungshof, aber auch die Präsidialkanzlei. Die Opposition befürchtet, dass das Kabinett dann Entscheidungen dieser Instanzen sanktionieren könnte, wenn sie ihr nicht genehm sind. Während das Veto des Staatspräsidenten nur aufschiebende Wirkung hat, haben Oppositionspolitiker schon angedeutet, dass sie sich ans Verfassungsgericht wenden könnten.
2: Vom politischen Prag geht es nun auf den Kamm des Erzgebirges. Bei Božida treffen Ausflügler seit Neuestem auf ein großes Herz, das im Boden eingelassen ist. Die neue Sehenswürdigkeit bekommt aber erst beim Wanderfest Eurorando ihre endgültige Form. Dann soll sie zu einem echt europäischen Denkmal werden. Ach, das sei ja ein Herz, bemerkt Šárka im Vorbeigehen. Bei ihrer Wanderung im Erzgebirge kommt sie an einer neuen, noch nicht ganz fertigen Wegmarke vorbei. Bisher sei das Kunstwerk etwas unauffällig, meint Šárka, aber wenn es bald komplett ist, könnte es schön aussehen. Was da in der Nähe von Božida gerade am Entstehen ist, präsentiert seinen Namen gleich in mehreren Sprachen. Kamene srdce Evropy, Stone Heart of Europe oder auch steinernes Herz Europas. Diese Aufschriften trägt eine Art Pfeil, der schräg in einem großen Herzen steckt, das auf dem Boden formiert ist. Dazu wurde ein Metallrahmen in die Erde eingelassen. Noch vergangene Woche war auf der Wiese bei der ehemaligen Zollstation ein kleiner Bagger bei der Arbeit zu beobachten. Die Aufsicht führte Antonin Jurica.
4: Der Entwurf ist ziemlich einfach. Der Architekt hat uns die genaue Gestaltung aufgezeichnet und wir haben das Ganze ins Gelände implementiert.
2: Noch sieht das Kunstwerk aus wie eine überdimensionale Ausstechform für Plätzchen. Bei dem Vergleich geht Jurica mit.
4: Sie wurde in die Wiese hineingedrückt und dann mit Steinen ausgelegt. Bei den Steinbrocken handelt es sich um den erzgebirgischen Glimmerschiefer, der direkt von diesem Ort hier stammt.
2: Das Herz liegt an einem leichten Abhang, sodass es gut von dem vorbeiführenden Radweg aus zu sehen ist. Dadurch könne es auch als schönes Fotomotiv dienen, meint Jurica. Die neue Sehenswürdigkeit entsteht anlässlich des Wanderfestes Eurorando. Es findet alle 5 Jahre in einer anderen Region Europas statt. Und vom 20. bis 27. September dieses Jahres lädt es in die tschechisch-deutsche Grenzregion des Erzgebirges ein. Angeboten werden zahlreiche geführte und individuelle Wandertouren, die zumeist an Aussichtstürmen, Lehrpfaden und interessanten Naturerscheinungen vorbeiführen oder eben an Attraktionen wie dem neuen steinernen Herz Europas. Dieses wird erst während der Veranstaltungswoche seine endgültige Form erhalten, wenn nämlich die Teilnehmer jeweils Steine aus ihrer Heimatregion mitbringen und sie in dem Herzrahmen ablegen. Weiter erläutert Jan Kerner, stellvertretender Leiter der Erzgebirgstourismusagentur, die ihren Sitz in Karlsbad hat.
4: Die Inspiration für das Steineherz kam aus Spanien, wo bei einem früheren Eurorando Wasserproben aus ganz Europa zusammengegossen wurden. Wir sagten uns dann, dass zum Erzgebirge anstelle des Wassers eher Steine gehören, denn es gibt hier eine sehr starke Tagebautradition.
2: Bisher liegen in der Herzform bei Božida also nur einheimische Gesteine. Dies solle sich aber zu einer Sammlung aus ganz Europa ausweiten, so Kerner.
4: Wenn wir davon ausgehen, dass 3000 Menschen jeweils ein Exemplar von etwa 1 Kilogramm mitbringen, dann wird es hier 3 Tonnen Steine geben. Das ist die Ladung eines kleineren Tatra-Kippers. Ich glaube, dies wird das Herz gut ausfüllen.
2: Auch wenn das internationale Wanderfest Eurorando Ende September endet, muss das steinerne Herz Europas noch lange nicht als fertig gelten. Laut Kerner darf es durchaus weiter wachsen.
6: Cílem Euroranda je motivovat lidi k tomu, aby se zpět do Krušných hor vrátili.
4: Das diesjährige Eurorando will die Leute unter anderem dazu motivieren, nach ein oder zwei Jahren wieder ins Erzgebirge zu kommen und ihre Freunde oder Familien mitzubringen. Sie sollen schöne Orte in der Welt entdecken und diese wiederholt besuchen. Dann können sie eben auch einen weiteren Stein in Božidar ablegen.
6: Krásné místo na zemi a vrátili se na něj. A pak můžou přivést svůj další kámen.
2: Das war unser Tagesecho von diesem Donnerstag hier bei Radio Prag International, den Auslandssendungen des Tschechischen Rundfunks auf Deutsch. Bei den Wahlen zum tschechischen Abgeordnetenhaus im Oktober vergangenen Jahres zog eine Rekordzahl an jungen Mandatsträgern ins Parlament ein. Zudem wurden auch so viele Frauen wie noch nie gewählt. Katarina Demetraschwili gehört zu beiden Gruppen. Till Janzer hat sich mit der Abgeordneten der Piratenpartei getroffen und sie zu ihren Erfahrungen in der unteren Kammer des tschechischen Parlaments befragt.
1: Schauplatz.
7: Hele, Ivane, tebe už všichni znají a děláš dobrou práci, ale já jsem Káťa Demetraschwili, nová poslankyně za Piráty. Já vám chci moc poděkovat za vaši podporu.
4: Jetzt komme ich. Das ist die Aussage eines Instagram-Videos von Katarina Demetraschwili. In der ersten Einstellung schiebt sie ihren Parteifreund Ivan Bartos zur Seite, um den Wählerinnen und Wählern der Piraten zu danken. Denn Demetraschwili gehört zur weiblichen Revolution in ihrer Partei bei den vergangenen Wahlen zum tschechischen Abgeordnetenhaus. Auch deswegen ist mittlerweile knapp ein Drittel der Mitglieder in der Parlamentskammer weiblich, so viele wie nie zuvor. Und Demetraschwili repräsentiert noch ein weiteres Phänomen, die Verjüngung des Abgeordnetenhauses. Im vergangenen Jahr wurden viermal mehr Kandidatinnen und Kandidaten unter 30 Jahren gewählt als noch 2021. Demetraschwili ist mit 23 Jahren die zweitjüngste. Sie studiert Jura an der Prager Karls-Universität.
7: Děkuji za slovo. Vážená paní předsedající, kolegové a kolegyně.
4: Anfang November vergangenen Jahres hielt die Nachwuchspolitikerin ihre erste Rede im Abgeordnetenhaus bei der konstituierenden Sitzung nach den Wahlen. Es ging um Tomio Okamura, den Vorsitzenden der Rechtsaußenpartei Freiheit und direkte Demokratie, kurz SPD, und seine Bewerbung um den Vorsitz in der unteren Parlamentskammer.
7: Volíme mezi nenávistí a empatií.
2: Wir wählen zwischen Hass und Empathie, zwischen Rüpelhaftigkeit und Anstand, zwischen echter Politik und einer Attrappe von Politik, die nur spaltet, verletzt, verhöhnt und zerstört.
4: Als Kommerzfaschist bezeichnete die junge Piratin dann Okamura im weiteren Verlauf ihrer Rede, wofür sie auf einige seiner Äußerungen verwies. Die Wahl des SPD-Chefs an die Spitze des Abgeordnetenhauses konnte sie dennoch nicht verhindern. Diese war schon eine abgemachte Sache der angehenden drei Regierungsparteien. Die Piraten gehören hingegen der Opposition an. Über ihre erste Rede sagt Katarina Demetraschwili im Interview für Radio Prag International.
2: Obwohl ich manchmal etwas forscher bin, zudem laut und deutlich auftrete und gelegentlich auch kontroverse Worte benutze, überlege ich mir das vorher genau. Es ist daher etwas, hinter dem ich auch stehe. Selbst wenn manche das als plakativ bezeichnen, berufe ich mich auf die Fakten, die ich dann im ruhigen Ton weiter erläutere.
4: Gleich beim ersten Auftritt am Rednerpult aber so deutlich zu werden? Gab es da keine Nervosität bei der jungen Politikerin?
2: Es war schon eine gewisse Nervosität da, aber ich muss gestehen, dass ich weniger nervös war, als ich erwartet hatte. Denn ich bin vorher schon etwa in einem halben Dutzend Debatten im Fernsehen aufgetreten. Und das ist ein größerer Stress, weil da viel mehr Menschen zuschauen. Die Live-Übertragungen aus dem Abgeordnetenhaus werden hingegen längst nicht von so vielen Menschen am Fernseher verfolgt.
8: protože víte, že se kouká mnohem více lidí. Je prostě pravdou, že to živé vysílání ve sněmovně nesleduje tolik lidí.
4: Außerdem sei ihr der Plenarsaal des tschechischen Abgeordnetenhauses erstaunlich klein vorgekommen im Vergleich zu dem, was die TV-Bilder vermitteln würden, befand sie. Katharina Demetraschwili kommt aus einer georgisch-russischen Familie. Ihr Vater kämpft in der Ukraine gegen die russische Invasion. Geboren ist sie zwar in San Antonio in Texas, seit ihrem ersten Lebensjahr wuchs sie jedoch in Tschechien auf. Politikerin sei dabei nicht ihr ursprünglicher Berufswunsch gewesen, gesteht die Frau mit den auffälligen roten Haaren.
2: Als ich noch klein war, wollte ich Anwältin oder Richterin sein. Dann wollte ich professionelle Pianistin werden und das sollte ich ursprünglich auch. Ich war auf einem guten Weg und ging auf ein Musikgymnasium in Prag. Doch dann bekam ich Probleme mit den Sehnen, weswegen ich auf Jura umgeschwenkt bin. Das ging dann aber Hand in Hand mit meinem Interesse am öffentlichen Geschehen.
8: No a to samozřejmě ruku v ruce šlo prostě se zájmem o veřejné dění.
4: 2021 konnte Demetraschwili erstmals auch bei der Abgeordnetenhauswahl abstimmen. So sei das Interesse an Politik gewachsen, schildert sie.
8: Tehdy kampaňovali velice hlasitě právě Piráti a Starostové.
2: Gerade die Piraten und die Bürgermeisterpartei haben ihren gemeinsamen Wahlkampf sehr laut geführt. Mir gefiel ihr Programm, das ich als gemeinsames wahrgenommen habe. Deswegen bin ich beiden Parteien beigetreten, respektive ihren Jugendorganisationen. Nach einem Jahr fand ich, dass mir die Piraten einfach näher sind. Die Wahrheit ist aber auch, dass sie mich menschlich mehr eingebunden haben und bei mir haben sich die Meinungen dann so langsam herauskristallisiert.
4: Letztlich habe es aber noch den Anstoß eines Parteifreundes gebraucht, wie die Abgeordnete gesteht, um zunächst für die Führung der jungen Piraten zu kandidieren, dann in die erweiterte Spitze der Gesamtpartei und zum Schluss auch als Abgeordnete.
8: Mně by nenapadlo se ucházet o ty pozice.
2: Mir wäre nie eingefallen, mich um diese Positionen zu bewerben. Und das ist auch häufig der Grund, warum Frauen nicht in die Politik gehen. Sie haben größere Zweifel, ob sie da überhaupt hingehören. Ich wäre heute nicht hier im Abgeordnetenhaus, wenn mich mein damaliger guter Freund nicht gefragt hätte, warum ich eigentlich nicht in der Führung der jungen Piraten sei.
4: Bei den Wahlen zum tschechischen Abgeordnetenhaus im Oktober vergangenen Jahres war Katharina Demetraschwili auf der gemeinsamen Liste der Piraten und der Grünen auf Platz 7 in Prag. Doch die sogenannten Präferenzstimmen hieften sie auf den vierten Rang. Hierzulande lässt sich nämlich durch diese Stimmen die Reihenfolge auf den Kandidatenlisten ändern. So kam es, dass die junge Frau in die untere Parlamentskammer einzog. Schon vor den Wahlen hatte Katharina Demetraschwili ihre Prioritäten für ein mögliches Mandat im Abgeordnetenhaus formuliert. Dazu gehörte die Sorge um die psychische Verfassung junger Menschen.
2: Der ehemalige Abgeordnete Jakub Michalek legte mir dann ans Herz, mir für die Legislaturperiode nur wenige Prioritäten vorzunehmen. Er sprach von maximal 5, bei denen wenigstens eine Wahrscheinlichkeit bestehe, sie auszuhandeln. Und sollte wenigstens eine davon umgesetzt werden können, wäre das ein großer Erfolg, angesichts der Tatsache, dass es frustrierend sein werde, in der aktuellen Oppositionsrolle zu sein.
8: Momentane Situation ist frustrierend.
4: Beim Thema psychische Gesundheit kam der Erfolg erstaunlich schnell. Die Piraten initiierten Gespräche über die Gründung eines entsprechenden Unterausschusses im Abgeordnetenhaus. Und vor allem mit der Partei Anno von Premier Andrej Babiš kam man tatsächlich zu einer Einigung. Folgerichtig gehört Demetraschwili diesem Unterausschuss an. Außerdem ist sie Mitglied im Auswärtigen Ausschuss und dem Verfassungsrechtlichen Ausschuss, sowie in den Unterausschüssen sowohl für Entwicklungszusammenarbeit und Menschenrechte im Ausland als auch für Meinungsfreiheit. Gerade im Verfassungsrechtlichen Ausschuss vereint sich für die Jurastudentin ihr Studienschwerpunkt mit ihrem Mandat. Denn im Verfassungsrecht habe sie unlängst ihr Staatsexamen abgelegt, sagt sie und fügt an.
8: Nejlepší právní praxe je být u toho zrodu zákonů.
2: Das beste Praktikum für Jura besteht darin, bei der Entstehung von Gesetzen dabei zu sein. Deswegen ist es hervorragend, den legislativen Prozess von innen zu verfolgen. Zugleich zeigt sich mir, wie anders die Dinge liegen, als wir in der Theorie lernen. Denn häufig wird das Standardgesetzgebungsverfahren mit der Möglichkeit der Stellungnahmen umgangen. Und anstatt der Gesetzesinitiative der Regierung werden Entwürfe der Abgeordneten eingebracht. Ich habe zudem gelernt, wie die Verhandlungen und das Bemühen um die Prioritäten in der Realität ablaufen.
4: Politologen rechnen die drei Parteien der aktuellen Regierungskoalition in Tschechien, also ANO, Freiheit und direkte Demokratie und Motoriste Sobě, dem populistischen Lager zu. Dahingegen gelten alle Oppositionsparteien als nicht populistisch. Gerade sie als junge Frau müsse in den Parlamentsdebatten viel einstecken, gesteht Demetrašvili, wobei sie zunächst aber sagt:
2: Ehrlich gesagt war es für mich eine Überraschung, dass hier immer noch eine Art grundlegende Höflichkeit funktioniert. Das heißt, dass sich alle im Haus zumindest grüßen. Selbst die, die sich überhaupt nicht ausstehen können und in den Debatten heftig miteinander streiten. Denn wir müssen ja irgendwie gemeinsam funktionieren. Zugleich stimmt es, dass die Stimmung aufgeheizt ist, weil viele Abgeordnete der Regierungskoalition keine Grenzen kennen. Selbst während der Debatten im Sitzungssaal werfen sie vor allem uns weiblichen, meist jüngeren Abgeordneten schreiend Beleidigungen an den Kopf. Natürlich sind wir dann verärgert und antworten gegebenenfalls, allerdings gemäßigt.
4: Ist unter solchen Bedingungen überhaupt eine Zusammenarbeit von Opposition und Regierung möglich? Anscheinend wohl nicht, wie aus der Antwort der Piratin hervorgeht.
2: Ich habe erwartet, dass die Arbeit in der Opposition schwierig sein wird. Zugleich ist unsere Stellung noch einmal schwieriger, als ich gedacht habe. Denn die Regierungskoalition nimmt absolut keine Rücksicht darauf, dass so etwas wie eine Opposition überhaupt existieren darf. Wenn sie könnte, würde sie aus uns ihre Fußabtreter machen. Sie hört uns nicht zu und nur selten werden wir zu gemeinsamen Gesprächen eingeladen. Zum Beispiel, wenn die Regierung etwas in der ersten Lesung im beschleunigten Verfahren durch das Abgeordnetenhaus bringen will. Und wenn wir doch an den gemeinsamen Tisch geladen werden, werden unsere Anmerkungen und Einwände einfach übergangen.
4: Und so habe sie während ihrer ersten Monate im Abgeordnetenhaus gelernt, dass sie als Oppositionspolitikerin vor allem improvisieren müsse, meint Demetrašvili, nämlich um rechtzeitig auf die Themen vorbereitet zu sein, die die Regierung setze. Zugleich erfahre sie aber auch Hilfe, und das nicht nur von Parteikollegen, sondern von Abgeordneten anderer Parteien, sagt die Piratin Katarina Demetrašvili.
2: Sie hörten die junge Abgeordnete Katarina Demetrašvili zu ihren ersten Erfahrungen im tschechischen Parlament. Nehmen wir daraus mit, dass man sich auch bei verschiedenen Meinungen gegenseitig unterstützen und zumindest freundlich grüßen kann. Wenn Sie uns grüßen wollen, liebe HörerInnen, dann schreiben Sie doch an unsere Redaktion eine E-Mail an deutsch@radio.cz. Oder hinterlassen Sie einen Kommentar auf unseren Profilen in den sozialen Netzwerken. Wir freuen uns über Rückmeldungen und auch darüber, wenn Sie am Freitag wieder einschalten. Bis dahin, machen Sie es gut. Daniela Honigmann sagt Tschüss und Naslyšenou.

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2: Dobrý den und hallo. An diesem eher grauen Donnerstag grüßt Sie Daniela Honigmann aus dem Studio. Das Wetter ist eher mäßig und die politische Stimmung in Prag auch. Denn Staatspräsident Petr Pavel hat gestern sein Veto eingelegt gegen eine Neuerung der Schuldenbremse. Nach unserem Bericht über diese politischen Auseinandersetzungen bringen wir aber ein wenig mehr Herz ins Programm. Im Erzgebirge wurde nämlich ein solches installiert, damit Wanderer aus allen Ländern Europas ein steinernes Souvenir darin hinterlassen. Und wir haben eine der jüngsten Abgeordneten Tschechiens nach ihren ersten Erfahrungen im Parlament befragt. Hören Sie zum Ende der Sendung das Porträt der Piratin Katarina Demetraschvili. Zuerst aber die Nachrichten, heute mit Marketa Kachlíková.
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3: Auf der 22. Hubschrauberbasis der tschechischen Luftwaffe in Náměšť nad Oslavou ist am Donnerstagmittag ein schweres Flugunglück geschehen. Wie die tschechische Armee offiziell auf der Plattform X mitteilte, stürzte dort eine Militärmaschine des Typs Venom ab. Zum Unglückszeitpunkt befanden sich 5 Soldaten an Bord des Hubschraubers. Nach Angaben der Rettungskräfte forderte der Vorfall ein Todesopfer. Der tschechische Premier Andrej Babiš hofft, dass Prag erfolgreich Aero L-39 Skyfox-Flugzeuge an Serbien verkaufen kann. Dies erklärte der Regierungschef nach seinen Gesprächen mit dem serbischen Präsidenten Aleksandar Vučić und Premier Duro Macut am Donnerstag in Belgrad. Premier Babiš und Präsident Vučić bezeichneten die Beziehungen zwischen Tschechien und Serbien als sehr gut. Sie sprachen zudem über weitere Formen der Zusammenarbeit, beispielsweise in den Bereichen Technologie und Gesundheitswesen. Tschechiens Außenminister Petr Maczinka ist am Donnerstag zu einem zweitägigen Arbeitsbesuch nach Kroatien gereist. Hauptziel der Reise ist nach seinen Worten die Vertiefung der Zusammenarbeit im Bereich der Kernenergie. Eine Delegation tschechischer Wirtschaftsvertreter aus dem Nuklearsektor wird vor Ort tschechische Technologien und Know-how präsentieren. Während seines Aufenthalts trifft sich Maczinka auch mit den tschechischen Polizisten, die während der Sommersaison die lokalen Sicherheitskräfte unterstützen. Nahe Split wird der Minister zudem der 4 tschechischen Staatsbürger gedenken, die Mitte Juni bei einer tödlichen Kollision mit einem Katamaran ums Leben kamen. Das finanzielle Wohlbefinden der tschechischen Bevölkerung hat sich im europäischen Vergleich verbessert. Im aktuellen Index für Wohlstand und finanzielle Gesundheit der Bank Česká spořitelna des Datenportals Europa v Datech kletterte die Tschechische Republik von der 10. auf die diesjährige 7. Position unter den 27 EU-Mitgliedstaaten. Hinter diesem Ausstieg steht vor allem die außergewöhnlich hohe Sparsamkeit im Land. Als problematisch erweisen sich im Gegensatz dazu weiterhin die hohen Energieausgaben der Haushalte sowie deren allgemein niedrige Investitionsbereitschaft. Ein Rückschlag wurde zudem bei der finanziellen Gleichstellung von Männern und Frauen verzeichnet. Der Aufbau eines starken grenzüberschreitenden Netzwerks von Umweltorganisationen und die Förderung der biologischen Vielfalt im Grenzraum sind die Hauptziele des neuen tschechisch-sächsischen Projekts Netzwerk für die Natur. Die Initiative wurde vom Verein Čmelák, Společnost Přátel Přírody aus Liberec, in Zusammenarbeit mit dem deutschen Partner Naturschutzzentrum Zittauer Gebirge ins Leben gerufen. Bis Ende des Jahres 2028 sollen durch dieses Projekt mindestens 10 neue tschechisch-sächsische Koalitionen entstehen. Die Feuerwehr hat am Mittwochnachmittag nach fast 2-wöchigen Löscharbeiten das offizielle Ende des Großbrandes in einem Hochhaus im ehemaligen Batja-Fabrikareal in Zlín verkündet. Gleichzeitig wurde die Warnung aufgehoben, wegen der Rauchentwicklung in der Umgebung die Fenster geschlossen zu halten. Das Gebäude war am Morgen des 9. Juli in Brand geraten und noch am selben Tag an 2 Stellen eingestürzt. Niemand wurde verletzt. Die Kriminalpolizei ermittelt nun gemeinsam mit Brandexperten der Feuerwehr die Ursache des Feuers. Der tschechische Rekordfußballer Milan Petržela hat seine Karriere beendet. Der 43-jährige Mittelfeldspieler absolvierte insgesamt 537 Ligaspiele, womit er den Rekord in der Zahl der Erstligaeinsätze hält. In seinen 22 Saisons erzielte er 60 Tore. Zum Schluss das Wetter. Am Freitag ist es in Tschechien zunächst meist heiter bis wolkenlos, im Nordosten und im Tagesverlauf auch andernorts bewölkt. Die Tageshöchstwerte liegen bei 21 bis 25 Grad.
2: Das war Markéta Kachlíková mit den Kurzmeldungen vom Donnerstag. Und die folgende Nachricht kam noch am Mittwochnachmittag rein. Tschechiens Staatspräsident Pavel hat erstmals eingesetzt der Regierung Babiš mit seinem Veto gestoppt. Es handelt sich um eine Novelle der Haushaltsregeln, mit der die Schuldenbremse gelockert werden soll. Till Janzer über die Gründe und die Reaktionen.
4: Es geht um das Gesetz über die öffentlichen Haushalte. Dieses hat Staatspräsident Peter Pavel am Mittwoch mit seinem Veto zurück ins Abgeordnetenhaus geschickt. In einem Video auf seiner Website erläuterte er zwei Hauptgründe für diese Entscheidung. So sagte Pavel zunächst:
5: Tento zákon umožňuje vládě půjčovat si výrazně více, než je tomu dnes.
2: Das Gesetz ermöglicht der Regierung, deutlich mehr Schulden aufzunehmen als heute. Für einige Ausgaben kann das der Staat dann sogar ohne eine Begrenzung tun, und zwar in den kommenden 10 Jahren, also bis 2036. Dabei wachsen unsere Schulden schon jetzt in einem Tempo, das wir langfristig nicht werden finanzieren können.
4: Nur 40 Minuten nach der Entscheidung des Staatspräsidenten trat am Mittwoch die Regierungskoalition bei einer Pressekonferenz vor die Mikrofone. Premier Andrej Babiš warf Pavel nicht durchdachten Aktivismus vor.
2: Diese Entscheidung ist sehr verantwortungslos gegenüber unseren Mitbürgern. Mit ihr gefährdet der Präsident das Gesundheitswesen, die Verteidigungsfähigkeit unseres Landes, den Bau von Schulen, die Sicherheit unserer Mitbürger und auch den Bau von Kraftwerken.
4: Finanzministerin Alena Schillerová schob nach, dass ohne das Gesetz im kommenden Jahr nur eine neue Schuldenaufnahme von umgerechnet maximal 6,2 Milliarden Euro möglich sei. Das wäre nicht ganz die Hälfte des Haushaltsdefizits in diesem Jahr. Zurückgehen diese Vorgaben auf die Schuldenbremse, die die Vorgängerregierung von Petr Fiala verabschiedet hatte, allerdings ohne Protest der damaligen Opposition und heutigen Regierung. Der Vorwurf der Verantwortungslosigkeit ist auch darum nicht verständlich, weil die Regierung das Veto des Präsidenten mit ihrer Mehrheit im Abgeordnetenhaus problemlos überstimmen kann. Und sie hat dies bereits für Ende August angekündigt. Doch geht es Präsident Pavel nach eigenen Aussagen vor allem auch um eine weitere Passage. Diese besagt, dass der Sicherheitsrat des Staates unter bestimmten Umständen entscheiden kann, die Staatsausgaben um bis zu 10% zu erhöhen. Dem Sicherheitsrat gehören dabei nur Regierungsmitglieder an. Pavel sagte in seinem Video:
5: O veřejných penězích má rozhodovat parlament.
2: Über die öffentlichen Gelder soll eigentlich das Parlament entscheiden. Dieses Gesetz erweitert nun den Raum für die Regierung, bestimmte Ausgaben zu erhöhen, ohne dafür die Zustimmung des Abgeordnetenhauses einholen zu müssen. Und in bestimmten Fällen kann die Regierung den von ihr selbst erstellten Etat um 10% erhöhen, und das allein durch die Entscheidung ihres eigenen beratenden Sicherheitsorgans.
4: Dabei ist der Fall, in dem dies geschehen kann, im Gesetz sehr allgemein formuliert. Demnach ist Bedingung, dass sich die Sicherheitslage verschlechtert habe. Dieses Einfallstor für hohe Schuldenaufnahmen kritisieren auch Experten. So sagte Vít Radil, Hauptökonom bei der Investmentgesellschaft Investica, dem öffentlich-rechtlichen tschechischen Fernsehen.
2: Der Konsens unabhängiger Experten ist, dass die Lockerung der Haushaltsregeln potenziell gefährlich ist. Ich kann mich auch nicht daran erinnern, dass einer meiner Kollegen aus jenen Institutionen, die sich unabhängig mit dem Thema beschäftigen, dem zustimmen würde. Das sieht Präsident Pavel wohl auch so und hat mit den ihm zur Verfügung stehenden Möglichkeiten ein Signal an die Öffentlichkeit gesendet.
6: To viděl podobně a využil té možnosti, kterou má, aby prostě jenom vyslal signál na veřejnost.
4: Der Staatspräsident machte zudem in seinem Video darauf aufmerksam, dass sich die Regierung mit dem Gesetz die Möglichkeit gibt, im Nachhinein in die Gelder von unabhängigen Institutionen einzugreifen, und zwar am Haushaltsausschuss des Abgeordnetenhauses vorbei. Zu den betroffenen Institutionen gehören das Verfassungsgericht, der Senat, der Rechnungshof, aber auch die Präsidialkanzlei. Die Opposition befürchtet, dass das Kabinett dann Entscheidungen dieser Instanzen sanktionieren könnte, wenn sie ihr nicht genehm sind. Während das Veto des Staatspräsidenten nur aufschiebende Wirkung hat, haben Oppositionspolitiker schon angedeutet, dass sie sich ans Verfassungsgericht wenden könnten.
2: Vom politischen Prag geht es nun auf den Kamm des Erzgebirges. Bei Božidar treffen Ausflügler seit Neuestem auf ein großes Herz, das im Boden eingelassen ist. Die neue Sehenswürdigkeit bekommt aber erst beim Wanderfest Eurorando ihre endgültige Form. Dann soll sie zu einem echt europäischen Denkmal werden. Ach, das sei ja ein Herz, bemerkt Scharka im Vorbeigehen. Bei ihrer Wanderung im Erzgebirge kommt sie an einer neuen, noch nicht ganz fertigen Wegmarke vorbei. Bisher sei das Kunstwerk etwas unauffällig, meint Scharka, aber wenn es bald komplett ist, könnte es schön aussehen. Was da in der Nähe von Božidar gerade am Entstehen ist, präsentiert seinen Namen gleich in mehreren Sprachen. Kamene srce Evropy, Stone Heart of Europe oder auch steinernes Herz Europas. Diese Aufschriften trägt eine Art Pfeil, der schräg in einem großen Herzen steckt, das auf dem Boden formiert ist. Dazu wurde ein Metallrahmen in die Erde eingelassen. Noch vergangene Woche war auf der Wiese bei der ehemaligen Zollstation ein kleiner Bagger bei der Arbeit zu beobachten. Die Aufsicht führte Antonin Jurica.
4: Der Entwurf ist ziemlich einfach. Der Architekt hat uns die genaue Gestaltung aufgezeichnet und wir haben das Ganze ins Gelände implementiert.
2: Noch sieht das Kunstwerk aus wie eine überdimensionale Ausstechform für Plätzchen. Bei dem Vergleich geht Jurica mit.
4: Sie wurde in die Wiese hineingedrückt und dann mit Steinen ausgelegt. Bei den Steinbrocken handelt es sich um den erzgebirgischen Glimmerschiefer, der direkt von diesem Ort hier stammt.
2: Das Herz liegt an einem leichten Abhang, sodass es gut von dem vorbeiführenden Radweg aus zu sehen ist. Dadurch könne es auch als schönes Fotomotiv dienen, meint Jurica. Die neue Sehenswürdigkeit entsteht anlässlich des Wanderfestes Eurorando. Es findet alle 5 Jahre in einer anderen Region Europas statt. Und vom 20. bis 27. September dieses Jahres lädt es in die tschechisch-deutsche Grenzregion des Erzgebirges ein. Angeboten werden zahlreiche geführte und individuelle Wandertouren, die zumeist an Aussichtstürmen, Lehrpfaden und interessanten Naturerscheinungen vorbeiführen oder eben an Attraktionen wie dem neuen steinernen Herz Europas. Dieses wird erst während der Veranstaltungswoche seine endgültige Form erhalten, wenn nämlich die Teilnehmer jeweils Steine aus ihrer Heimatregion mitbringen und sie in dem Herzrahmen ablegen. Weiter erläutert Jan Kerner, stellvertretender Leiter der Erzgebirgstourismusagentur, die ihren Sitz in Karlsbad hat.
4: Die Inspiration für das Steineherz kam aus Spanien, wo bei einem früheren Eurorando Wasserproben aus ganz Europa zusammengegossen wurden. Wir sagten uns dann, dass zum Erzgebirge anstelle des Wassers eher Steine gehören, denn es gibt hier eine sehr starke Tagebautradition.
2: Bisher liegen in der Herzform bei Božidar also nur einheimische Gesteine. Dies solle sich aber zu einer Sammlung aus ganz Europa ausweiten, so Kerner.
4: Wenn wir davon ausgehen, dass 3000 Menschen jeweils ein Exemplar von etwa 1 Kilogramm mitbringen, dann wird es hier 3 Tonnen Steine geben. Das ist die Ladung eines kleineren Tatra-Kippers. Ich glaube, dies wird das Herz gut ausfüllen.
2: Auch wenn das internationale Wanderfest Eurorando Ende September endet, muss das steinerne Herz Europas noch lange nicht als fertig gelten. Laut Kerner darf es durchaus weiter wachsen.
6: Cílem Euroranda je motivovat lidi k tomu, aby se zpět do Krušných hor vrátili.
4: Das diesjährige Eurorando will die Leute unter anderem dazu motivieren, nach ein oder zwei Jahren wieder ins Erzgebirge zu kommen und ihre Freunde oder Familien mitzubringen. Sie sollen schöne Orte in der Welt entdecken und diese wiederholt besuchen. Dann können sie eben auch einen weiteren Stein in Božidar ablegen.
6: Krásné místo na zemi a vrátili se na něj. A pak můžou přivést svůj další kámen.
2: Das war unser Tagesecho von diesem Donnerstag hier bei Radio Prag International, den Auslandssendungen des Tschechischen Rundfunks auf Deutsch. Bei den Wahlen zum tschechischen Abgeordnetenhaus im Oktober vergangenen Jahres zog eine Rekordzahl an jungen Mandatsträgern ins Parlament ein. Zudem wurden auch so viele Frauen wie noch nie gewählt. Katharina Demetraschvili gehört zu beiden Gruppen. Till Janzer hat sich mit der Abgeordneten der Piratenpartei getroffen und sie zu ihren Erfahrungen in der unteren Kammer des tschechischen Parlaments befragt.
7: Schauplatz.
8: Hele, Ivane, tebe už všichni znají a děláš dobrou práci, ale já jsem Káťa Demetraschvili, nová poslankyně za Piráty. Já vám chci moc poděkovat za vaši podporu.
4: Jetzt komme ich. Das ist die Aussage eines Instagram-Videos von Katharina Demetraschvili. In der ersten Einstellung schiebt sie ihren Parteifreund Ivan Bartosch zur Seite, um den Wählerinnen und Wählern der Piraten zu danken. Denn Demetraschvili gehört zur weiblichen Revolution in ihrer Partei bei den vergangenen Wahlen zum tschechischen Abgeordnetenhaus. Auch deswegen ist mittlerweile knapp ein Drittel der Mitglieder in der Parlamentskammer weiblich, so viele wie nie zuvor. Und Demetraschvili repräsentiert noch ein weiteres Phänomen, die Verjüngung des Abgeordnetenhauses. Im vergangenen Jahr wurden viermal mehr Kandidatinnen und Kandidaten unter 30 Jahren gewählt als noch 2021. Demetraschvili ist mit 23 Jahren die zweitjüngste. Sie studiert Jura an der Prager Karls-Universität.
9: Děkuji za slovo. Vážená paní předsedající, kolegové a kolegyně.
4: Anfang November vergangenen Jahres hielt die Nachwuchspolitikerin ihre erste Rede im Abgeordnetenhaus bei der konstituierenden Sitzung nach den Wahlen. Es ging um Tomio Okamura, den Vorsitzenden der Rechtsaußenpartei Freiheit und direkte Demokratie, kurz SPD, und seine Bewerbung um den Vorsitz in der unteren Parlamentskammer.
9: Volíme mezi nenávistí a empatií.
2: Wir wählen zwischen Hass und Empathie, zwischen Rüpelhaftigkeit und Anstand, zwischen echter Politik und einer Attrappe von Politik, die nur spaltet, verletzt, verhöhnt und zerstört.
4: Als Kommerzfaschist bezeichnete die junge Piratin dann Okamura im weiteren Verlauf ihrer Rede, wofür sie auf einige seiner Äußerungen verwies. Die Wahl des SPD-Chefs an die Spitze des Abgeordnetenhauses konnte sie dennoch nicht verhindern. Diese war schon eine abgemachte Sache der angehenden drei Regierungsparteien. Die Piraten gehören hingegen der Opposition an. Über ihre erste Rede sagt Katharina Demetraschvili im Interview für Radio Prag International.
2: Obwohl ich manchmal etwas forscher bin, zudem laut und deutlich auftrete und gelegentlich auch kontroverse Worte benutze, überlege ich mir das vorher genau. Es ist daher etwas, hinter dem ich auch stehe. Selbst wenn manche das als plakativ bezeichnen, berufe ich mich auf die Fakten, die ich dann im ruhigen Ton weiter erläutere.
4: Gleich beim ersten Auftritt am Rednerpult aber so deutlich zu werden? Gab es da keine Nervosität bei der jungen Politikerin?
2: Es war schon eine gewisse Nervosität da, aber ich muss gestehen, dass ich weniger nervös war, als ich erwartet hatte. Denn ich bin vorher schon etwa in einem halben Dutzend Debatten im Fernsehen aufgetreten. Und das ist ein größerer Stress, weil da viel mehr Menschen zuschauen. Die Live-Übertragungen aus dem Abgeordnetenhaus werden hingegen längst nicht von so vielen Menschen am Fernseher verfolgt.
9: protože víte, že se kouká mnohem více lidí. Je prostě pravdou, že to živé vysílání ve sněmovně nesleduje tolik lidí.
4: Außerdem sei ihr der Plenarsaal des tschechischen Abgeordnetenhauses erstaunlich klein vorgekommen im Vergleich zu dem, was die TV-Bilder vermitteln würden, befand sie. Katharina Demetraschwili kommt aus einer georgisch-russischen Familie. Ihr Vater kämpft in der Ukraine gegen die russische Invasion. Geboren ist sie zwar in San Antonio in Texas, seit ihrem ersten Lebensjahr wuchs sie jedoch in Tschechien auf. Politikerin sei dabei nicht ihr ursprünglicher Berufswunsch gewesen, gesteht die Frau mit den auffälligen roten Haaren.
9: Když jsem byla úplně malá, tak jsem chtěla být právnička nebo soudkyně.
2: Als ich noch klein war, wollte ich Anwältin oder Richterin sein. Dann wollte ich professionelle Pianistin werden und das sollte ich ursprünglich auch. Ich war auf einem guten Weg und ging auf ein Musikgymnasium in Prag. Doch dann bekam ich Probleme mit den Sehnen, weswegen ich auf Jura umgeschwenkt bin. Das ging dann aber Hand in Hand mit meinem Interesse am öffentlichen Geschehen.
9: No a to samozřejmě ruku v ruce šlo prostě se zájmem o veřejné dění.
4: 2021 konnte Demetraschwili erstmals auch bei der Abgeordnetenhauswahl abstimmen. So sei das Interesse an Politik gewachsen, schildert sie.
9: Tehdy kampaňovali velice hlasitě právě Piráti a Starostové.
2: Gerade die Piraten und die Bürgermeisterpartei haben ihren gemeinsamen Wahlkampf sehr laut geführt. Mir gefiel ihr Programm, das ich als gemeinsames wahrgenommen habe. Deswegen bin ich beiden Parteien beigetreten, respektive ihren Jugendorganisationen. Nach einem Jahr fand ich, dass mir die Piraten einfach näher sind. Die Wahrheit ist aber auch, dass sie mich menschlich mehr eingebunden haben und bei mir haben sich die Meinungen dann so langsam herauskristallisiert.
4: Letztlich habe es aber noch den Anstoß eines Parteifreundes gebraucht, wie die Abgeordnete gesteht, um zunächst für die Führung der jungen Piraten zu kandidieren, dann in die erweiterte Spitze der Gesamtpartei und zum Schluss auch als Abgeordnete.
9: Mně by nenapadlo se ucházet o ty pozice.
2: Mir wäre nie eingefallen, mich um diese Positionen zu bewerben. Und das ist auch häufig der Grund, warum Frauen nicht in die Politik gehen. Sie haben größere Zweifel, ob sie da überhaupt hingehören. Ich wäre heute nicht hier im Abgeordnetenhaus, wenn mich mein damaliger guter Freund nicht gefragt hätte, warum ich eigentlich nicht in der Führung der jungen Piraten sei.
4: Bei den Wahlen zum tschechischen Abgeordnetenhaus im Oktober vergangenen Jahres war Katharina Demetraschwili auf der gemeinsamen Liste der Piraten und der Grünen auf Platz 7 in Prag. Doch die sogenannten Präferenzstimmen hieften sie auf den vierten Rang. Hierzulande lässt sich nämlich durch diese Stimmen die Reihenfolge auf den Kandidatenlisten ändern. So kam es, dass die junge Frau in die untere Parlamentskammer einzog. Schon vor den Wahlen hatte Katharina Demetraschwili ihre Prioritäten für ein mögliches Mandat im Abgeordnetenhaus formuliert. Dazu gehörte die Sorge um die psychische Verfassung junger Menschen.
9: Bývalý poslanec Jakub Michálek
2: Der ehemalige Abgeordnete Jakub Michálek legte mir dann ans Herz, mir für die Legislaturperiode nur wenige Prioritäten vorzunehmen. Er sprach von maximal 5, bei denen wenigstens eine Wahrscheinlichkeit bestehe, sie auszuhandeln. Und sollte wenigstens eine davon umgesetzt werden können, wäre das ein großer Erfolg, angesichts der Tatsache, dass es frustrierend sein werde, in der aktuellen Oppositionsrolle zu sein.
9: Momentální situaci je frustrující.
4: Beim Thema psychische Gesundheit kam der Erfolg erstaunlich schnell. Die Piraten initiierten Gespräche über die Gründung eines entsprechenden Unterausschusses im Abgeordnetenhaus. Und vor allem mit der Partei Anno von Premier Andrej Babiš kam man tatsächlich zu einer Einigung. Folgerichtig gehört Demetraschwili diesem Unterausschuss an. Außerdem ist sie Mitglied im Auswärtigen Ausschuss und dem Verfassungsrechtlichen Ausschuss sowie in den Unterausschüssen sowohl für Entwicklungszusammenarbeit und Menschenrechte im Ausland als auch für Meinungsfreiheit. Gerade im Verfassungsrechtlichen Ausschuss vereint sich für die Jurastudentin ihr Studienschwerpunkt mit ihrem Mandat. Denn im Verfassungsrecht habe sie unlängst ihr Staatsexamen abgelegt, sagt sie und fügt an.
9: Nejlepší právní praxe je být u toho zrodu zákonů.
2: Das beste Praktikum für Jura besteht darin, bei der Entstehung von Gesetzen dabei zu sein. Deswegen ist es hervorragend, den legislativen Prozess von innen zu verfolgen. Zugleich zeigt sich mir, wie anders die Dinge liegen, als wir in der Theorie lernen. Denn häufig wird das Standardgesetzgebungsverfahren mit der Möglichkeit der Stellungnahmen umgangen. Und anstatt der Gesetzesinitiative der Regierung werden Entwürfe der Abgeordneten eingebracht. Ich habe zudem gelernt, wie die Verhandlungen und das Bemühen um die Prioritäten in der Realität ablaufen.
4: Politologen rechnen die drei Parteien der aktuellen Regierungskoalition in Tschechien, also ANO, Freiheit und direkte Demokratie und Motoriste Sobě, dem populistischen Lager zu. Dahingegen gelten alle Oppositionsparteien als nicht populistisch. Gerade sie als junge Frau müsse in den Parlamentsdebatten viel einstecken, gesteht Demetrashvili, wobei sie zunächst aber sagt:
2: Ehrlich gesagt war es für mich eine Überraschung, dass hier immer noch eine Art grundlegende Höflichkeit funktioniert. Das heißt, dass sich alle im Haus zumindest grüßen. Selbst die, die sich überhaupt nicht ausstehen können und in den Debatten heftig miteinander streiten. Denn wir müssen ja irgendwie gemeinsam funktionieren. Zugleich stimmt es, dass die Stimmung aufgeheizt ist, weil viele Abgeordnete der Regierungskoalition keine Grenzen kennen. Selbst während der Debatten im Sitzungssaal werfen sie vor allem uns weiblichen, meist jüngeren Abgeordneten schreiend Beleidigungen an den Kopf. Natürlich sind wir dann verärgert und antworten gegebenenfalls, allerdings gemäßigt.
4: Ist unter solchen Bedingungen überhaupt eine Zusammenarbeit von Opposition und Regierung möglich? Anscheinend wohl nicht, wie aus der Antwort der Piratin hervorgeht.
2: Ich habe erwartet, dass die Arbeit in der Opposition schwierig sein wird. Zugleich ist unsere Stellung noch einmal schwieriger, als ich gedacht habe. Denn die Regierungskoalition nimmt absolut keine Rücksicht darauf, dass so etwas wie eine Opposition überhaupt existieren darf. Wenn sie könnte, würde sie aus uns ihre Fußabtreter machen. Sie hört uns nicht zu und nur selten werden wir zu gemeinsamen Gesprächen eingeladen. Zum Beispiel, wenn die Regierung etwas in der ersten Lesung im beschleunigten Verfahren durch das Abgeordnetenhaus bringen will. Und wenn wir doch an den gemeinsamen Tisch geladen werden, werden unsere Anmerkungen und Einwände einfach übergangen.
4: Und so habe sie während ihrer ersten Monate im Abgeordnetenhaus gelernt, dass sie als Oppositionspolitikerin vor allem improvisieren müsse, meint Demetrashvili, nämlich um rechtzeitig auf die Themen vorbereitet zu sein, die die Regierung setze. Zugleich erfahre sie aber auch Hilfe, und das nicht nur von Parteikollegen, sondern von Abgeordneten anderer Parteien, sagt die Piratin Katharina Demetrashvili.
2: Sie hörten die junge Abgeordnete Katharina Demetrashvili zu ihren ersten Erfahrungen im tschechischen Parlament. Nehmen wir daraus mit, dass man sich auch bei verschiedenen Meinungen gegenseitig unterstützen und zumindest freundlich grüßen kann. Wenn Sie uns grüßen wollen, liebe HörerInnen, dann schreiben Sie doch an unsere Redaktion eine E-Mail an deutsch@radio.cz. Oder hinterlassen Sie einen Kommentar auf unseren Profilen in den sozialen Netzwerken. Wir freuen uns über Rückmeldungen und auch darüber, wenn Sie am Freitag wieder einschalten. Bis dahin, machen Sie es gut. Daniela Honigmann sagt Tschüss und Naslyšenou.

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2: Dobrý den und hallo. An diesem eher grauen Donnerstag grüßt Sie Daniela Honigmann aus dem Studio. Das Wetter ist eher mäßig und die politische Stimmung in Prag auch. Denn Staatspräsident Petr Pavel hat gestern sein Veto eingelegt gegen eine Neuerung der Schuldenbremse. Nach unserem Bericht über diese politischen Auseinandersetzungen bringen wir aber ein wenig mehr Herz ins Programm. Im Erzgebirge wurde nämlich ein solches installiert, damit Wanderer aus allen Ländern Europas ein steinernes Souvenir darin hinterlassen. Und wir haben eine der jüngsten Abgeordneten Tschechiens nach ihren ersten Erfahrungen im Parlament befragt. Hören Sie zum Ende der Sendung das Porträt der Piratin Katarina Demetraschvili. Zuerst aber die Nachrichten, heute mit Marketa Kachlíková.
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3: Auf der 22. Hubschrauberbasis der tschechischen Luftwaffe in Náměšť nad Oslavou ist am Donnerstagmittag ein schweres Flugunglück geschehen. Wie die tschechische Armee offiziell auf der Plattform X mitteilte, stürzte dort eine Militärmaschine des Typs Venom ab. Zum Unglückszeitpunkt befanden sich 5 Soldaten an Bord des Hubschraubers. Nach Angaben der Rettungskräfte forderte der Vorfall ein Todesopfer. Der tschechische Premier Andrej Babiš hofft, dass Prag erfolgreich Aero-L 39 Skyfox-Flugzeuge an Serbien verkaufen kann. Dies erklärte der Regierungschef nach seinen Gesprächen mit dem serbischen Präsidenten Aleksandar Vučić und Premier Duro Macut am Donnerstag in Belgrad. Premier Babiš und Präsident Vučić bezeichneten die Beziehungen zwischen Tschechien und Serbien als sehr gut. Sie sprachen zudem über weitere Formen der Zusammenarbeit, beispielsweise in den Bereichen Technologie und Gesundheitswesen. Tschechiens Außenminister Petr Maczinka ist am Donnerstag zu einem zweitägigen Arbeitsbesuch nach Kroatien gereist. Hauptziel der Reise ist nach seinen Worten die Vertiefung der Zusammenarbeit im Bereich der Kernenergie. Eine Delegation tschechischer Wirtschaftsvertreter aus dem Nuklearsektor wird vor Ort tschechische Technologien und Know-how präsentieren. Während seines Aufenthalts trifft sich Maczinka auch mit den tschechischen Polizisten, die während der Sommersaison die lokalen Sicherheitskräfte unterstützen. Nahe Split wird der Minister zudem der 4 tschechischen Staatsbürger gedenken, die Mitte Juni bei einer tödlichen Kollision mit einem Katamaran ums Leben kamen. Das finanzielle Wohlbefinden der tschechischen Bevölkerung hat sich im europäischen Vergleich verbessert. Im aktuellen Index für Wohlstand und finanzielle Gesundheit der Bank Česká spořitelna des Datenportals Europa v Datech kletterte die Tschechische Republik von der 10. auf die diesjährige 7. Position unter den 27 EU-Mitgliedstaaten. Hinter diesem Ausstieg steht vor allem die außergewöhnlich hohe Sparsamkeit im Land. Als problematisch erweisen sich im Gegensatz dazu weiterhin die hohen Energieausgaben der Haushalte sowie deren allgemein niedrige Investitionsbereitschaft. Ein Rückschlag wurde zudem bei der finanziellen Gleichstellung von Männern und Frauen verzeichnet. Der Aufbau eines starken grenzüberschreitenden Netzwerks von Umweltorganisationen und die Förderung der biologischen Vielfalt im Grenzraum sind die Hauptziele des neuen tschechisch-sächsischen Projekts Netzwerk für die Natur. Die Initiative wurde vom Verein Čmelák, Společnost přátel přírody aus Liberec, in Zusammenarbeit mit dem deutschen Partner Naturschutzzentrum Zittauer Gebirge ins Leben gerufen. Bis Ende des Jahres 2028 sollen durch dieses Projekt mindestens 10 neue tschechisch-sächsische Koalitionen entstehen. Die Feuerwehr hat am Mittwochnachmittag nach fast 2-wöchigen Löscharbeiten das offizielle Ende des Großbrandes in einem Hochhaus im ehemaligen Batja-Fabrikareal in Zlín verkündet. Gleichzeitig wurde die Warnung aufgehoben, wegen der Rauchentwicklung in der Umgebung die Fenster geschlossen zu halten. Das Gebäude war am Morgen des 9. Juli in Brand geraten und noch am selben Tag an 2 Stellen eingestürzt. Niemand wurde verletzt. Die Kriminalpolizei ermittelt nun gemeinsam mit Brandexperten der Feuerwehr die Ursache des Feuers. Der tschechische Rekordfußballer Milan Petržela hat seine Karriere beendet. Der 43-jährige Mittelfeldspieler absolvierte insgesamt 537 Ligaspiele, womit er den Rekord in der Zahl der Erstligaeinsätze hält. In seinen 22 Saisons erzielte er 60 Tore. Zum Schluss das Wetter. Am Freitag ist es in Tschechien zunächst meist heiter bis wolkenlos, im Nordosten und im Tagesverlauf auch andernorts bewölkt. Die Tageshöchstwerte liegen bei 21 bis 25 Grad.
2: Das war Markéta Kachlíková mit den Kurzmeldungen vom Donnerstag. Und die folgende Nachricht kam noch am Mittwochnachmittag rein. Tschechiens Staatspräsident Pavel hat erstmals eingesetzt der Regierung Babiš mit seinem Veto gestoppt. Es handelt sich um eine Novelle der Haushaltsregeln, mit der die Schuldenbremse gelockert werden soll. Till Janzer über die Gründe und die Reaktionen.
4: Es geht um das Gesetz über die öffentlichen Haushalte. Dieses hat Staatspräsident Peter Pavel am Mittwoch mit seinem Veto zurück ins Abgeordnetenhaus geschickt. In einem Video auf seiner Website erläuterte er zwei Hauptgründe für diese Entscheidung. So sagte Pavel zunächst:
5: Tento zákon umožňuje vládě půjčovat si výrazně více, než je tomu dnes.
2: Das Gesetz ermöglicht der Regierung, deutlich mehr Schulden aufzunehmen als heute. Für einige Ausgaben kann das der Staat dann sogar ohne eine Begrenzung tun, und zwar in den kommenden 10 Jahren, also bis 2036. Dabei wachsen unsere Schulden schon jetzt in einem Tempo, das wir langfristig nicht werden finanzieren können.
4: Nur 40 Minuten nach der Entscheidung des Staatspräsidenten trat am Mittwoch die Regierungskoalition bei einer Pressekonferenz vor die Mikrofone. Premier Andrej Babiš warf Pavel nicht durchdachten Aktivismus vor.
2: Diese Entscheidung ist sehr verantwortungslos gegenüber unseren Mitbürgern. Mit ihr gefährdet der Präsident das Gesundheitswesen, die Verteidigungsfähigkeit unseres Landes, den Bau von Schulen, die Sicherheit unserer Mitbürger und auch den Bau von Kraftwerken.
4: Finanzministerin Alena Schillerová schob nach, dass ohne das Gesetz im kommenden Jahr nur eine neue Schuldenaufnahme von umgerechnet maximal 6,2 Milliarden Euro möglich sei. Das wäre nicht ganz die Hälfte des Haushaltsdefizits in diesem Jahr. Zurückgehen diese Vorgaben auf die Schuldenbremse, die die Vorgängerregierung von Petr Fiala verabschiedet hatte, allerdings ohne Protest der damaligen Opposition und heutigen Regierung. Der Vorwurf der Verantwortungslosigkeit ist auch darum nicht verständlich, weil die Regierung das Veto des Präsidenten mit ihrer Mehrheit im Abgeordnetenhaus problemlos überstimmen kann. Und sie hat dies bereits für Ende August angekündigt. Doch geht es Präsident Pavel nach eigenen Aussagen vor allem auch um eine weitere Passage. Diese besagt, dass der Sicherheitsrat des Staates unter bestimmten Umständen entscheiden kann, die Staatsausgaben um bis zu 10% zu erhöhen. Dem Sicherheitsrat gehören dabei nur Regierungsmitglieder an. Pavel sagte in seinem Video:
5: O veřejných penězích má rozhodovat parlament.
2: Über die öffentlichen Gelder soll eigentlich das Parlament entscheiden. Dieses Gesetz erweitert nun den Raum für die Regierung, bestimmte Ausgaben zu erhöhen, ohne dafür die Zustimmung des Abgeordnetenhauses einholen zu müssen. Und in bestimmten Fällen kann die Regierung den von ihr selbst erstellten Etat um 10% erhöhen und das allein durch die Entscheidung ihres eigenen beratenden Sicherheitsorgans.
4: Dabei ist der Fall, in dem dies geschehen kann, im Gesetz sehr allgemein formuliert. Demnach ist Bedingung, dass sich die Sicherheitslage verschlechtert habe. Dieses Einfallstor für hohe Schuldenaufnahmen kritisieren auch Experten. So sagte Vít Radil, Hauptökonom bei der Investmentgesellschaft Investica, dem öffentlich-rechtlichen tschechischen Fernsehen.
2: Der Konsens unabhängiger Experten ist, dass die Lockerung der Haushaltsregeln potenziell gefährlich ist. Ich kann mich auch nicht daran erinnern, dass einer meiner Kollegen aus jenen Institutionen, die sich unabhängig mit dem Thema beschäftigen, dem zustimmen würde. Das sieht Präsident Pavel wohl auch so und hat mit den ihm zur Verfügung stehenden Möglichkeiten ein Signal an die Öffentlichkeit gesendet.
6: To viděl podobně a využil té možnosti, kterou má, aby prostě jenom vyslal signál na veřejnost.
4: Der Staatspräsident machte zudem in seinem Video darauf aufmerksam, dass sich die Regierung mit dem Gesetz die Möglichkeit gibt, im Nachhinein in die Gelder von unabhängigen Institutionen einzugreifen. Und zwar am Haushaltsausschuss des Abgeordnetenhauses vorbei. Zu den betroffenen Institutionen gehören das Verfassungsgericht, der Senat, der Rechnungshof, aber auch die Präsidialkanzlei. Die Opposition befürchtet, dass das Kabinett dann Entscheidungen dieser Instanzen sanktionieren könnte, wenn sie ihr nicht genehm sind. Während das Veto des Staatspräsidenten nur aufschiebende Wirkung hat, haben Oppositionspolitiker schon angedeutet, dass sie sich ans Verfassungsgericht wenden könnten.
2: Vom politischen Prag geht es nun auf den Kamm des Erzgebirges. Bei Božidar treffen Ausflügler seit Neuestem auf ein großes Herz, das im Boden eingelassen ist. Die neue Sehenswürdigkeit bekommt aber erst beim Wanderfest Eurorando ihre endgültige Form. Dann soll sie zu einem echt europäischen Denkmal werden. Ach, das sei ja ein Herz, bemerkt Scharka im Vorbeigehen. Bei ihrer Wanderung im Erzgebirge kommt sie an einer neuen, noch nicht ganz fertigen Wegmarke vorbei. Bisher sei das Kunstwerk etwas unauffällig, meint Scharka, aber wenn es bald komplett ist, könnte es schön aussehen. Was da in der Nähe von Božidar gerade am Entstehen ist, präsentiert seinen Namen gleich in mehreren Sprachen. Kamene srce Evropy, Stone Heart of Europe oder auch steinernes Herz Europas. Diese Aufschriften trägt eine Art Pfeil, der schräg in einem großen Herzen steckt, das auf dem Boden formiert ist. Dazu wurde ein Metallrahmen in die Erde eingelassen. Noch vergangene Woche war auf der Wiese bei der ehemaligen Zollstation ein kleiner Bagger bei der Arbeit zu beobachten. Die Aufsicht führte Antonin Jurica.
4: Der Entwurf ist ziemlich einfach. Der Architekt hat uns die genaue Gestaltung aufgezeichnet und wir haben das Ganze ins Gelände implementiert.
2: Noch sieht das Kunstwerk aus wie eine überdimensionale Ausstechform für Plätzchen. Bei dem Vergleich geht Jurica mit.
4: Sie wurde in die Wiese hineingedrückt und dann mit Steinen ausgelegt. Bei den Steinbrocken handelt es sich um den erzgebirgischen Glimmerschiefer, der direkt von diesem Ort hier stammt.
2: Das Herz liegt an einem leichten Abhang, sodass es gut von dem vorbeiführenden Radweg aus zu sehen ist. Dadurch könne es auch als schönes Fotomotiv dienen, meint Jurica. Die neue Sehenswürdigkeit entsteht anlässlich des Wanderfestes Eurorando. Es findet alle 5 Jahre in einer anderen Region Europas statt. Und vom 20. bis 27. September dieses Jahres lädt es in die tschechisch-deutsche Grenzregion des Erzgebirges ein. Angeboten werden zahlreiche geführte und individuelle Wandertouren, die zumeist an Aussichtstürmen, Lehrpfaden und interessanten Naturerscheinungen vorbeiführen oder eben an Attraktionen wie dem neuen steinernen Herz Europas. Dieses wird erst während der Veranstaltungswoche seine endgültige Form erhalten, wenn nämlich die Teilnehmer jeweils Steine aus ihrer Heimatregion mitbringen und sie in dem Herzrahmen ablegen. Weiter erläutert Jan Kerner, stellvertretender Leiter der Erzgebirgstourismusagentur, die ihren Sitz in Karlsbad hat.
4: Die Inspiration für das Steineherz kam aus Spanien, wo bei einem früheren Eurorando Wasserproben aus ganz Europa zusammengegossen wurden. Wir sagten uns dann, dass zum Erzgebirge anstelle des Wassers eher Steine gehören, denn es gibt hier eine sehr starke Tagebautradition.
2: Bisher liegen in der Herzform bei Božidar also nur einheimische Gesteine. Dies solle sich aber zu einer Sammlung aus ganz Europa ausweiten, so Kerner.
4: Wenn wir davon ausgehen, dass 3000 Menschen jeweils ein Exemplar von etwa 1 Kilogramm mitbringen, dann wird es hier 3 Tonnen Steine geben. Das ist die Ladung eines kleineren Tatra-Kippers. Ich glaube, dies wird das Herz gut ausfüllen.
2: Auch wenn das internationale Wanderfest Eurorando Ende September endet, muss das steinerne Herz Europas noch lange nicht als fertig gelten. Laut Kerner darf es durchaus weiter wachsen.
6: Cílem Euroranda je motivovat lidi k tomu, aby se zpět do Krušných hor vrátili.
4: Das diesjährige Eurorando will die Leute unter anderem dazu motivieren, nach ein oder zwei Jahren wieder ins Erzgebirge zu kommen und ihre Freunde oder Familien mitzubringen. Sie sollen schöne Orte in der Welt entdecken und diese wiederholt besuchen. Dann können sie eben auch einen weiteren Stein in Božidar ablegen.
6: Krásné místo na zemi a vrátili se na něj. A pak můžou přivést svůj další kámen.
2: Das war unser Tagesecho von diesem Donnerstag hier bei Radio Prag International, den Auslandssendungen des Tschechischen Rundfunks auf Deutsch. Bei den Wahlen zum tschechischen Abgeordnetenhaus im Oktober vergangenen Jahres zog eine Rekordzahl an jungen Mandatsträgern ins Parlament ein. Zudem wurden auch so viele Frauen wie noch nie gewählt. Katarina Demetraschvili gehört zu beiden Gruppen. Till Janzer hat sich mit der Abgeordneten der Piratenpartei getroffen und sie zu ihren Erfahrungen in der unteren Kammer des tschechischen Parlaments befragt.
7: Schauplatz.
8: Hele, Ivane, tebe už všichni znají a děláš dobrou práci, ale já jsem Káťa Demetraschvili, nová poslankyně za Piráty. Já vám chci moc poděkovat za vaši podporu.
4: Jetzt komme ich. Das ist die Aussage eines Instagram-Videos von Katarina Demetraschvili. In der ersten Einstellung schiebt sie ihren Parteifreund Ivan Bartosch zur Seite, um den Wählerinnen und Wählern der Piraten zu danken. Denn Demetraschvili gehört zur weiblichen Revolution in ihrer Partei bei den vergangenen Wahlen zum tschechischen Abgeordnetenhaus. Auch deswegen ist mittlerweile knapp ein Drittel der Mitglieder in der Parlamentskammer weiblich, so viele wie nie zuvor. Und Demetraschvili repräsentiert noch ein weiteres Phänomen, die Verjüngung des Abgeordnetenhauses. Im vergangenen Jahr wurden viermal mehr Kandidatinnen und Kandidaten unter 30 Jahren gewählt als noch 2021. Demetraschvili ist mit 23 Jahren die zweitjüngste. Sie studiert Jura an der Prager Karls-Universität.
9: Děkuji za slovo. Vážená paní předsedající, kolegové a kolegyně.
4: Anfang November vergangenen Jahres hielt die Nachwuchspolitikerin ihre erste Rede im Abgeordnetenhaus bei der konstituierenden Sitzung nach den Wahlen. Es ging um Tomio Okamura, den Vorsitzenden der Rechtsaußenpartei Freiheit und direkte Demokratie, kurz SPD, und seine Bewerbung um den Vorsitz in der unteren Parlamentskammer.
9: Volíme mezi nenávistí a empatií.
2: Wir wählen zwischen Hass und Empathie, zwischen Rüpelhaftigkeit und Anstand, zwischen echter Politik und einer Attrappe von Politik, die nur spaltet, verletzt, verhöhnt und zerstört.
4: Als Kommerzfaschist bezeichnete die junge Piratin dann Okamura im weiteren Verlauf ihrer Rede, wofür sie auf einige seiner Äußerungen verwies. Die Wahl des SPD-Chefs an die Spitze des Abgeordnetenhauses konnte sie dennoch nicht verhindern. Diese war schon eine abgemachte Sache der angehenden drei Regierungsparteien. Die Piraten gehören hingegen der Opposition an. Über ihre erste Rede sagt Katarina Demetraschvili im Interview für Radio Prag International.
2: Obwohl ich manchmal etwas forscher bin, zudem laut und deutlich auftrete und gelegentlich auch kontroverse Worte benutze, überlege ich mir das vorher genau. Es ist daher etwas, hinter dem ich auch stehe. Selbst wenn manche das als plakativ bezeichnen, berufe ich mich auf die Fakten, die ich dann im ruhigen Ton weiter erläutere.
4: Gleich beim ersten Auftritt am Rednerpult aber so deutlich zu werden? Gab es da keine Nervosität bei der jungen Politikerin?
2: Es war schon eine gewisse Nervosität da, aber ich muss gestehen, dass ich weniger nervös war, als ich erwartet hatte. Denn ich bin vorher schon etwa in einem halben Dutzend Debatten im Fernsehen aufgetreten. Und das ist ein größerer Stress, weil da viel mehr Menschen zuschauen. Die Live-Übertragungen aus dem Abgeordnetenhaus werden hingegen längst nicht von so vielen Menschen am Fernseher verfolgt.
9: protože víte, že se kouká mnohem více lidí. Je prostě pravdou, že to živé vysílání ve sněmovně nesleduje tolik lidí.
4: Außerdem sei ihr der Plenarsaal des tschechischen Abgeordnetenhauses erstaunlich klein vorgekommen im Vergleich zu dem, was die TV-Bilder vermitteln würden, befand sie. Katharina Demetraschwili kommt aus einer georgisch-russischen Familie. Ihr Vater kämpft in der Ukraine gegen die russische Invasion. Geboren ist sie zwar in San Antonio in Texas, seit ihrem ersten Lebensjahr wuchs sie jedoch in Tschechien auf. Politikerin sei dabei nicht ihr ursprünglicher Berufswunsch gewesen, gesteht die Frau mit den auffälligen roten Haaren.
9: Když jsem byla úplně malá, tak jsem chtěla být právnička nebo soudkyně.
2: Als ich noch klein war, wollte ich Anwältin oder Richterin sein. Dann wollte ich professionelle Pianistin werden und das sollte ich ursprünglich auch. Ich war auf einem guten Weg und ging auf ein Musikgymnasium in Prag. Doch dann bekam ich Probleme mit den Sehnen, weswegen ich auf Jura umgeschwenkt bin. Das ging dann aber Hand in Hand mit meinem Interesse am öffentlichen Geschehen.
9: No a to samozřejmě ruku v ruce šlo prostě se zájmem o veřejné dění.
4: 2021 konnte Demetraschwili erstmals auch bei der Abgeordnetenhauswahl abstimmen. So sei das Interesse an Politik gewachsen, schildert sie.
2: Gerade die Piraten und die Bürgermeisterpartei haben ihren gemeinsamen Wahlkampf sehr laut geführt. Mir gefiel ihr Programm, das ich als gemeinsames wahrgenommen habe. Deswegen bin ich beiden Parteien beigetreten, respektive ihren Jugendorganisationen. Nach einem Jahr fand ich, dass mir die Piraten einfach näher sind. Die Wahrheit ist aber auch, dass sie mich menschlich mehr eingebunden haben. Und bei mir haben sich die Meinungen dann so langsam herauskristallisiert.
4: Letztlich habe es aber noch den Anstoß eines Parteifreundes gebraucht, wie die Abgeordnete gesteht, um zunächst für die Führung der jungen Piraten zu kandidieren, dann in die erweiterte Spitze der Gesamtpartei und zum Schluss auch als Abgeordnete.
2: Mir wäre nie eingefallen, mich um diese Positionen zu bewerben. Und das ist auch häufig der Grund, warum Frauen nicht in die Politik gehen. Sie haben größere Zweifel, ob sie da überhaupt hingehören. Ich wäre heute nicht hier im Abgeordnetenhaus, wenn mich mein damaliger guter Freund nicht gefragt hätte, warum ich eigentlich nicht in der Führung der jungen Piraten sei.
4: Bei den Wahlen zum tschechischen Abgeordnetenhaus im Oktober vergangenen Jahres war Katharina Demetraschwili auf der gemeinsamen Liste der Piraten und der Grünen auf Platz 7 in Prag. Doch die sogenannten Präferenzstimmen hieften sie auf den vierten Rang. Hierzulande lässt sich nämlich durch diese Stimmen die Reihenfolge auf den Kandidatenlisten ändern. So kam es, dass die junge Frau in die untere Parlamentskammer einzog. Schon vor den Wahlen hatte Katharina Demetraschwili ihre Prioritäten für ein mögliches Mandat im Abgeordnetenhaus formuliert. Dazu gehörte die Sorge um die psychische Verfassung junger Menschen.
2: Der ehemalige Abgeordnete Jakub Michalek legte mir dann ans Herz, mir für die Legislaturperiode nur wenige Prioritäten vorzunehmen. Er sprach von maximal 5, bei denen wenigstens eine Wahrscheinlichkeit bestehe, sie auszuhandeln. Und sollte wenigstens eine davon umgesetzt werden können, wäre das ein großer Erfolg, angesichts der Tatsache, dass es frustrierend sein werde, in der aktuellen Oppositionsrolle zu sein.
9: Momentane Situation ist frustrierend.
4: Beim Thema psychische Gesundheit kam der Erfolg erstaunlich schnell. Die Piraten initiierten Gespräche über die Gründung eines entsprechenden Unterausschusses im Abgeordnetenhaus. Und vor allem mit der Partei Anno von Premier Andrej Babiš kam man tatsächlich zu einer Einigung. Folgerichtig gehört Demetraschwili diesem Unterausschuss an. Außerdem ist sie Mitglied im Auswärtigen Ausschuss und dem Verfassungsrechtlichen Ausschuss sowie in den Unterausschüssen sowohl für Entwicklungszusammenarbeit und Menschenrechte im Ausland als auch für Meinungsfreiheit. Gerade im Verfassungsrechtlichen Ausschuss vereint sich für die Jurastudentin ihr Studienschwerpunkt mit ihrem Mandat. Denn im Verfassungsrecht habe sie unlängst ihr Staatsexamen abgelegt, sagt sie und fügt an.
9: Nejlepší právní praxe je být u toho zrodu zákonů.
2: Das beste Praktikum für Jura besteht darin, bei der Entstehung von Gesetzen dabei zu sein. Deswegen ist es hervorragend, den legislativen Prozess von innen zu verfolgen. Zugleich zeigt sich mir, wie anders die Dinge liegen, als wir in der Theorie lernen. Denn häufig wird das Standardgesetzgebungsverfahren mit der Möglichkeit der Stellungnahmen umgangen. Und anstatt der Gesetzesinitiative der Regierung werden Entwürfe der Abgeordneten eingebracht. Ich habe zudem gelernt, wie die Verhandlungen und das Bemühen um die Prioritäten in der Realität ablaufen.
4: Politologen rechnen die drei Parteien der aktuellen Regierungskoalition in Tschechien, also ANO, Freiheit und direkte Demokratie und Motoristy Sobě, dem populistischen Lager zu. Dahingegen gelten alle Oppositionsparteien als nicht populistisch. Gerade sie als junge Frau müsse in den Parlamentsdebatten viel einstecken, gesteht Demetrašvili, wobei sie zunächst aber sagt:
2: Ehrlich gesagt war es für mich eine Überraschung, dass hier immer noch eine Art grundlegende Höflichkeit funktioniert. Das heißt, dass sich alle im Haus zumindest grüßen. Selbst die, die sich überhaupt nicht ausstehen können und in den Debatten heftig miteinander streiten. Denn wir müssen ja irgendwie gemeinsam funktionieren. Zugleich stimmt es, dass die Stimmung aufgeheizt ist, weil viele Abgeordnete der Regierungskoalition keine Grenzen kennen. Selbst während der Debatten im Sitzungssaal werfen sie vor allem uns weiblichen, meist jüngeren Abgeordneten schreiend Beleidigungen an den Kopf. Natürlich sind wir dann verärgert und antworten gegebenenfalls, allerdings gemäßigt.
4: Ist unter solchen Bedingungen überhaupt eine Zusammenarbeit von Opposition und Regierung möglich? Anscheinend wohl nicht, wie aus der Antwort der Piratin hervorgeht.
2: Ich habe erwartet, dass die Arbeit in der Opposition schwierig sein wird. Zugleich ist unsere Stellung noch einmal schwieriger, als ich gedacht habe. Denn die Regierungskoalition nimmt absolut keine Rücksicht darauf, dass so etwas wie eine Opposition überhaupt existieren darf. Wenn sie könnte, würde sie aus uns ihre Fußabtreter machen. Sie hört uns nicht zu und nur selten werden wir zu gemeinsamen Gesprächen eingeladen. Zum Beispiel, wenn die Regierung etwas in der ersten Lesung im beschleunigten Verfahren durch das Abgeordnetenhaus bringen will. Und wenn wir doch an den gemeinsamen Tisch geladen werden, werden unsere Anmerkungen und Einwände einfach übergangen.
4: Und so habe sie während ihrer ersten Monate im Abgeordnetenhaus gelernt, dass sie als Oppositionspolitikerin vor allem improvisieren müsse, meint Demetrašvili, nämlich um rechtzeitig auf die Themen vorbereitet zu sein, die die Regierung setze. Zugleich erfahre sie aber auch Hilfe, und das nicht nur von Parteikollegen, sondern von Abgeordneten anderer Parteien, sagt die Piratin Katarina Demetrašvili.
2: Sie hörten die junge Abgeordnete Katarina Demetrašvili zu ihren ersten Erfahrungen im tschechischen Parlament. Nehmen wir daraus mit, dass man sich auch bei verschiedenen Meinungen gegenseitig unterstützen und zumindest freundlich grüßen kann. Wenn Sie uns grüßen wollen, liebe HörerInnen, dann schreiben Sie doch an unsere Redaktion eine E-Mail an deutsch@radio.cz. Oder hinterlassen Sie einen Kommentar auf unseren Profilen in den sozialen Netzwerken. Wir freuen uns über Rückmeldungen und auch darüber, wenn Sie am Freitag wieder einschalten. Bis dahin, machen Sie es gut. Daniela Honigmann sagt Tschüss und Naslyšenou.

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2: Dobrý den und hallo. An diesem eher grauen Donnerstag grüßt Sie Daniela Honigmann aus dem Studio. Das Wetter ist eher mäßig und die politische Stimmung in Prag auch. Denn Staatspräsident Petr Pavel hat gestern sein Veto eingelegt gegen eine Neuerung der Schuldenbremse. Nach unserem Bericht über diese politischen Auseinandersetzungen bringen wir aber ein wenig mehr Herz ins Programm. Im Erzgebirge wurde nämlich ein solches installiert, damit Wanderer aus allen Ländern Europas ein steinernes Souvenir darin hinterlassen. Und wir haben eine der jüngsten Abgeordneten Tschechiens nach ihren ersten Erfahrungen im Parlament befragt. Hören Sie zum Ende der Sendung das Porträt der Piratin Katarina Demetraschvili. Zuerst aber die Nachrichten, heute mit Marketa Kachlíková.
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3: Auf der 22. Hubschrauberbasis der tschechischen Luftwaffe in Náměšť nad Oslavou ist am Donnerstagmittag ein schweres Flugunglück geschehen. Wie die tschechische Armee offiziell auf der Plattform X mitteilte, stürzte dort eine Militärmaschine des Typs Venom ab. Zum Unglückszeitpunkt befanden sich 5 Soldaten an Bord des Hubschraubers. Nach Angaben der Rettungskräfte forderte der Vorfall ein Todesopfer. Der tschechische Premier Andrej Babiš hofft, dass Prag erfolgreich Aero-L 39 Skyfox-Flugzeuge an Serbien verkaufen kann. Dies erklärte der Regierungschef nach seinen Gesprächen mit dem serbischen Präsidenten Aleksandar Vučić und Premier Duro Macut am Donnerstag in Belgrad. Premier Babiš und Präsident Vučić bezeichneten die Beziehungen zwischen Tschechien und Serbien als sehr gut. Sie sprachen zudem über weitere Formen der Zusammenarbeit, beispielsweise in den Bereichen Technologie und Gesundheitswesen. Tschechiens Außenminister Petr Maczinka ist am Donnerstag zu einem zweitägigen Arbeitsbesuch nach Kroatien gereist. Hauptziel der Reise ist nach seinen Worten die Vertiefung der Zusammenarbeit im Bereich der Kernenergie. Eine Delegation tschechischer Wirtschaftsvertreter aus dem Nuklearsektor wird vor Ort tschechische Technologien und Know-how präsentieren. Während seines Aufenthalts trifft sich Maczinka auch mit den tschechischen Polizisten, die während der Sommersaison die lokalen Sicherheitskräfte unterstützen. Nahe Split wird der Minister zudem der 4 tschechischen Staatsbürger gedenken, die Mitte Juni bei einer tödlichen Kollision mit einem Katamaran ums Leben kamen. Das finanzielle Wohlbefinden der tschechischen Bevölkerung hat sich im europäischen Vergleich verbessert. Im aktuellen Index für Wohlstand und finanzielle Gesundheit der Bank Česká spořitelna und des Datenportals Europa v Datech kletterte die Tschechische Republik von der 10. auf die diesjährige 7. Position unter den 27 EU-Mitgliedstaaten. Hinter diesem Aufstieg steht vor allem die außergewöhnlich hohe Sparsamkeit im Land. Als problematisch erweisen sich im Gegensatz dazu weiterhin die hohen Energieausgaben der Haushalte sowie deren allgemein niedrige Investitionsbereitschaft. Ein Rückschlag wurde zudem bei der finanziellen Gleichstellung von Männern und Frauen verzeichnet. Der Aufbau eines starken grenzüberschreitenden Netzwerks von Umweltorganisationen und die Förderung der biologischen Vielfalt im Grenzraum sind die Hauptziele des neuen tschechisch-sächsischen Projekts Netzwerk für die Natur. Die Initiative wurde vom Verein Čmelák, Společnost přátel přírody aus Liberec, in Zusammenarbeit mit dem deutschen Partner Naturschutzzentrum Zittauer Gebirge ins Leben gerufen. Bis Ende des Jahres 2028 sollen durch dieses Projekt mindestens 10 neue tschechisch-sächsische Koalitionen entstehen. Die Feuerwehr hat am Mittwochnachmittag nach fast 2-wöchigen Löscharbeiten das offizielle Ende des Großbrandes in einem Hochhaus im ehemaligen Batja-Fabrikareal in Zlín verkündet. Gleichzeitig wurde die Warnung aufgehoben, wegen der Rauchentwicklung in der Umgebung die Fenster geschlossen zu halten. Das Gebäude war am Morgen des 9. Juli in Brand geraten und noch am selben Tag an 2 Stellen eingestürzt. Niemand wurde verletzt. Die Kriminalpolizei ermittelt nun gemeinsam mit Brandexperten der Feuerwehr die Ursache des Feuers. Der tschechische Rekordfußballer Milan Petržela hat seine Karriere beendet. Der 43-jährige Mittelfeldspieler absolvierte insgesamt 537 Ligaspiele, womit er den Rekord in der Zahl der Erstligaeinsätze hält. In seinen 22 Saisons erzielte er 60 Tore. Zum Schluss das Wetter. Am Freitag ist es in Tschechien zunächst meist heiter bis wolkenlos, im Nordosten und im Tagesverlauf auch andernorts bewölkt. Die Tageshöchstwerte liegen bei 21 bis 25 Grad.
2: Das war Markéta Kachlíková mit den Kurzmeldungen vom Donnerstag. Und die folgende Nachricht kam noch am Mittwochnachmittag rein. Tschechiens Staatspräsident Pavel hat erstmals eingesetzt der Regierung Babiš mit seinem Veto gestoppt. Es handelt sich um eine Novelle der Haushaltsregeln, mit der die Schuldenbremse gelockert werden soll. Till Janzer über die Gründe und die Reaktionen.
4: Es geht um das Gesetz über die öffentlichen Haushalte. Dieses hat Staatspräsident Peter Pavel am Mittwoch mit seinem Veto zurück ins Abgeordnetenhaus geschickt. In einem Video auf seiner Website erläuterte er zwei Hauptgründe für diese Entscheidung. So sagte Pavel zunächst:
5: Tento zákon umožňuje vládě půjčovat si výrazně více, než je tomu dnes.
2: Das Gesetz ermöglicht der Regierung, deutlich mehr Schulden aufzunehmen als heute. Für einige Ausgaben kann das der Staat dann sogar ohne eine Begrenzung tun, und zwar in den kommenden 10 Jahren, also bis 2036. Dabei wachsen unsere Schulden schon jetzt in einem Tempo, das wir langfristig nicht werden finanzieren können.
4: Nur 40 Minuten nach der Entscheidung des Staatspräsidenten trat am Mittwoch die Regierungskoalition bei einer Pressekonferenz vor die Mikrofone. Premier Andrej Babiš warf Pavel nicht durchdachten Aktivismus vor.
2: Diese Entscheidung ist sehr verantwortungslos gegenüber unseren Mitbürgern. Mit ihr gefährdet der Präsident das Gesundheitswesen, die Verteidigungsfähigkeit unseres Landes, den Bau von Schulen, die Sicherheit unserer Mitbürger und auch den Bau von Kraftwerken.
4: Finanzministerin Alena Schillerová schob nach, dass ohne das Gesetz im kommenden Jahr nur eine neue Schuldenaufnahme von umgerechnet maximal 6,2 Milliarden Euro möglich sei. Das wäre nicht ganz die Hälfte des Haushaltsdefizits in diesem Jahr. Zurückgehen diese Vorgaben auf die Schuldenbremse, die die Vorgängerregierung von Petr Fiala verabschiedet hatte, allerdings ohne Protest der damaligen Opposition und heutigen Regierung. Der Vorwurf der Verantwortungslosigkeit ist auch darum nicht verständlich, weil die Regierung das Veto des Präsidenten mit ihrer Mehrheit im Abgeordnetenhaus problemlos überstimmen kann. Und sie hat dies bereits für Ende August angekündigt. Doch geht es Präsident Pavel nach eigenen Aussagen vor allem auch um eine weitere Passage. Diese besagt, dass der Sicherheitsrat des Staates unter bestimmten Umständen entscheiden kann, die Staatsausgaben um bis zu 10% zu erhöhen. Dem Sicherheitsrat gehören dabei nur Regierungsmitglieder an. Pavel sagte in seinem Video:
5: O veřejných penězích má rozhodovat parlament.
2: Über die öffentlichen Gelder soll eigentlich das Parlament entscheiden. Dieses Gesetz erweitert nun den Raum für die Regierung, bestimmte Ausgaben zu erhöhen, ohne dafür die Zustimmung des Abgeordnetenhauses einholen zu müssen. Und in bestimmten Fällen kann die Regierung den von ihr selbst erstellten Etat um 10% erhöhen und das allein durch die Entscheidung ihres eigenen beratenden Sicherheitsorgans.
4: Dabei ist der Fall, in dem dies geschehen kann, im Gesetz sehr allgemein formuliert. Demnach ist Bedingung, dass sich die Sicherheitslage verschlechtert habe. Dieses Einfallstor für hohe Schuldenaufnahmen kritisieren auch Experten. So sagte Vít Radil, Hauptökonom bei der Investmentgesellschaft Investica, dem öffentlich-rechtlichen tschechischen Fernsehen.
2: Der Konsens unabhängiger Experten ist, dass die Lockerung der Haushaltsregeln potenziell gefährlich ist. Ich kann mich auch nicht daran erinnern, dass einer meiner Kollegen aus jenen Institutionen, die sich unabhängig mit dem Thema beschäftigen, dem zustimmen würde. Das sieht Präsident Pavel wohl auch so und hat mit den ihm zur Verfügung stehenden Möglichkeiten ein Signal an die Öffentlichkeit gesendet.
6: To viděl podobně a využil té možnosti, kterou má, aby prostě jenom vyslal signál na veřejnost.
4: Der Staatspräsident machte zudem in seinem Video darauf aufmerksam, dass sich die Regierung mit dem Gesetz die Möglichkeit gibt, im Nachhinein in die Gelder von unabhängigen Institutionen einzugreifen. Und zwar am Haushaltsausschuss des Abgeordnetenhauses vorbei. Zu den betroffenen Institutionen gehören das Verfassungsgericht, der Senat, der Rechnungshof, aber auch die Präsidialkanzlei. Die Opposition befürchtet, dass das Kabinett dann Entscheidungen dieser Instanzen sanktionieren könnte, wenn sie ihr nicht genehm sind. Während das Veto des Staatspräsidenten nur aufschiebende Wirkung hat, haben Oppositionspolitiker schon angedeutet, dass sie sich ans Verfassungsgericht wenden könnten.
2: Vom politischen Prag geht es nun auf den Kamm des Erzgebirges. Bei Božidar treffen Ausflügler seit Neuestem auf ein großes Herz, das im Boden eingelassen ist. Die neue Sehenswürdigkeit bekommt aber erst beim Wanderfest Eurorando ihre endgültige Form. Dann soll sie zu einem echt europäischen Denkmal werden. Ach, das sei ja ein Herz, bemerkt Scharka im Vorbeigehen. Bei ihrer Wanderung im Erzgebirge kommt sie an einer neuen, noch nicht ganz fertigen Wegmarke vorbei. Bisher sei das Kunstwerk etwas unauffällig, meint Scharka, aber wenn es bald komplett ist, könnte es schön aussehen. Was da in der Nähe von Božidar gerade am Entstehen ist, präsentiert seinen Namen gleich in mehreren Sprachen. Kamene srce Evropy, Stone Heart of Europe oder auch steinernes Herz Europas. Diese Aufschriften trägt eine Art Pfeil, der schräg in einem großen Herzen steckt, das auf dem Boden formiert ist. Dazu wurde ein Metallrahmen in die Erde eingelassen. Noch vergangene Woche war auf der Wiese bei der ehemaligen Zollstation ein kleiner Bagger bei der Arbeit zu beobachten. Die Aufsicht führte Antonin Jurica.
4: Der Entwurf ist ziemlich einfach. Der Architekt hat uns die genaue Gestaltung aufgezeichnet und wir haben das Ganze ins Gelände implementiert.
2: Noch sieht das Kunstwerk aus wie eine überdimensionale Ausstechform für Plätzchen. Bei dem Vergleich geht Jurica mit.
4: Sie wurde in die Wiese hineingedrückt und dann mit Steinen ausgelegt. Bei den Steinbrocken handelt es sich um den erzgebirgischen Glimmerschiefer, der direkt von diesem Ort hier stammt.
2: Das Herz liegt an einem leichten Abhang, sodass es gut von dem vorbeiführenden Radweg aus zu sehen ist. Dadurch könne es auch als schönes Fotomotiv dienen, meint Jurica. Die neue Sehenswürdigkeit entsteht anlässlich des Wanderfestes Eurorando. Es findet alle 5 Jahre in einer anderen Region Europas statt. Und vom 20. bis 27. September dieses Jahres lädt es in die tschechisch-deutsche Grenzregion des Erzgebirges ein. Angeboten werden zahlreiche geführte und individuelle Wandertouren, die zumeist an Aussichtstürmen, Lehrpfaden und interessanten Naturerscheinungen vorbeiführen oder eben an Attraktionen wie dem neuen steinernen Herz Europas. Dieses wird erst während der Veranstaltungswoche seine endgültige Form erhalten, wenn nämlich die Teilnehmer jeweils Steine aus ihrer Heimatregion mitbringen und sie in dem Herzrahmen ablegen. Weiter erläutert Jan Kerner, stellvertretender Leiter der Erzgebirgstourismusagentur, die ihren Sitz in Karlsbad hat.
4: Die Inspiration für das Steineherz kam aus Spanien, wo bei einem früheren Eurorando Wasserproben aus ganz Europa zusammengegossen wurden. Wir sagten uns dann, dass zum Erzgebirge anstelle des Wassers eher Steine gehören, denn es gibt hier eine sehr starke Tagebautradition.
2: Bisher liegen in der Herzform bei Božidar also nur einheimische Gesteine. Dies solle sich aber zu einer Sammlung aus ganz Europa ausweiten, so Kerner.
4: Wenn wir davon ausgehen, dass 3000 Menschen jeweils ein Exemplar von etwa 1 Kilogramm mitbringen, dann wird es hier 3 Tonnen Steine geben. Das ist die Ladung eines kleineren Tatra-Kippers. Ich glaube, dies wird das Herz gut ausfüllen.
2: Auch wenn das internationale Wanderfest Eurorando Ende September endet, muss das steinerne Herz Europas noch lange nicht als fertig gelten. Laut Kerner darf es durchaus weiter wachsen.
6: Cílem Euroranda je motivovat lidi k tomu, aby se zpět do Krušných hor vrátili.
4: Das diesjährige Eurorando will die Leute unter anderem dazu motivieren, nach ein oder zwei Jahren wieder ins Erzgebirge zu kommen und ihre Freunde oder Familien mitzubringen. Sie sollen schöne Orte in der Welt entdecken und diese wiederholt besuchen. Dann können sie eben auch einen weiteren Stein in Božidar ablegen.
6: Krásné místo na zemi a vrátili se na něj. A pak můžou přivést svůj další kámen.
2: Das war unser Tagesecho von diesem Donnerstag hier bei Radio Prag International, den Auslandssendungen des Tschechischen Rundfunks auf Deutsch. Bei den Wahlen zum tschechischen Abgeordnetenhaus im Oktober vergangenen Jahres zog eine Rekordzahl an jungen Mandatsträgern ins Parlament ein. Zudem wurden auch so viele Frauen wie noch nie gewählt. Katarina Demetraschwili gehört zu beiden Gruppen. Till Janze hat sich mit der Abgeordneten der Piratenpartei getroffen und sie zu ihren Erfahrungen in der unteren Kammer des tschechischen Parlaments befragt.
1: Schauplatz.
7: Hele, Ivane, tebe už všichni znají a děláš dobrou práci, ale já jsem Kátě Demetraschwili, nová poslankyně za Piráty. Já vám chci moc poděkovat za vaši podporu.
4: Jetzt komme ich. Das ist die Aussage eines Instagram-Videos von Katarina Demetraschwili. In der ersten Einstellung schiebt sie ihren Parteifreund Ivan Bartosch zur Seite, um den Wählerinnen und Wählern der Piraten zu danken. Denn Demetraschwili gehört zur weiblichen Revolution in ihrer Partei bei den vergangenen Wahlen zum tschechischen Abgeordnetenhaus. Auch deswegen ist mittlerweile knapp ein Drittel der Mitglieder in der Parlamentskammer weiblich, so viele wie nie zuvor. Und Demetraschwili repräsentiert noch ein weiteres Phänomen, die Verjüngung des Abgeordnetenhauses. Im vergangenen Jahr wurden viermal mehr Kandidatinnen und Kandidaten unter 30 Jahren gewählt als noch 2021. Demetraschwili ist mit 23 Jahren die zweitjüngste. Sie studiert Jura an der Prager Karls-Universität.
7: Děkuji za slovo. Vážená paní předsedající, kolegové a kolegyně.
4: Anfang November vergangenen Jahres hielt die Nachwuchspolitikerin ihre erste Rede im Abgeordnetenhaus bei der konstituierenden Sitzung nach den Wahlen. Es ging um Tomio Okamura, den Vorsitzenden der Rechtsaußenpartei Freiheit und direkte Demokratie, kurz SPD, und seine Bewerbung um den Vorsitz in der unteren Parlamentskammer.
7: Volíme mezi nenávistí a empatií.
2: Wir wählen zwischen Hass und Empathie, zwischen Rüpelhaftigkeit und Anstand, zwischen echter Politik und einer Attrappe von Politik, die nur spaltet, verletzt, verhöhnt und zerstört.
4: Als Kommerzfaschist bezeichnete die junge Piratin dann Okamura im weiteren Verlauf ihrer Rede, wofür sie auf einige seiner Äußerungen verwies. Die Wahl des SPD-Chefs an die Spitze des Abgeordnetenhauses konnte sie dennoch nicht verhindern. Diese war schon eine abgemachte Sache der angehenden drei Regierungsparteien. Die Piraten gehören hingegen der Opposition an. Über ihre erste Rede sagt Katarina Demetraschwili im Interview für Radio Prag International.
2: Obwohl ich manchmal etwas forscher bin, zudem laut und deutlich auftrete und gelegentlich auch kontroverse Worte benutze, überlege ich mir das vorher genau. Es ist daher etwas, hinter dem ich auch stehe. Selbst wenn manche das als plakativ bezeichnen, berufe ich mich auf die Fakten, die ich dann im ruhigen Ton weiter erläutere.
4: Gleich beim ersten Auftritt am Rednerpult aber so deutlich zu werden? Gab es da keine Nervosität bei der jungen Politikerin?
2: Es war schon eine gewisse Nervosität da, aber ich muss gestehen, dass ich weniger nervös war, als ich erwartet hatte. Denn ich bin vorher schon etwa in einem halben Dutzend Debatten im Fernsehen aufgetreten. Und das ist ein größerer Stress, weil da viel mehr Menschen zuschauen. Die Live-Übertragungen aus dem Abgeordnetenhaus werden hingegen längst nicht von so vielen Menschen am Fernseher verfolgt.
8: protože víte, že se kouká mnohem více lidí. Je prostě pravdou, že to živé vysílání ve sněmovně nesleduje tolik lidí.
4: Außerdem sei ihr der Plenarsaal des tschechischen Abgeordnetenhauses erstaunlich klein vorgekommen im Vergleich zu dem, was die TV-Bilder vermitteln würden, befand sie. Katharina Demetraschwili kommt aus einer georgisch-russischen Familie. Ihr Vater kämpft in der Ukraine gegen die russische Invasion. Geboren ist sie zwar in San Antonio in Texas, seit ihrem ersten Lebensjahr wuchs sie jedoch in Tschechien auf. Politikerin sei dabei nicht ihr ursprünglicher Berufswunsch gewesen, gesteht die Frau mit den auffälligen roten Haaren.
8: Když jsem byla úplně malá, tak jsem chtěla být právnička nebo soudkyně.
2: Als ich noch klein war, wollte ich Anwältin oder Richterin sein. Dann wollte ich professionelle Pianistin werden und das sollte ich ursprünglich auch. Ich war auf einem guten Weg und ging auf ein Musikgymnasium in Prag. Doch dann bekam ich Probleme mit den Sehnen, weswegen ich auf Jura umgeschwenkt bin. Das ging dann aber Hand in Hand mit meinem Interesse am öffentlichen Geschehen.
8: No a to samozřejmě ruku v ruce šlo prostě se zájmem o veřejné dění.
4: 2021 konnte Demetraschwili erstmals auch bei der Abgeordnetenhauswahl abstimmen. So sei das Interesse an Politik gewachsen, schildert sie.
2: Gerade die Piraten und die Bürgermeisterpartei haben ihren gemeinsamen Wahlkampf sehr laut geführt. Mir gefiel ihr Programm, das ich als gemeinsames wahrgenommen habe. Deswegen bin ich beiden Parteien beigetreten, respektive ihren Jugendorganisationen. Nach einem Jahr fand ich, dass mir die Piraten einfach näher sind. Die Wahrheit ist aber auch, dass sie mich menschlich mehr eingebunden haben. Und bei mir haben sich die Meinungen dann so langsam herauskristallisiert.
4: Letztlich habe es aber noch den Anstoß eines Parteifreundes gebraucht, wie die Abgeordnete gesteht, um zunächst für die Führung der jungen Piraten zu kandidieren, dann in die erweiterte Spitze der Gesamtpartei und zum Schluss auch als Abgeordnete.
8: Mně by nenapadlo se ucházet o ty pozice.
2: Mir wäre nie eingefallen, mich um diese Positionen zu bewerben. Und das ist auch häufig der Grund, warum Frauen nicht in die Politik gehen. Sie haben größere Zweifel, ob sie da überhaupt hingehören. Ich wäre heute nicht hier im Abgeordnetenhaus, wenn mich mein damaliger guter Freund nicht gefragt hätte, warum ich eigentlich nicht in der Führung der jungen Piraten sei.
4: Bei den Wahlen zum tschechischen Abgeordnetenhaus im Oktober vergangenen Jahres war Katharina Demetraschwili auf der gemeinsamen Liste der Piraten und der Grünen auf Platz 7 in Prag. Doch die sogenannten Präferenzstimmen hieften sie auf den vierten Rang. Hierzulande lässt sich nämlich durch diese Stimmen die Reihenfolge auf den Kandidatenlisten ändern. So kam es, dass die junge Frau in die untere Parlamentskammer einzog. Schon vor den Wahlen hatte Katharina Demetraschwili ihre Prioritäten für ein mögliches Mandat im Abgeordnetenhaus formuliert. Dazu gehörte die Sorge um die psychische Verfassung junger Menschen.
2: Der ehemalige Abgeordnete Jakub Michálek legte mir dann ans Herz, mir für die Legislaturperiode nur wenige Prioritäten vorzunehmen. Er sprach von maximal 5, bei denen wenigstens eine Wahrscheinlichkeit bestehe, sie auszuhandeln. Und sollte wenigstens eine davon umgesetzt werden können, wäre das ein großer Erfolg, angesichts der Tatsache, dass es frustrierend sein werde, in der aktuellen Oppositionsrolle zu sein.
8: Momentální situaci je frustrující.
4: Beim Thema psychische Gesundheit kam der Erfolg erstaunlich schnell. Die Piraten initiierten Gespräche über die Gründung eines entsprechenden Unterausschusses im Abgeordnetenhaus. Und vor allem mit der Partei Anno von Premier Andrej Babiš kam man tatsächlich zu einer Einigung. Folgerichtig gehört Demetraschwili diesem Unterausschuss an. Außerdem ist sie Mitglied im Auswärtigen Ausschuss und dem Verfassungsrechtlichen Ausschuss sowie in den Unterausschüssen sowohl für Entwicklungszusammenarbeit und Menschenrechte im Ausland als auch für Meinungsfreiheit. Gerade im Verfassungsrechtlichen Ausschuss vereint sich für die Jurastudentin ihr Studienschwerpunkt mit ihrem Mandat. Denn im Verfassungsrecht habe sie unlängst ihr Staatsexamen abgelegt, sagt sie und fügt an.
8: Nejlepší právní praxe je být u toho zrodu zákonů.
2: Das beste Praktikum für Jura besteht darin, bei der Entstehung von Gesetzen dabei zu sein. Deswegen ist es hervorragend, den legislativen Prozess von innen zu verfolgen. Zugleich zeigt sich mir, wie anders die Dinge liegen, als wir in der Theorie lernen. Denn häufig wird das Standardgesetzgebungsverfahren mit der Möglichkeit der Stellungnahmen umgangen. Und anstatt der Gesetzesinitiative der Regierung werden Entwürfe der Abgeordneten eingebracht. Ich habe zudem gelernt, wie die Verhandlungen und das Bemühen um die Prioritäten in der Realität ablaufen.
4: Politologen rechnen die drei Parteien der aktuellen Regierungskoalition in Tschechien, also ANO, Freiheit und direkte Demokratie und Motoristy Sobě, dem populistischen Lager zu. Dahingegen gelten alle Oppositionsparteien als nicht populistisch. Gerade sie als junge Frau müsse in den Parlamentsdebatten viel einstecken, gesteht Demetrašvili, wobei sie zunächst aber sagt:
2: Ehrlich gesagt war es für mich eine Überraschung, dass hier immer noch eine Art grundlegende Höflichkeit funktioniert. Das heißt, dass sich alle im Haus zumindest grüßen. Selbst die, die sich überhaupt nicht ausstehen können und in den Debatten heftig miteinander streiten. Denn wir müssen ja irgendwie gemeinsam funktionieren. Zugleich stimmt es, dass die Stimmung aufgeheizt ist, weil viele Abgeordnete der Regierungskoalition keine Grenzen kennen. Selbst während der Debatten im Sitzungssaal werfen sie vor allem uns weiblichen, meist jüngeren Abgeordneten schreiend Beleidigungen an den Kopf. Natürlich sind wir dann verärgert und antworten gegebenenfalls, allerdings gemäßigt.
4: Ist unter solchen Bedingungen überhaupt eine Zusammenarbeit von Opposition und Regierung möglich? Anscheinend wohl nicht, wie aus der Antwort der Piratin hervorgeht.
2: Ich habe erwartet, dass die Arbeit in der Opposition schwierig sein wird. Zugleich ist unsere Stellung noch einmal schwieriger, als ich gedacht habe. Denn die Regierungskoalition nimmt absolut keine Rücksicht darauf, dass so etwas wie eine Opposition überhaupt existieren darf. Wenn sie könnte, würde sie aus uns ihre Fußabtreter machen. Sie hört uns nicht zu und nur selten werden wir zu gemeinsamen Gesprächen eingeladen, zum Beispiel wenn die Regierung etwas in der ersten Lesung im beschleunigten Verfahren durch das Abgeordnetenhaus bringen will. Und wenn wir doch an den gemeinsamen Tisch geladen werden, werden unsere Anmerkungen und Einwände einfach übergangen.
4: Und so habe sie während ihrer ersten Monate im Abgeordnetenhaus gelernt, dass sie als Oppositionspolitikerin vor allem improvisieren müsse, meint Demetrašvili, nämlich um rechtzeitig auf die Themen vorbereitet zu sein, die die Regierung setze. Zugleich erfahre sie aber auch Hilfe, und das nicht nur von Parteikollegen, sondern von Abgeordneten anderer Parteien, sagt die Piratin Katarina Demetrašvili.
2: Sie hörten die junge Abgeordnete Katarina Demetrašvili zu ihren ersten Erfahrungen im tschechischen Parlament. Nehmen wir daraus mit, dass man sich auch bei verschiedenen Meinungen gegenseitig unterstützen und zumindest freundlich grüßen kann. Wenn Sie uns grüßen wollen, liebe HörerInnen, dann schreiben Sie doch an unsere Redaktion eine E-Mail an deutsch@radio.cz. Oder hinterlassen Sie einen Kommentar auf unseren Profilen in den sozialen Netzwerken. Wir freuen uns über Rückmeldungen und auch darüber, wenn Sie am Freitag wieder einschalten. Bis dahin, machen Sie es gut. Daniela Honigmann sagt Tschüss und Naslyšenou.

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2: Dobrý den und hallo. An diesem eher grauen Donnerstag grüßt Sie Daniela Honigmann aus dem Studio. Das Wetter ist eher mäßig und die politische Stimmung in Prag auch. Denn Staatspräsident Petr Pavel hat gestern sein Veto eingelegt gegen eine Neuerung der Schuldenbremse. Nach unserem Bericht über diese politischen Auseinandersetzungen bringen wir aber ein wenig mehr Herz ins Programm. Im Erzgebirge wurde nämlich ein solches installiert, damit Wanderer aus allen Ländern Europas ein steinernes Souvenir darin hinterlassen. Und wir haben eine der jüngsten Abgeordneten Tschechiens nach ihren ersten Erfahrungen im Parlament befragt. Hören Sie zum Ende der Sendung das Porträt der Piratin Katarina Demetraschvili. Zuerst aber die Nachrichten, heute mit Marketa Kachlíková.
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3: Auf der 22. Hubschrauberbasis der tschechischen Luftwaffe in Náměšť nad Oslavou ist am Donnerstagmittag ein schweres Flugunglück geschehen. Wie die tschechische Armee offiziell auf der Plattform X mitteilte, stürzte dort eine Militärmaschine des Typs Venom ab. Zum Unglückszeitpunkt befanden sich 5 Soldaten an Bord des Hubschraubers. Nach Angaben der Rettungskräfte forderte der Vorfall ein Todesopfer. Der tschechische Premier Andrej Babiš hofft, dass Prag erfolgreich Aero-L-39 Skyfox-Flugzeuge an Serbien verkaufen kann. Dies erklärte der Regierungschef nach seinen Gesprächen mit dem serbischen Präsidenten Aleksandar Vučić und Premier Duro Macut am Donnerstag in Belgrad. Premier Babiš und Präsident Vučić bezeichneten die Beziehungen zwischen Tschechien und Serbien als sehr gut. Sie sprachen zudem über weitere Formen der Zusammenarbeit, beispielsweise in den Bereichen Technologie und Gesundheitswesen. Tschechiens Außenminister Petr Mazinka ist am Donnerstag zu einem zweitägigen Arbeitsbesuch nach Kroatien gereist. Hauptziel der Reise ist nach seinen Worten die Vertiefung der Zusammenarbeit im Bereich der Kernenergie. Eine Delegation tschechischer Wirtschaftsvertreter aus dem Nuklearsektor wird vor Ort tschechische Technologien und Know-how präsentieren. Während seines Aufenthalts trifft sich Mazinka auch mit den tschechischen Polizisten, die während der Sommersaison die lokalen Sicherheitskräfte unterstützen. Nahe Split wird der Minister zudem der 4 tschechischen Staatsbürger gedenken, die Mitte Juni bei einer tödlichen Kollision mit einem Katamaran ums Leben kamen. Das finanzielle Wohlbefinden der tschechischen Bevölkerung hat sich im europäischen Vergleich verbessert. Im aktuellen Index für Wohlstand und finanzielle Gesundheit der Bank Česká spořitelna des Datenportals Europa v Datech kletterte die Tschechische Republik von der 10. auf die diesjährige 7. Position unter den 27 EU-Mitgliedstaaten. Hinter diesem Ausstieg steht vor allem die außergewöhnlich hohe Sparsamkeit im Land. Als problematisch erweisen sich im Gegensatz dazu weiterhin die hohen Energieausgaben der Haushalte sowie deren allgemein niedrige Investitionsbereitschaft. Ein Rückschlag wurde zudem bei der finanziellen Gleichstellung von Männern und Frauen verzeichnet. Der Aufbau eines starken grenzüberschreitenden Netzwerks von Umweltorganisationen und die Förderung der biologischen Vielfalt im Grenzraum sind die Hauptziele des neuen tschechisch-sächsischen Projekts Netzwerk für die Natur. Die Initiative wurde vom Verein Čmelák, Společnost Přátel Přírody aus Liberec, in Zusammenarbeit mit dem deutschen Partner Naturschutzzentrum Zittauer Gebirge ins Leben gerufen. Bis Ende des Jahres 2028 sollen durch dieses Projekt mindestens 10 neue tschechisch-sächsische Koalitionen entstehen. Die Feuerwehr hat am Mittwochnachmittag nach fast 2-wöchigen Löscharbeiten das offizielle Ende des Großbrandes in einem Hochhaus im ehemaligen Batja-Fabrikareal in Zlín verkündet. Gleichzeitig wurde die Warnung aufgehoben, wegen der Rauchentwicklung in der Umgebung die Fenster geschlossen zu halten. Das Gebäude war am Morgen des 9. Juli in Brand geraten und noch am selben Tag an 2 Stellen eingestürzt. Niemand wurde verletzt. Die Kriminalpolizei ermittelt nun gemeinsam mit Brandexperten der Feuerwehr die Ursache des Feuers. Der tschechische Rekordfußballer Milan Petržela hat seine Karriere beendet. Der 43-jährige Mittelfeldspieler absolvierte insgesamt 537 Ligaspiele, womit er den Rekord in der Zahl der Erstligaeinsätze hält. In seinen 22 Saisons erzielte er 60 Tore. Zum Schluss das Wetter. Am Freitag ist es in Tschechien zunächst meist heiter bis wolkenlos, im Nordosten und im Tagesverlauf auch andernorts bewölkt. Die Tageshöchstwerte liegen bei 21 bis 25 Grad.
2: Das war Markéta Kachlíková mit den Kurzmeldungen vom Donnerstag. Und die folgende Nachricht kam noch am Mittwochnachmittag rein. Tschechiens Staatspräsident Pavel hat erstmals eingesetzt der Regierung Babiš mit seinem Veto gestoppt. Es handelt sich um eine Novelle der Haushaltsregeln, mit der die Schuldenbremse gelockert werden soll. Till Janzer über die Gründe und die Reaktionen.
4: Es geht um das Gesetz über die öffentlichen Haushalte. Dieses hat Staatspräsident Petr Pavel am Mittwoch mit seinem Veto zurück ins Abgeordnetenhaus geschickt. In einem Video auf seiner Website erläuterte er zwei Hauptgründe für diese Entscheidung. So sagte Pavel zunächst:
5: Tento zákon umožňuje vládě půjčovat si výrazně více, než je tomu dnes.
2: Das Gesetz ermöglicht der Regierung, deutlich mehr Schulden aufzunehmen als heute. Für einige Ausgaben kann das der Staat dann sogar ohne eine Begrenzung tun, und zwar in den kommenden 10 Jahren, also bis 2036. Dabei wachsen unsere Schulden schon jetzt in einem Tempo, das wir langfristig nicht werden finanzieren können.
4: Nur 40 Minuten nach der Entscheidung des Staatspräsidenten trat am Mittwoch die Regierungskoalition bei einer Pressekonferenz vor die Mikrofone. Premier Andrej Babiš warf Pavel nicht durchdachten Aktivismus vor.
2: Diese Entscheidung ist sehr verantwortungslos gegenüber unseren Mitbürgern. Mit ihr gefährdet der Präsident das Gesundheitswesen, die Verteidigungsfähigkeit unseres Landes, den Bau von Schulen, die Sicherheit unserer Mitbürger und auch den Bau von Kraftwerken.
4: Finanzministerin Alena Schillerová schob nach, dass ohne das Gesetz im kommenden Jahr nur eine neue Schuldenaufnahme von umgerechnet maximal 6,2 Milliarden Euro möglich sei. Das wäre nicht ganz die Hälfte des Haushaltsdefizits in diesem Jahr. Zurückgehen diese Vorgaben auf die Schuldenbremse, die die Vorgängerregierung von Petr Fiala verabschiedet hatte, allerdings ohne Protest der damaligen Opposition und heutigen Regierung. Der Vorwurf der Verantwortungslosigkeit ist auch darum nicht verständlich, weil die Regierung das Veto des Präsidenten mit ihrer Mehrheit im Abgeordnetenhaus problemlos überstimmen kann. Und sie hat dies bereits für Ende August angekündigt. Doch geht es Präsident Pavel nach eigenen Aussagen vor allem auch um eine weitere Passage. Diese besagt, dass der Sicherheitsrat des Staates unter bestimmten Umständen entscheiden kann, die Staatsausgaben um bis zu 10% zu erhöhen. Dem Sicherheitsrat gehören dabei nur Regierungsmitglieder an. Pavel sagte in seinem Video:
5: O veřejných penězích má rozhodovat parlament.
2: Über die öffentlichen Gelder soll eigentlich das Parlament entscheiden. Dieses Gesetz erweitert nun den Raum für die Regierung, bestimmte Ausgaben zu erhöhen, ohne dafür die Zustimmung des Abgeordnetenhauses einholen zu müssen. Und in bestimmten Fällen kann die Regierung den von ihr selbst erstellten Etat um 10% erhöhen und das allein durch die Entscheidung ihres eigenen beratenden Sicherheitsorgans.
4: Dabei ist der Fall, in dem dies geschehen kann, im Gesetz sehr allgemein formuliert. Demnach ist Bedingung, dass sich die Sicherheitslage verschlechtert habe. Dieses Einfallstor für hohe Schuldenaufnahmen kritisieren auch Experten. So sagte Vít Radil, Hauptökonom bei der Investmentgesellschaft Investica, dem öffentlich-rechtlichen tschechischen Fernsehen.
2: Der Konsens unabhängiger Experten ist, dass die Lockerung der Haushaltsregeln potenziell gefährlich ist. Ich kann mich auch nicht daran erinnern, dass einer meiner Kollegen aus jenen Institutionen, die sich unabhängig mit dem Thema beschäftigen, dem zustimmen würde. Das sieht Präsident Pavel wohl auch so und hat mit den ihm zur Verfügung stehenden Möglichkeiten ein Signal an die Öffentlichkeit gesendet.
5: To viděl podobně a využil té možnosti, kterou má, aby prostě jenom vyslal signál na veřejnost.
4: Der Staatspräsident machte zudem in seinem Video darauf aufmerksam, dass sich die Regierung mit dem Gesetz die Möglichkeit gibt, im Nachhinein in die Gelder von unabhängigen Institutionen einzugreifen. Und zwar am Haushaltsausschuss des Abgeordnetenhauses vorbei. Zu den betroffenen Institutionen gehören das Verfassungsgericht, der Senat, der Rechnungshof, aber auch die Präsidialkanzlei. Die Opposition befürchtet, dass das Kabinett dann Entscheidungen dieser Instanzen sanktionieren könnte, wenn sie ihr nicht genehm sind. Während das Veto des Staatspräsidenten nur aufschiebende Wirkung hat, haben Oppositionspolitiker schon angedeutet, dass sie sich ans Verfassungsgericht wenden könnten.
2: Vom politischen Prag geht es nun auf den Kamm des Erzgebirges. Bei Božidar treffen Ausflügler seit Neuestem auf ein großes Herz, das im Boden eingelassen ist. Die neue Sehenswürdigkeit bekommt aber erst beim Wanderfest Eurorando ihre endgültige Form. Dann soll sie zu einem echt europäischen Denkmal werden. Ach, das sei ja ein Herz, bemerkt Šárka im Vorbeigehen. Bei ihrer Wanderung im Erzgebirge kommt sie an einer neuen, noch nicht ganz fertigen Wegmarke vorbei. Bisher sei das Kunstwerk etwas unauffällig, meint Šárka. Aber wenn es bald komplett ist, könnte es schön aussehen. Was da in der Nähe von Božidar gerade am Entstehen ist, präsentiert seinen Namen gleich in mehreren Sprachen. Kamene srdce Evropy, Stone Heart of Europe oder auch steinernes Herz Europas. Diese Aufschriften trägt eine Art Pfeil, der schräg in einem großen Herzen steckt, das auf dem Boden formiert ist. Dazu wurde ein Metallrahmen in die Erde eingelassen. Noch vergangene Woche war auf der Wiese bei der ehemaligen Zollstation ein kleiner Bagger bei der Arbeit zu beobachten. Die Aufsicht führte Antonin Jurica.
4: Der Entwurf ist ziemlich einfach. Der Architekt hat uns die genaue Gestaltung aufgezeichnet und wir haben das Ganze ins Gelände implementiert.
2: Noch sieht das Kunstwerk aus wie eine überdimensionale Ausstechform für Plätzchen. Bei dem Vergleich geht Jurica mit.
4: Sie wurde in die Wiese hineingedrückt und dann mit Steinen ausgelegt. Bei den Steinbrocken handelt es sich um den erzgebirgischen Glimmerschiefer, der direkt von diesem Ort hier stammt.
2: Das Herz liegt an einem leichten Abhang, sodass es gut von dem vorbeiführenden Radweg aus zu sehen ist. Dadurch könne es auch als schönes Fotomotiv dienen, meint Jurica. Die neue Sehenswürdigkeit entsteht anlässlich des Wanderfestes Eurorando. Es findet alle 5 Jahre in einer anderen Region Europas statt. Und vom 20. bis 27. September dieses Jahres lädt es in die tschechisch-deutsche Grenzregion des Erzgebirges ein. Angeboten werden zahlreiche geführte und individuelle Wandertouren, die zumeist an Aussichtstürmen, Lehrpfaden und interessanten Naturerscheinungen vorbeiführen oder eben an Attraktionen wie dem neuen steinernen Herz Europas. Dieses wird erst während der Veranstaltungswoche seine endgültige Form erhalten, wenn nämlich die Teilnehmer jeweils Steine aus ihrer Heimatregion mitbringen und sie in dem Herzrahmen ablegen. Weiter erläutert Jan Kerner, stellvertretender Leiter der Erzgebirgstourismusagentur, die ihren Sitz in Karlsbad hat.
4: Die Inspiration für das Steineherz kam aus Spanien, wo bei einem früheren Eurorando Wasserproben aus ganz Europa zusammengegossen wurden. Wir sagten uns dann, dass zum Erzgebirge anstelle des Wassers eher Steine gehören, denn es gibt hier eine sehr starke Tagebautradition.
2: Bisher liegen in der Herzform bei Božidar also nur einheimische Gesteine. Dies solle sich aber zu einer Sammlung aus ganz Europa ausweiten, so Kerner.
4: Wenn wir davon ausgehen, dass 3000 Menschen jeweils ein Exemplar von etwa 1 Kilogramm mitbringen, dann wird es hier 3 Tonnen Steine geben. Das ist die Ladung eines kleineren Tatra-Kippers. Ich glaube, dies wird das Herz gut ausfüllen.
2: Auch wenn das internationale Wanderfest Eurorando Ende September endet, muss das steinerne Herz Europas noch lange nicht als fertig gelten. Laut Kerner darf es durchaus weiter wachsen.
6: Cílem Euroranda je motivovat lidi k tomu, aby se zpět do Krušných hor vrátili.
4: Das diesjährige Eurorando will die Leute unter anderem dazu motivieren, nach ein oder zwei Jahren wieder ins Erzgebirge zu kommen und ihre Freunde oder Familien mitzubringen. Sie sollen schöne Orte in der Welt entdecken und diese wiederholt besuchen. Dann können sie eben auch einen weiteren Stein in Božidar ablegen.
6: Krásné místo na zemi a vrátili se na něj. A pak můžou přivést svůj další kámen.
2: Das war unser Tagesecho von diesem Donnerstag hier bei Radio Prag International, den Auslandssendungen des Tschechischen Rundfunks auf Deutsch. Bei den Wahlen zum tschechischen Abgeordnetenhaus im Oktober vergangenen Jahres zog eine Rekordzahl an jungen Mandatsträgern ins Parlament ein. Zudem wurden auch so viele Frauen wie noch nie gewählt. Katarina Demetraschwili gehört zu beiden Gruppen. Till Janzer hat sich mit der Abgeordneten der Piratenpartei getroffen und sie zu ihren Erfahrungen in der unteren Kammer des tschechischen Parlaments befragt.
1: Schauplatz.
7: Hele, Ivane, tebe už všichni znají a děláš dobrou práci, ale já jsem Káťa Demetraschwili, nová poslankyně za Piráty. Já vám chci moc poděkovat za vaši podporu.
4: Jetzt komme ich. Das ist die Aussage eines Instagram-Videos von Katarina Demetraschwili. In der ersten Einstellung schiebt sie ihren Parteifreund Ivan Bartoš zur Seite, um den Wählerinnen und Wählern der Piraten zu danken. Denn Demetraschwili gehört zur weiblichen Revolution in ihrer Partei bei den vergangenen Wahlen zum tschechischen Abgeordnetenhaus. Auch deswegen ist mittlerweile knapp ein Drittel der Mitglieder in der Parlamentskammer weiblich, so viele wie nie zuvor. Und Demetraschwili repräsentiert noch ein weiteres Phänomen, die Verjüngung des Abgeordnetenhauses. Im vergangenen Jahr wurden viermal mehr Kandidatinnen und Kandidaten unter 30 Jahren gewählt als noch 2021. Demetraschwili ist mit 23 Jahren die zweitjüngste. Sie studiert Jura an der Prager Karls-Universität.
7: Děkuji za slovo. Vážená paní předsedající, kolegové a kolegyně.
4: Anfang November vergangenen Jahres hielt die Nachwuchspolitikerin ihre erste Rede im Abgeordnetenhaus bei der konstituierenden Sitzung nach den Wahlen. Es ging um Tomio Okamura, den Vorsitzenden der Rechtsaußenpartei Freiheit und direkte Demokratie, kurz SPD, und seine Bewerbung um den Vorsitz in der unteren Parlamentskammer.
7: Volíme mezi nenávistí a empatií.
2: Wir wählen zwischen Hass und Empathie, zwischen Rüpelhaftigkeit und Anstand, zwischen echter Politik und einer Attrappe von Politik, die nur spaltet, verletzt, verhöhnt und zerstört.
4: Als Kommerzfaschist bezeichnete die junge Piratin dann Okamura im weiteren Verlauf ihrer Rede, wofür sie auf einige seiner Äußerungen verwies. Die Wahl des SPD-Chefs an die Spitze des Abgeordnetenhauses konnte sie dennoch nicht verhindern. Diese war schon eine abgemachte Sache der angehenden drei Regierungsparteien. Die Piraten gehören hingegen der Opposition an. Über ihre erste Rede sagt Katarina Demetraschwili im Interview für Radio Prag International.
2: Obwohl ich manchmal etwas forscher bin, zudem laut und deutlich auftrete und gelegentlich auch kontroverse Worte benutze, überlege ich mir das vorher genau. Es ist daher etwas, hinter dem ich auch stehe. Selbst wenn manche das als plakativ bezeichnen, berufe ich mich auf die Fakten, die ich dann im ruhigen Ton weiter erläutere.
4: Gleich beim ersten Auftritt am Rednerpult aber so deutlich zu werden? Gab es da keine Nervosität bei der jungen Politikerin?
2: Es war schon eine gewisse Nervosität da, aber ich muss gestehen, dass ich weniger nervös war, als ich erwartet hatte. Denn ich bin vorher schon etwa in einem halben Dutzend Debatten im Fernsehen aufgetreten. Und das ist ein größerer Stress, weil da viel mehr Menschen zuschauen. Die Live-Übertragungen aus dem Abgeordnetenhaus werden hingegen längst nicht von so vielen Menschen am Fernseher verfolgt.
7: protože víte, že se kouká mnohem více lidí. Je prostě pravda, že to živé vysílání ve sněmovně nesleduje tolik lidí.
4: Außerdem sei ihr der Plenarsaal des tschechischen Abgeordnetenhauses erstaunlich klein vorgekommen im Vergleich zu dem, was die TV-Bilder vermitteln würden, befand sie. Katharina Demetraschwili kommt aus einer georgisch-russischen Familie. Ihr Vater kämpft in der Ukraine gegen die russische Invasion. Geboren ist sie zwar in San Antonio in Texas, seit ihrem ersten Lebensjahr wuchs sie jedoch in Tschechien auf. Politikerin sei dabei nicht ihr ursprünglicher Berufswunsch gewesen, gesteht die Frau mit den auffälligen roten Haaren.
8: Als ich noch klein war, wollte ich Anwältin oder Richterin sein. Dann wollte ich professionelle Pianistin werden und das sollte ich ursprünglich auch. Ich war auf einem guten Weg und ging auf ein Musikgymnasium in Prag. Doch dann bekam ich Probleme mit den Sehnen, weswegen ich auf Jura umgeschwenkt bin. Das ging dann aber Hand in Hand mit meinem Interesse am öffentlichen Geschehen.
7: No a to samozřejmě ruku v ruce šlo prostě se zájmem o veřejné dění.
4: 2021 konnte Demetraschwili erstmals auch bei der Abgeordnetenhauswahl abstimmen. So sei das Interesse an Politik gewachsen, schildert sie.
8: Gerade die Piraten und die Bürgermeisterpartei haben ihren gemeinsamen Wahlkampf sehr laut geführt. Mir gefiel ihr Programm, das ich als gemeinsames wahrgenommen habe. Deswegen bin ich beiden Parteien beigetreten, respektive ihren Jugendorganisationen. Nach einem Jahr fand ich, dass mir die Piraten einfach näher sind. Die Wahrheit ist aber auch, dass sie mich menschlich mehr eingebunden haben. Und bei mir haben sich die Meinungen dann so langsam herauskristallisiert.
4: Letztlich habe es aber noch den Anstoß eines Parteifreundes gebraucht, wie die Abgeordnete gesteht, um zunächst für die Führung der jungen Piraten zu kandidieren, dann in die erweiterte Spitze der Gesamtpartei und zum Schluss auch als Abgeordnete.
7: Mir by nenapadlo se ucházet o ty pozice.
8: Mir wäre nie eingefallen, mich um diese Positionen zu bewerben. Und das ist auch häufig der Grund, warum Frauen nicht in die Politik gehen. Sie haben größere Zweifel, ob sie da überhaupt hingehören. Ich wäre heute nicht hier im Abgeordnetenhaus, wenn mich mein damaliger guter Freund nicht gefragt hätte, warum ich eigentlich nicht in der Führung der jungen Piraten sei.
4: Bei den Wahlen zum tschechischen Abgeordnetenhaus im Oktober vergangenen Jahres war Katharina Demetraschwili auf der gemeinsamen Liste der Piraten und der Grünen auf Platz 7 in Prag. Doch die sogenannten Präferenzstimmen hieften sie auf den vierten Rang. Hierzulande lässt sich nämlich durch diese Stimmen die Reihenfolge auf den Kandidatenlisten ändern. So kam es, dass die junge Frau in die untere Parlamentskammer einzog. Schon vor den Wahlen hatte Katharina Demetraschwili ihre Prioritäten für ein mögliches Mandat im Abgeordnetenhaus formuliert. Dazu gehörte die Sorge um die psychische Verfassung junger Menschen.
8: Der ehemalige Abgeordnete Jakub Michalek legte mir dann ans Herz, mir für die Legislaturperiode nur wenige Prioritäten vorzunehmen. Er sprach von maximal 5, bei denen wenigstens eine Wahrscheinlichkeit bestehe, sie auszuhandeln. Und sollte wenigstens eine davon umgesetzt werden können, wäre das ein großer Erfolg, angesichts der Tatsache, dass es frustrierend sein werde, in der aktuellen Oppositionsrolle zu sein.
7: Momentane Situation ist frustrierend.
4: Beim Thema psychische Gesundheit kam der Erfolg erstaunlich schnell. Die Piraten initiierten Gespräche über die Gründung eines entsprechenden Unterausschusses im Abgeordnetenhaus. Und vor allem mit der Partei Anno von Premier Andrej Babiš kam man tatsächlich zu einer Einigung. Folgerichtig gehört Demetraschwili diesem Unterausschuss an. Außerdem ist sie Mitglied im Auswärtigen Ausschuss und dem Verfassungsrechtlichen Ausschuss sowie in den Unterausschüssen sowohl für Entwicklungszusammenarbeit und Menschenrechte im Ausland als auch für Meinungsfreiheit. Gerade im Verfassungsrechtlichen Ausschuss vereint sich für die Jurastudentin ihr Studienschwerpunkt mit ihrem Mandat. Denn im Verfassungsrecht habe sie unlängst ihr Staatsexamen abgelegt, sagt sie und fügt an.
7: Nejlepší právní praxe je být u toho zrodu zákonů.
8: Das beste Praktikum für Jura besteht darin, bei der Entstehung von Gesetzen dabei zu sein. Deswegen ist es hervorragend, den legislativen Prozess von innen zu verfolgen. Zugleich zeigt sich mir, wie anders die Dinge liegen, als wir in der Theorie lernen. Denn häufig wird das Standardgesetzgebungsverfahren mit der Möglichkeit der Stellungnahmen umgangen. Und anstatt der Gesetzesinitiative der Regierung werden Entwürfe der Abgeordneten eingebracht. Ich habe zudem gelernt, wie die Verhandlungen und das Bemühen um die Prioritäten in der Realität ablaufen.
4: Politologen rechnen die drei Parteien der aktuellen Regierungskoalition in Tschechien, also ANO, Freiheit und direkte Demokratie und Motoriste Sobě, dem populistischen Lager zu. Dahingegen gelten alle Oppositionsparteien als nicht populistisch. Gerade sie als junge Frau müsse in den Parlamentsdebatten viel einstecken, gesteht Demetrašvili, wobei sie zunächst aber sagt:
8: Ehrlich gesagt war es für mich eine Überraschung, dass hier immer noch eine Art grundlegende Höflichkeit funktioniert. Das heißt, dass sich alle im Haus zumindest grüßen. Selbst die, die sich überhaupt nicht ausstehen können und in den Debatten heftig miteinander streiten. Denn wir müssen ja irgendwie gemeinsam funktionieren. Zugleich stimmt es, dass die Stimmung aufgeheizt ist, weil viele Abgeordnete der Regierungskoalition keine Grenzen kennen. Selbst während der Debatten im Sitzungssaal werfen sie vor allem uns weiblichen, meist jüngeren Abgeordneten schreiend Beleidigungen an den Kopf. Natürlich sind wir dann verärgert und antworten gegebenenfalls, allerdings gemäßigt.
4: Ist unter solchen Bedingungen überhaupt eine Zusammenarbeit von Opposition und Regierung möglich? Anscheinend wohl nicht, wie aus der Antwort der Piratin hervorgeht.
8: Ich habe erwartet, dass die Arbeit in der Opposition schwierig sein wird. Zugleich ist unsere Stellung noch einmal schwieriger, als ich gedacht habe. Denn die Regierungskoalition nimmt absolut keine Rücksicht darauf, dass so etwas wie eine Opposition überhaupt existieren darf. Wenn sie könnte, würde sie aus uns ihre Fußabtreter machen. Sie hört uns nicht zu und nur selten werden wir zu gemeinsamen Gesprächen eingeladen. Zum Beispiel, wenn die Regierung etwas in der ersten Lesung im beschleunigten Verfahren durch das Abgeordnetenhaus bringen will. Und wenn wir doch an den gemeinsamen Tisch geladen werden, werden unsere Anmerkungen und Einwände einfach übergangen.
4: Und so habe sie während ihrer ersten Monate im Abgeordnetenhaus gelernt, dass sie als Oppositionspolitikerin vor allem improvisieren müsse, meint Demetrašvili, nämlich um rechtzeitig auf die Themen vorbereitet zu sein, die die Regierung setze. Zugleich erfahre sie aber auch Hilfe, und das nicht nur von Parteikollegen, sondern von Abgeordneten anderer Parteien, sagt die Piratin Katarina Demetrašvili.
8: Sie hörten die junge Abgeordnete Katarina Demetrašvili zu ihren ersten Erfahrungen im tschechischen Parlament. Nehmen wir daraus mit, dass man sich auch bei verschiedenen Meinungen gegenseitig unterstützen und zumindest freundlich grüßen kann. Wenn Sie uns grüßen wollen, liebe HörerInnen, dann schreiben Sie doch an unsere Redaktion eine E-Mail an deutsch@radio.cz. Oder hinterlassen Sie einen Kommentar auf unseren Profilen in den sozialen Netzwerken. Wir freuen uns über Rückmeldungen und auch darüber, wenn Sie am Freitag wieder einschalten. Bis dahin, machen Sie es gut. Daniela Honigmann sagt Tschüss und Naslyšenou.

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2: Dobrý den und hallo. An diesem eher grauen Donnerstag grüßt Sie Daniela Honigmann aus dem Studio. Das Wetter ist eher mäßig und die politische Stimmung in Prag auch. Denn Staatspräsident Petr Pavel hat gestern sein Veto eingelegt gegen eine Neuerung der Schuldenbremse. Nach unserem Bericht über diese politischen Auseinandersetzungen bringen wir aber ein wenig mehr Herz ins Programm. Im Erzgebirge wurde nämlich ein solches installiert, damit Wanderer aus allen Ländern Europas ein steinernes Souvenir darin hinterlassen. Und wir haben eine der jüngsten Abgeordneten Tschechiens nach ihren ersten Erfahrungen im Parlament befragt. Hören Sie zum Ende der Sendung das Porträt der Piratin Katarina Demetraschvili. Zuerst aber die Nachrichten, heute mit Marketa Kachlíková.
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3: Auf der 22. Hubschrauberbasis der tschechischen Luftwaffe in Náměšť nad Oslavou ist am Donnerstagmittag ein schweres Flugunglück geschehen. Wie die tschechische Armee offiziell auf der Plattform X mitteilte, stürzte dort eine Militärmaschine des Typs Venom ab. Zum Unglückszeitpunkt befanden sich 5 Soldaten an Bord des Hubschraubers. Nach Angaben der Rettungskräfte forderte der Vorfall ein Todesopfer. Der tschechische Premier Andrej Babiš hofft, dass Prag erfolgreich Aero-L 39 Skyfox-Flugzeuge an Serbien verkaufen kann. Dies erklärte der Regierungschef nach seinen Gesprächen mit dem serbischen Präsidenten Aleksandar Vučić und Premier Duro Macut am Donnerstag in Belgrad. Premier Babiš und Präsident Vučić bezeichneten die Beziehungen zwischen Tschechien und Serbien als sehr gut. Sie sprachen zudem über weitere Formen der Zusammenarbeit, beispielsweise in den Bereichen Technologie und Gesundheitswesen. Tschechiens Außenminister Petr Mazinka ist am Donnerstag zu einem zweitägigen Arbeitsbesuch nach Kroatien gereist. Hauptziel der Reise ist nach seinen Worten die Vertiefung der Zusammenarbeit im Bereich der Kernenergie. Eine Delegation tschechischer Wirtschaftsvertreter aus dem Nuklearsektor wird vor Ort tschechische Technologien und Know-how präsentieren. Während seines Aufenthalts trifft sich Mazinka auch mit den tschechischen Polizisten, die während der Sommersaison die lokalen Sicherheitskräfte unterstützen. Nahe Split wird der Minister zudem der 4 tschechischen Staatsbürger gedenken, die Mitte Juni bei einer tödlichen Kollision mit einem Katamaran ums Leben kamen. Das finanzielle Wohlbefinden der tschechischen Bevölkerung hat sich im europäischen Vergleich verbessert. Im aktuellen Index für Wohlstand und finanzielle Gesundheit der Bank Česká spořitelna des Datenportals Europa v Datech kletterte die Tschechische Republik von der 10. auf die diesjährige 7. Position unter den 27 EU-Mitgliedstaaten. Hinter diesem Aufstieg steht vor allem die außergewöhnlich hohe Sparsamkeit im Land. Als problematisch erweisen sich im Gegensatz dazu weiterhin die hohen Energieausgaben der Haushalte sowie deren allgemein niedrige Investitionsbereitschaft. Ein Rückschlag wurde zudem bei der finanziellen Gleichstellung von Männern und Frauen verzeichnet. Der Aufbau eines starken grenzüberschreitenden Netzwerks von Umweltorganisationen und die Förderung der biologischen Vielfalt im Grenzraum sind die Hauptziele des neuen tschechisch-sächsischen Projekts Netzwerk für die Natur. Die Initiative wurde vom Verein Čmelák, Společnost Přátel Přírody aus Liberec, in Zusammenarbeit mit dem deutschen Partner Naturschutzzentrum Zittauer Gebirge ins Leben gerufen. Bis Ende des Jahres 2028 sollen durch dieses Projekt mindestens 10 neue tschechisch-sächsische Koalitionen entstehen. Die Feuerwehr hat am Mittwochnachmittag nach fast 2-wöchigen Löscharbeiten das offizielle Ende des Großbrandes in einem Hochhaus im ehemaligen Batja-Fabrikareal in Zlín verkündet. Gleichzeitig wurde die Warnung aufgehoben, wegen der Rauchentwicklung in der Umgebung die Fenster geschlossen zu halten. Das Gebäude war am Morgen des 9. Juli in Brand geraten und noch am selben Tag an 2 Stellen eingestürzt. Niemand wurde verletzt. Die Kriminalpolizei ermittelt nun gemeinsam mit Brandexperten der Feuerwehr die Ursache des Feuers. Der tschechische Rekordfußballer Milan Petržela hat seine Karriere beendet. Der 43-jährige Mittelfeldspieler absolvierte insgesamt 537 Ligaspiele, womit er den Rekord in der Zahl der Erstligaeinsätze hält. In seinen 22 Saisons erzielte er 60 Tore. Zum Schluss das Wetter. Am Freitag ist es in Tschechien zunächst meist heiter bis wolkenlos, im Nordosten und im Tagesverlauf auch andernorts bewölkt. Die Tageshöchstwerte liegen bei 21 bis 25 Grad.
2: Das war Markéta Kachlíková mit den Kurzmeldungen vom Donnerstag. Und die folgende Nachricht kam noch am Mittwochnachmittag rein. Tschechiens Staatspräsident Pavel hat erstmals eingesetzt der Regierung Babiš mit seinem Veto gestoppt. Es handelt sich um eine Novelle der Haushaltsregeln, mit der die Schuldenbremse gelockert werden soll. Till Janzer über die Gründe und die Reaktionen.
4: Es geht um das Gesetz über die öffentlichen Haushalte. Dieses hat Staatspräsident Peter Pavel am Mittwoch mit seinem Veto zurück ins Abgeordnetenhaus geschickt. In einem Video auf seiner Website erläuterte er zwei Hauptgründe für diese Entscheidung. So sagte Pavel zunächst:
5: Tento zákon umožňuje vládě půjčovat si výrazně více, než je tomu dnes.
2: Das Gesetz ermöglicht der Regierung, deutlich mehr Schulden aufzunehmen als heute. Für einige Ausgaben kann das der Staat dann sogar ohne eine Begrenzung tun, und zwar in den kommenden 10 Jahren, also bis 2036. Dabei wachsen unsere Schulden schon jetzt in einem Tempo, das wir langfristig nicht werden finanzieren können.
4: Nur 40 Minuten nach der Entscheidung des Staatspräsidenten trat am Mittwoch die Regierungskoalition bei einer Pressekonferenz vor die Mikrofone. Premier Andrej Babiš warf Pavel nicht durchdachten Aktivismus vor.
2: Diese Entscheidung ist sehr verantwortungslos gegenüber unseren Mitbürgern. Mit ihr gefährdet der Präsident das Gesundheitswesen, die Verteidigungsfähigkeit unseres Landes, den Bau von Schulen, die Sicherheit unserer Mitbürger und auch den Bau von Kraftwerken.
4: Finanzministerin Alena Schillerová schob nach, dass ohne das Gesetz im kommenden Jahr nur eine neue Schuldenaufnahme von umgerechnet maximal 6,2 Milliarden Euro möglich sei. Das wäre nicht ganz die Hälfte des Haushaltsdefizits in diesem Jahr. Zurückgehen diese Vorgaben auf die Schuldenbremse, die die Vorgängerregierung von Petr Fiala verabschiedet hatte, allerdings ohne Protest der damaligen Opposition und heutigen Regierung. Der Vorwurf der Verantwortungslosigkeit ist auch darum nicht verständlich, weil die Regierung das Veto des Präsidenten mit ihrer Mehrheit im Abgeordnetenhaus problemlos überstimmen kann. Und sie hat dies bereits für Ende August angekündigt. Doch geht es Präsident Pavel nach eigenen Aussagen vor allem auch um eine weitere Passage. Diese besagt, dass der Sicherheitsrat des Staates unter bestimmten Umständen entscheiden kann, die Staatsausgaben um bis zu 10% zu erhöhen. Dem Sicherheitsrat gehören dabei nur Regierungsmitglieder an. Pavel sagte in seinem Video:
5: O veřejných penězích má rozhodovat parlament.
2: Über die öffentlichen Gelder soll eigentlich das Parlament entscheiden. Dieses Gesetz erweitert nun den Raum für die Regierung, bestimmte Ausgaben zu erhöhen, ohne dafür die Zustimmung des Abgeordnetenhauses einholen zu müssen. Und in bestimmten Fällen kann die Regierung den von ihr selbst erstellten Etat um 10% erhöhen und das allein durch die Entscheidung ihres eigenen beratenden Sicherheitsorgans.
4: Dabei ist der Fall, in dem dies geschehen kann, im Gesetz sehr allgemein formuliert. Demnach ist Bedingung, dass sich die Sicherheitslage verschlechtert habe. Dieses Einfallstor für hohe Schuldenaufnahmen kritisieren auch Experten. So sagte Vít Radil, Hauptökonom bei der Investmentgesellschaft Investica, dem öffentlich-rechtlichen tschechischen Fernsehen.
2: Der Konsens unabhängiger Experten ist, dass die Lockerung der Haushaltsregeln potenziell gefährlich ist. Ich kann mich auch nicht daran erinnern, dass einer meiner Kollegen aus jenen Institutionen, die sich unabhängig mit dem Thema beschäftigen, dem zustimmen würde. Das sieht Präsident Pavel wohl auch so und hat mit den ihm zur Verfügung stehenden Möglichkeiten ein Signal an die Öffentlichkeit gesendet.
6: To viděl podobně a využil té možnosti, kterou má, aby prostě jenom vyslal signál na veřejnost.
4: Der Staatspräsident machte zudem in seinem Video darauf aufmerksam, dass sich die Regierung mit dem Gesetz die Möglichkeit gibt, im Nachhinein in die Gelder von unabhängigen Institutionen einzugreifen. Und zwar am Haushaltsausschuss des Abgeordnetenhauses vorbei. Zu den betroffenen Institutionen gehören das Verfassungsgericht, der Senat, der Rechnungshof, aber auch die Präsidialkanzlei. Die Opposition befürchtet, dass das Kabinett dann Entscheidungen dieser Instanzen sanktionieren könnte, wenn sie ihr nicht genehm sind. Während das Veto des Staatspräsidenten nur aufschiebende Wirkung hat, haben Oppositionspolitiker schon angedeutet, dass sie sich ans Verfassungsgericht wenden könnten.
2: Vom politischen Prag geht es nun auf den Kamm des Erzgebirges. Bei Božidar treffen Ausflügler seit Neuestem auf ein großes Herz, das im Boden eingelassen ist. Die neue Sehenswürdigkeit bekommt aber erst beim Wanderfest Eurorando ihre endgültige Form. Dann soll sie zu einem echt europäischen Denkmal werden. Ach, das sei ja ein Herz, bemerkt Scharka im Vorbeigehen. Bei ihrer Wanderung im Erzgebirge kommt sie an einer neuen, noch nicht ganz fertigen Wegmarke vorbei. Bisher sei das Kunstwerk etwas unauffällig, meint Scharka, aber wenn es bald komplett ist, könnte es schön aussehen. Was da in der Nähe von Božidar gerade am Entstehen ist, präsentiert seinen Namen gleich in mehreren Sprachen. Kamene srce Evropy, Stone Heart of Europe oder auch steinernes Herz Europas. Diese Aufschriften trägt eine Art Pfeil, der schräg in einem großen Herzen steckt, das auf dem Boden formiert ist. Dazu wurde ein Metallrahmen in die Erde eingelassen. Noch vergangene Woche war auf der Wiese bei der ehemaligen Zollstation ein kleiner Bagger bei der Arbeit zu beobachten. Die Aufsicht führte Antonin Jurica.
4: Der Entwurf ist ziemlich einfach. Der Architekt hat uns die genaue Gestaltung aufgezeichnet und wir haben das Ganze ins Gelände implementiert.
2: Noch sieht das Kunstwerk aus wie eine überdimensionale Ausstechform für Plätzchen. Bei dem Vergleich geht Jurica mit.
4: Sie wurde in die Wiese hineingedrückt und dann mit Steinen ausgelegt. Bei den Steinbrocken handelt es sich um den erzgebirgischen Glimmerschiefer, der direkt von diesem Ort hier stammt.
2: Das Herz liegt an einem leichten Abhang, sodass es gut von dem vorbeiführenden Radweg aus zu sehen ist. Dadurch könne es auch als schönes Fotomotiv dienen, meint Jurica. Die neue Sehenswürdigkeit entsteht anlässlich des Wanderfestes Eurorando. Es findet alle 5 Jahre in einer anderen Region Europas statt. Und vom 20. bis 27. September dieses Jahres lädt es in die tschechisch-deutsche Grenzregion des Erzgebirges ein. Angeboten werden zahlreiche geführte und individuelle Wandertouren, die zumeist an Aussichtstürmen, Lehrpfaden und interessanten Naturerscheinungen vorbeiführen oder eben an Attraktionen wie dem neuen steinernen Herz Europas. Dieses wird erst während der Veranstaltungswoche seine endgültige Form erhalten, wenn nämlich die Teilnehmer jeweils Steine aus ihrer Heimatregion mitbringen und sie in dem Herzrahmen ablegen. Weiter erläutert Jan Kerner, stellvertretender Leiter der Erzgebirgstourismusagentur, die ihren Sitz in Karlsbad hat.
4: Die Inspiration für das Steineherz kam aus Spanien, wo bei einem früheren Eurorando Wasserproben aus ganz Europa zusammengegossen wurden. Wir sagten uns dann, dass zum Erzgebirge anstelle des Wassers eher Steine gehören, denn es gibt hier eine sehr starke Tagebautradition.
2: Bisher liegen in der Herzform bei Božidar also nur einheimische Gesteine. Dies solle sich aber zu einer Sammlung aus ganz Europa ausweiten, so Kerner.
4: Wenn wir davon ausgehen, dass 3000 Menschen jeweils ein Exemplar von etwa 1 Kilogramm mitbringen, dann wird es hier 3 Tonnen Steine geben. Das ist die Ladung eines kleineren Tatra-Kippers. Ich glaube, dies wird das Herz gut ausfüllen.
2: Auch wenn das internationale Wanderfest Eurorando Ende September endet, muss das steinerne Herz Europas noch lange nicht als fertig gelten. Laut Kerner darf es durchaus weiter wachsen.
6: Cílem Euroranda je motivovat lidi k tomu, aby se zpět do Krušných hor vrátili.
4: Das diesjährige Eurorando will die Leute unter anderem dazu motivieren, nach ein oder zwei Jahren wieder ins Erzgebirge zu kommen und ihre Freunde oder Familien mitzubringen. Sie sollen schöne Orte in der Welt entdecken und diese wiederholt besuchen. Dann können sie eben auch einen weiteren Stein in Božidar ablegen.
6: Krásné místo na zemi a vrátili se na něj. A pak můžou přivést svůj další kámen.
2: Das war unser Tagesecho von diesem Donnerstag hier bei Radio Prag International, den Auslandssendungen des Tschechischen Rundfunks auf Deutsch. Bei den Wahlen zum tschechischen Abgeordnetenhaus im Oktober vergangenen Jahres zog eine Rekordzahl an jungen Mandatsträgern ins Parlament ein. Zudem wurden auch so viele Frauen wie noch nie gewählt. Katarina Demetraschwili gehört zu beiden Gruppen. Till Janzer hat sich mit der Abgeordneten der Piratenpartei getroffen und sie zu ihren Erfahrungen in der unteren Kammer des tschechischen Parlaments befragt.
7: Schauplatz.
8: Hele, Ivane, tebe už všichni znají a děláš dobrou práci, ale já jsem Káťa Demetraschwili, nová poslankyně za Piráty. Já vám chci moc poděkovat za vaši podporu.
4: Jetzt komme ich. Das ist die Aussage eines Instagram-Videos von Katarina Demetraschwili. In der ersten Einstellung schiebt sie ihren Parteifreund Ivan Bartosch zur Seite, um den Wählerinnen und Wählern der Piraten zu danken. Denn Demetraschwili gehört zur weiblichen Revolution in ihrer Partei bei den vergangenen Wahlen zum tschechischen Abgeordnetenhaus. Auch deswegen ist mittlerweile knapp ein Drittel der Mitglieder in der Parlamentskammer weiblich, so viele wie nie zuvor. Und Demetraschwili repräsentiert noch ein weiteres Phänomen, die Verjüngung des Abgeordnetenhauses. Im vergangenen Jahr wurden viermal mehr Kandidatinnen und Kandidaten unter 30 Jahren gewählt als noch 2021. Demetraschwili ist mit 23 Jahren die zweitjüngste. Sie studiert Jura an der Prager Karls-Universität.
9: Děkuji za slovo. Vážená paní předsedající, kolegové a kolegyně.
4: Anfang November vergangenen Jahres hielt die Nachwuchspolitikerin ihre erste Rede im Abgeordnetenhaus bei der konstituierenden Sitzung nach den Wahlen. Es ging um Tomio Okamura, den Vorsitzenden der Rechtsaußenpartei Freiheit und direkte Demokratie, kurz SPD, und seine Bewerbung um den Vorsitz in der unteren Parlamentskammer.
9: Volíme mezi nenávistí a empatií.
2: Wir wählen zwischen Hass und Empathie, zwischen Rüpelhaftigkeit und Anstand, zwischen echter Politik und einer Attrappe von Politik, die nur spaltet, verletzt, verhöhnt und zerstört.
4: Als Kommerzfaschist bezeichnete die junge Piratin dann Okamura im weiteren Verlauf ihrer Rede, wofür sie auf einige seiner Äußerungen verwies. Die Wahl des SPD-Chefs an die Spitze des Abgeordnetenhauses konnte sie dennoch nicht verhindern. Diese war schon eine abgemachte Sache der angehenden drei Regierungsparteien. Die Piraten gehören hingegen der Opposition an. Über ihre erste Rede sagt Katarina Demetraschwili im Interview für Radio Prag International.
2: Obwohl ich manchmal etwas forscher bin, zudem laut und deutlich auftrete und gelegentlich auch kontroverse Worte benutze, überlege ich mir das vorher genau. Es ist daher etwas, hinter dem ich auch stehe. Selbst wenn manche das als plakativ bezeichnen, berufe ich mich auf die Fakten, die ich dann im ruhigen Ton weiter erläutere.
4: Gleich beim ersten Auftritt am Rednerpult aber so deutlich zu werden? Gab es da keine Nervosität bei der jungen Politikerin?
2: Es war schon eine gewisse Nervosität da, aber ich muss gestehen, dass ich weniger nervös war, als ich erwartet hatte. Denn ich bin vorher schon etwa in einem halben Dutzend Debatten im Fernsehen aufgetreten. Und das ist ein größerer Stress, weil da viel mehr Menschen zuschauen. Die Live-Übertragungen aus dem Abgeordnetenhaus werden hingegen längst nicht von so vielen Menschen am Fernseher verfolgt.
10: protože víte, že se kouká mnohem více lidí. Je prostě pravdou, že to živé vysílání ve sněmovně nesleduje tolik lidí.
4: Außerdem sei ihr der Plenarsaal des tschechischen Abgeordnetenhauses erstaunlich klein vorgekommen im Vergleich zu dem, was die TV-Bilder vermitteln würden, befand sie. Katharina Demetraschwili kommt aus einer georgisch-russischen Familie. Ihr Vater kämpft in der Ukraine gegen die russische Invasion. Geboren ist sie zwar in San Antonio in Texas, seit ihrem ersten Lebensjahr wuchs sie jedoch in Tschechien auf. Politikerin sei dabei nicht ihr ursprünglicher Berufswunsch gewesen, gesteht die Frau mit den auffälligen roten Haaren.
10: Když jsem byla úplně malá, tak jsem chtěla být právnička nebo soudkyně.
2: Als ich noch klein war, wollte ich Anwältin oder Richterin sein. Dann wollte ich professionelle Pianistin werden und das sollte ich ursprünglich auch. Ich war auf einem guten Weg und ging auf ein Musikgymnasium in Prag. Doch dann bekam ich Probleme mit den Sehnen, weswegen ich auf Jura umgeschwenkt bin. Das ging dann aber Hand in Hand mit meinem Interesse am öffentlichen Geschehen.
10: No a to samozřejmě ruku v ruce šlo prostě se zájmem o veřejné dění.
4: 2021 konnte Demetraschwili erstmals auch bei der Abgeordnetenhauswahl abstimmen. So sei das Interesse an Politik gewachsen, schildert sie.
2: Gerade die Piraten und die Bürgermeisterpartei haben ihren gemeinsamen Wahlkampf sehr laut geführt. Mir gefiel ihr Programm, das ich als gemeinsames wahrgenommen habe. Deswegen bin ich beiden Parteien beigetreten, respektive ihren Jugendorganisationen. Nach einem Jahr fand ich, dass mir die Piraten einfach näher sind. Die Wahrheit ist aber auch, dass sie mich menschlich mehr eingebunden haben. Und bei mir haben sich die Meinungen dann so langsam herauskristallisiert.
4: Letztlich habe es aber noch den Anstoß eines Parteifreundes gebraucht, wie die Abgeordnete gesteht, um zunächst für die Führung der jungen Piraten zu kandidieren, dann in die erweiterte Spitze der Gesamtpartei und zum Schluss auch als Abgeordnete.
10: Mně by nenapadlo se ucházet o ty pozice.
2: Mir wäre nie eingefallen, mich um diese Positionen zu bewerben. Und das ist auch häufig der Grund, warum Frauen nicht in die Politik gehen. Sie haben größere Zweifel, ob sie da überhaupt hingehören. Ich wäre heute nicht hier im Abgeordnetenhaus, wenn mich mein damaliger guter Freund nicht gefragt hätte, warum ich eigentlich nicht in der Führung der jungen Piraten sei.
4: Bei den Wahlen zum tschechischen Abgeordnetenhaus im Oktober vergangenen Jahres war Katharina Demetraschwili auf der gemeinsamen Liste der Piraten und der Grünen auf Platz 7 in Prag. Doch die sogenannten Präferenzstimmen hieften sie auf den vierten Rang. Hierzulande lässt sich nämlich durch diese Stimmen die Reihenfolge auf den Kandidatenlisten ändern. So kam es, dass die junge Frau in die untere Parlamentskammer einzog. Schon vor den Wahlen hatte Katharina Demetraschwili ihre Prioritäten für ein mögliches Mandat im Abgeordnetenhaus formuliert. Dazu gehörte die Sorge um die psychische Verfassung junger Menschen.
2: Der ehemalige Abgeordnete Jakub Michalek legte mir dann ans Herz, mir für die Legislaturperiode nur wenige Prioritäten vorzunehmen. Er sprach von maximal 5, bei denen wenigstens eine Wahrscheinlichkeit bestehe, sie auszuhandeln. Und sollte wenigstens eine davon umgesetzt werden können, wäre das ein großer Erfolg, angesichts der Tatsache, dass es frustrierend sein werde, in der aktuellen Oppositionsrolle zu sein.
10: Momentane Situation ist frustrierend.
4: Beim Thema psychische Gesundheit kam der Erfolg erstaunlich schnell. Die Piraten initiierten Gespräche über die Gründung eines entsprechenden Unterausschusses im Abgeordnetenhaus. Und vor allem mit der Partei Anno von Premier Andrej Babiš kam man tatsächlich zu einer Einigung. Folgerichtig gehört Demetraschwili diesem Unterausschuss an. Außerdem ist sie Mitglied im Auswärtigen Ausschuss und dem Verfassungsrechtlichen Ausschuss sowie in den Unterausschüssen sowohl für Entwicklungszusammenarbeit und Menschenrechte im Ausland als auch für Meinungsfreiheit. Gerade im Verfassungsrechtlichen Ausschuss vereint sich für die Jurastudentin ihr Studienschwerpunkt mit ihrem Mandat. Denn im Verfassungsrecht habe sie unlängst ihr Staatsexamen abgelegt, sagt sie und fügt an.
10: Nejlepší právní praxe je být u toho zrodu zákonů.
2: Das beste Praktikum für Jura besteht darin, bei der Entstehung von Gesetzen dabei zu sein. Deswegen ist es hervorragend, den legislativen Prozess von innen zu verfolgen. Zugleich zeigt sich mir, wie anders die Dinge liegen, als wir in der Theorie lernen. Denn häufig wird das Standardgesetzgebungsverfahren mit der Möglichkeit der Stellungnahmen umgangen. Und anstatt der Gesetzesinitiative der Regierung werden Entwürfe der Abgeordneten eingebracht. Ich habe zudem gelernt, wie die Verhandlungen und das Bemühen um die Prioritäten in der Realität ablaufen.
4: Politologen rechnen die drei Parteien der aktuellen Regierungskoalition in Tschechien, also ANO, Freiheit und direkte Demokratie und Motoriste Sobě, dem populistischen Lager zu. Dahingegen gelten alle Oppositionsparteien als nicht populistisch. Gerade sie als junge Frau müsse in den Parlamentsdebatten viel einstecken, gesteht Demetrašvili, wobei sie zunächst aber sagt:
2: Ehrlich gesagt war es für mich eine Überraschung, dass hier immer noch eine Art grundlegende Höflichkeit funktioniert. Das heißt, dass sich alle im Haus zumindest grüßen. Selbst die, die sich überhaupt nicht ausstehen können und in den Debatten heftig miteinander streiten. Denn wir müssen ja irgendwie gemeinsam funktionieren. Zugleich stimmt es, dass die Stimmung aufgeheizt ist, weil viele Abgeordnete der Regierungskoalition keine Grenzen kennen. Selbst während der Debatten im Sitzungssaal werfen sie vor allem uns weiblichen, meist jüngeren Abgeordneten schreiend Beleidigungen an den Kopf. Natürlich sind wir dann verärgert und antworten gegebenenfalls, allerdings gemäßigt.
4: Ist unter solchen Bedingungen überhaupt eine Zusammenarbeit von Opposition und Regierung möglich? Anscheinend wohl nicht, wie aus der Antwort der Piratin hervorgeht.
2: Ich habe erwartet, dass die Arbeit in der Opposition schwierig sein wird. Zugleich ist unsere Stellung noch einmal schwieriger, als ich gedacht habe. Denn die Regierungskoalition nimmt absolut keine Rücksicht darauf, dass so etwas wie eine Opposition überhaupt existieren darf. Wenn sie könnte, würde sie aus uns ihre Fußabtreter machen. Sie hört uns nicht zu und nur selten werden wir zu gemeinsamen Gesprächen eingeladen. Zum Beispiel, wenn die Regierung etwas in der ersten Lesung im beschleunigten Verfahren durch das Abgeordnetenhaus bringen will. Und wenn wir doch an den gemeinsamen Tisch geladen werden, werden unsere Anmerkungen und Einwände einfach übergangen.
4: Und so habe sie während ihrer ersten Monate im Abgeordnetenhaus gelernt, dass sie als Oppositionspolitikerin vor allem improvisieren müsse, meint Demetrašvili, nämlich um rechtzeitig auf die Themen vorbereitet zu sein, die die Regierung setze. Zugleich erfahre sie aber auch Hilfe, und das nicht nur von Parteikollegen, sondern von Abgeordneten anderer Parteien, sagt die Piratin Katarina Demetrašvili.
2: Sie hörten die junge Abgeordnete Katarina Demetrašvili zu ihren ersten Erfahrungen im tschechischen Parlament. Nehmen wir daraus mit, dass man sich auch bei verschiedenen Meinungen gegenseitig unterstützen und zumindest freundlich grüßen kann. Wenn Sie uns grüßen wollen, liebe HörerInnen, dann schreiben Sie doch an unsere Redaktion eine E-Mail an deutsch@radio.cz. Oder hinterlassen Sie einen Kommentar auf unseren Profilen in den sozialen Netzwerken. Wir freuen uns über Rückmeldungen und auch darüber, wenn Sie am Freitag wieder einschalten. Bis dahin, machen Sie es gut. Daniela Honigmann sagt Tschüss und Naslyšenou.

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2: 4 Jahre ist es her, dass es im Nationalpark Böhmische Schweiz lichterloh brannte. Rund 1000 Hektar Wald wurden vernichtet. Wie hat sich die Gegend seitdem erholt? Auch darum geht es heute bei uns. Und damit Ahoi und willkommen aus Prag. Mein Name ist Till Janzer. Außer in die Böhmische Schweiz schauen wir noch in tschechische Schulen und Universitäten. Denn eine NGO fördert mit Stipendien die Abschlüsse von jungen Menschen der Roma-Minderheit. Und wir sind an der tschechisch-österreichischen Grenze, denn in České Velenice und Gmünd findet an diesem Wochenende das Festival Přechody Übergänge statt. Zunächst aber die neuesten Meldungen, heute von Daniela Honigmann.
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3: Der Armeehubschrauber, der am Donnerstagnachmittag in Náměšť nad Oslavou verunglückt ist, war gerade auf dem Rückweg von einem regelmäßigen Übungseinsatz. Das Todesopfer ist eine Soldatin. Wie der Presse noch am Unfalltag weiter mitgeteilt wurde, sei der Hubschrauber beim Landeanflug aus einer Höhe von etwa 50 Metern abgestürzt. Staatspräsident Petr Pavel sprach der Familie und den Kollegen des Opfers sein Beileid aus. Am Freitagmorgen informierte die Armee auf X, dass die 3 verletzten Soldaten außer Lebensgefahr seien. Bis zum Abschluss der Ermittlungen zu dem Unglück sei der Einsatz aller Hubschrauber der Typen Venom und Viper im Armeebestand gestoppt, hieß es zudem. Nachdem erst am Montag 2 tschechische Löschhubschrauber von ihrem Hilfseinsatz in Frankreich zurückgekehrt waren, ist einer am Freitagmorgen wieder in Richtung Bordeaux gestartet. Seine Besatzung werde dort bei der Bekämpfung des Großbrandes helfen, teilte eine Sprecherin der Generaldirektion der tschechischen Feuerwehr mit. Der französische Präsident Emmanuel Macron hatte in der Nacht zum Freitag um die Aktivierung des Zivilverteidigungsmechanismus der EU gebeten und bekannt gegeben, dass Hubschrauber aus Tschechien und aus der Slowakei bei den Löscharbeiten in Bordeaux eingesetzt werden. Eine ähnliche Hilfe kommt ihm zufolge auch aus Kroatien und Portugal. Der tschechische Automobilhersteller Škoda hat im ersten Halbjahr 2026 seinen Betriebsgewinn im Jahresvergleich um 6,3% anheben können. Die Bilanz bis Ende Juni liegt bei knapp 1,37 Milliarden Euro. Dies geht aus dem Ergebnisbericht hervor, den der deutsche Mutterkonzern Volkswagen am Freitag veröffentlicht hat. Volkswagen selbst verzeichnet im ersten Halbjahr einen Gewinnrückgang von fast 31%. Škoda hat von Januar bis Juni auch seine weltweite Produktion erhöht. Es wurden 609.300 Fahrzeuge hergestellt, was im Vergleich zum Vorjahreszeitraum einem Anstieg von 6,4% entspricht. Im ostmährischen Uherské Hradiště beginnt am Freitag der 52. Jahrgang der Sommerfilmschule. Das Festival begrüßt jedes Jahr Tausende von Besuchern. Als internationale Gäste werden diesmal unter anderem Regisseure aus Frankreich, Italien und aus dem Senegal erwartet. Das Programm startet schon am Freitagmittag. Zur festlichen Eröffnung am Abend wird die tschechisch-slowakische Produktion Wirbel von Tomáš Hubáček gezeigt. Das Festival dauert bis zum 30. Juli. Der tschechische Kanute Jakub Krejčí ist am Donnerstag Weltmeister im Wasserslalom geworden. Der 24-Jährige feiert damit seinen ersten Einzeltitel auf Weltniveau. Bei dem Wettbewerb im US-amerikanischen Oklahoma City hat er zudem schon die Silbermedaille im Zeitfahren beim Kajakcross gewonnen. Beim Slalom platzierte sich Krejčí mit einem Vorsprung von 69 Hundertstel Sekunden vor dem Polen Michal Pasiut. Dritter wurde der Olympiasieger Giovanni de Gennaro aus Italien. Und zum Schluss noch die Wetteraussichten. Am Samstag wird es in Tschechien wieder sommerlich warm. Überall scheint die Sonne, im Süden begleitet von ein paar Wolken. Die Tageshöchsttemperaturen erreichen 24 bis 29 Grad.
2: Vielen Dank für den Nachrichtenüberblick, Daniela. Am Donnerstag hat sich der verheerende Waldbrand im Nationalpark Böhmische Schweiz zum vierten Mal gejährt. Wie hat sich die Landschaft in den betroffenen Gebieten inzwischen erholt? Wie lebt es sich in den dortigen Gemeinden heute? Und wie ist der Park auf mögliche künftige Brände vorbereitet? Marketa Kachlikova berichtet.
4: Vor 4 Jahren, am 23. Juli 2022, brach im Nationalpark Böhmische Schweiz der verheerendste Waldbrand in der jüngeren Geschichte Tschechiens aus. Das Feuer zerstörte eine Fläche von über 1000 Hektar. In der Spitze waren täglich 9 Hubschrauber, 5 Flugzeuge und über 700 Feuerwehrleute im Einsatz. Bewohner 3 Dörfer mussten ihre Häuser verlassen und in Mesna wurden 3 Gebäude von den Flammen vernichtet. Die 2 Saisons nach dem Brand waren für die örtlichen Unternehmer tragisch, doch inzwischen hat sich das Gebiet erholt. Roman Pluhacek besitzt 3 Pensionen in der Gemeinde Mesna und sagt:
2: In den nachfolgenden Jahren war offensichtlich, dass die Touristen in den Nationalpark wieder zurückkehren.
4: Der Brand stellte das Rettungssystem und die Verwaltung des Nationalparks auf die Probe. Das Schutzgebiet ist nun in puncto Brandschutz einzigartig. In den letzten 4 Jahren sei ein System entwickelt worden, das zu den umfassendsten in Tschechien zähle, bestätigt Parksprecher Tomáš Salov. So wurden beispielsweise Wassersäcke und 2 stationäre Drohnen im Einsatzgebiet stationiert. Die Parkwächter suchten das Gelände aber auch mit tragbaren Drohnen ab. Er überprüfe die Umgebung mit Wärmebildkameras auf eventuelle Brände oder Glutnester, berichtet Miroslav Rohlík, einer der Rancher. Der Brand brach vor 4 Jahren nur einige 100 Meter entfernt vom Zentrum der Böhmischen Schweiz aus, dem Ausflugsort Hřensko. Kateřina Horáková ist dort seit 2 Jahren als Bürgermeisterin im Amt.
2: Ich denke, die Gemeinde hat inzwischen einen großen Schritt nach vorne gemacht. Vor 2 Jahren steckten wir tief in den Schulden. Selbst die Gehälter konnten nicht mehr ausgezahlt werden und wir mussten die Straßenbeleuchtung einschränken. Das war eine direkte Folge des eingebrochenen Tourismus. Inzwischen hat sich die finanzielle Lage stabilisiert. Da die Edmundsklamm teilweise wieder geöffnet werden konnte, fließen der Gemeinde daraus wieder Einnahmen zu. Generell geht es uns wirtschaftlich wieder gut.
4: In der Böhmischen Schweiz beginnt derzeit der Brandschutzeinschlag von Trockenholz. Man wolle bis zum Jahresende 15.000 Kubikmeter Holz schlagen, sagt Nationalparksprecher Tomáš Salov.
2: Dieser Einschlag hat zum Ziel, die Bedingungen für einen eventuellen Löscheinsatz zu verbessern. Auf den abgeholzten Flächen werden anschließend Baumarten gepflanzt, die eine höhere Brandbeständigkeit aufweisen, insbesondere Buchen und Eichen.
4: Unmittelbar nach dem Brand tauchten in der Böhmischen Schweiz Organismen auf, die an Brandflächen gebunden sind, wie unterschiedliche Insekten- oder Moosarten. Aktuell zeigen sich auch weitere Arten, etwa aus der Tierwelt, die typisch für offene Landschaften sind. Dazu gehören zum Beispiel der Neuntöter und die Nachtigall. Laut Tomáš Salov hat sich das Gebiet seit 4 Jahren bis zur Unkenntlichkeit verändert.
2: Heute kann man ganz ohne Übertreibung von einem Meer aus Grün sprechen, das sich über die gesamte Brandfläche ergossen hat. Es handelt sich vor allem um Pionierbaumarten, unter denen aktuell die Birke dominiert. Wenn man jedoch in das Unterholz dieser Birken blickt, sieht man dort bereits auch Keimlinge oder kleine Bäumchen anderer langlebiger Baumarten des künftigen Waldes.
4: Der Brand habe die Umwandlung der vom Menschen stark veränderten Waldökosysteme beschleunigt, erläutert der Parksprecher.
2: In der Böhmischen Schweiz wurden nämlich in der Vergangenheit, insbesondere in der Zwischenkriegszeit, monokulturelle Fichtenbestände gepflanzt. Die Nationalparkverwaltung arbeitet von Beginn an daran, diese Bestände in naturnähere Wälder umzuwandeln. Durch den Waldbrand haben die Ereignisse nun jedoch eine ganz neue Dynamik gewonnen. Man kann sagen, dass das System, das der Mensch einst aus dem Gleichgewicht gebracht hat, jetzt einfach von selbst zu seiner Balance zurückkehrt. Wir kommen zu einem gesellschaftspolitischen Thema. In den Schulen Tschechiens gibt es zahlreiche Talente, die an gesellschaftlichen Vorurteilen scheitern oder an einem niedrigeren Selbstvertrauen. Damit mehr junge Menschen aus der Roma-Minderheit in Tschechien einen Schul- oder Universitätsabschluss machen können, vergibt die NGO Romea auch dieses Jahr wieder Stipendien. Die Details dazu hat Daniela Honigmann.
3: 100 junge Roma und Romnia in Tschechien werden im kommenden Schuljahr wieder ein Stipendium bekommen, das ihnen den Weg zu einem höheren Schulabschluss oder auch zum Hochschuldiplom erleichtern soll. Seit 10 Jahren schon schreibt die Organisation Romea die Bewerbungen aus und der Erfolg dieses Programms sei eindeutig, sagt Projektmanager Stefan Balog.
2: Die Quote jener Teilnehmer, die das jeweilige Förderjahr auf einer Mittel- bzw. Hochschule beenden, liegt bei 98,5 bis 100%.
3: Jene ausgewählten Jugendlichen, die eine weiterführende Schule besuchen, bekommen umgerechnet 620 Euro pro Schuljahr. Für Hochschulstudenten sind es umgerechnet 1075 Euro. Neben der finanziellen Unterstützung werden aber auch Beratungen angeboten, zudem weitere Bildungsaktivitäten oder regelmäßige Treffen mit Gleichaltrigen. Veronika Banova hat sich dank des Romea-Stipendiums ein Jurastudium an der Westböhmischen Universität in Pilsen leisten können. Sie berichtet.
5: In den letzten Studienjahren konnte ich mir dann schon selbst etwas hinzuverdienen, weil ich als Assistentin in einem Anwaltsbüro gearbeitet habe. Dabei hat sich für mich die Bedeutung des Stipendiums verändert. Mir wurde bewusst, wie wichtig die Community und die Kontakte zu anderen sind. Ich habe dadurch viele inspirierende Menschen kennengelernt, aber natürlich auch viele Studenten, die von ähnlichen Herausforderungen standen wie ich. Wir konnten uns so gegenseitig unterstützen.
3: Dass Mitglieder der Roma-Minderheit häufig keinen gehobenen Bildungsweg einschlagen, liege oft nicht an den mangelnden persönlichen Fähigkeiten, schätzt Banova ein. Vielmehr könnten sich junge Roma und Romnia häufig einfach gar nicht vorstellen, dass ihr Lebensweg auch an eine Hochschule führen kann. Und weiter schildert die Juristin.
5: Während meines Studiums habe ich auch als Assistentin bei Sozialdienstleistern gearbeitet. Dort hatte ich oft Kontakt mit Familien, die nicht daran glaubten, dass ihre Kinder durch den Hochschulbesuch in einen bestimmten Beruf gelangen könnten. Darum raten sie ihnen von einem Studium lieber ab.
3: Junge Menschen aus eher niedrigen sozialökonomischen Familienverhältnissen auf ihre Möglichkeiten hinzuweisen, ist daher auch ein Ziel, das die NGO Romea mit ihrem Stipendienprogramm verfolge, bestätigt Stefan Balog. Wenn die Ausschreibung jedes Jahr im Juli startet, würden die Informationen darüber möglichst weitläufig verbreitet, etwa über die Massenmedien oder ein Netz an Partnerorganisationen, so der Projektmanager. Finanziert werden die Stipendien durch private Spenden und Stiftungsgelder. Zur Bedeutung des Förderprogramms sagt Balog.
2: Ich sage immer, dass ich froh wäre, wenn es das Programm in 20 Jahren nicht mehr geben müsste. Denn wir gleichen wirklich die Ausgangsbedingungen aus, mit denen junge Menschen in das Bildungssystem eintreten. Wir unterstützen sie, damit sie sich nicht so oft einen Schülerjob suchen müssen. Denn häufig handelt es sich um Kinder von Alleinerziehenden.
3: Staatliche Mittel beziehe Romea für dieses Programm nicht, unterstreicht Balog. Dennoch gäbe es einen Austausch mit dem zuständigen Ressort.
2: Das Bildungsministerium hat eine eigene Förderung für Roma an Mittelschulen und Konservatorien. Ich würde mir wünschen, dass dieses Programm künftig etwas abgeändert wird. Denn in der derzeitigen Form ist es absolut ineffektiv. Wir bei Romea und viele weitere Organisationen, die sich um junge Roma kümmern, haben hingegen das Know-how, wie man am besten mit ihnen arbeitet. Das Ministerium sollte uns also entweder Geld geben, damit wir das im Großen umsetzen können, oder es sollte sein eigenes Programm effektiv gestalten. Sie haben weiter Radio Prag International eingeschaltet, die Auslandssendung des tschechischen Rundfunks. Eine Doppelstadt und ein Kulturprogramm, das die Grenze überwindet. Dies ist seit mehr als 20 Jahren das Konzept, nachdem das internationale Kulturfestival Přechody Übergänge stattfindet. Orte des Geschehens sind die niederösterreichische Stadt Gmünd und das südböhmische České Velenice. Was an diesem Wochenende in den beiden Gemeinden direkt an der Staatsgrenze so los ist, berichtet Organisator Thomas Samhaber im Interview mit Radio Prag International. Die Fragen stellte Daniela Honigmann.

0: Herr Samhaber, wir sprechen auch dieses Jahr wieder über Přechody, Übergänge, das internationale Kulturfestival in Gmünd und České Velenice. Diesmal findet es vom Freitag bis Sonntag, also vom 24. bis zum 26. Juli statt. Was sind denn in diesem Jahr die Programm-Highlights?
1: Das ist immer eine ganz schwierige Frage, weil wir so viel verschiedene Dinge haben. Also es sind 500 Stunden Kulturprogramm, dass es schwer ist, beispielhaft etwas herauszugreifen. Ich glaube, das Besondere ist, dass es eben sehr vielfältig ist. Wir haben viele Musikgruppen aus ganz Europa und auch aus Moldawien. Viele haben heuer den Schwerpunkt eher in Richtung Jazz. Und dann gibt es natürlich für Kinder, Kindertheater, viele Workshops haben wir eingebettet. Man kann auch nicht nur jetzt am Abend zu Musikgruppen gehen oder untertags, sondern kann sich in dem ganzen Tag, in der ganzen Doppelstadt Gmünd und České Velenice bewegen und das eine oder das andere mitnehmen. Von einem Akrobatik-Workshop bis zu einem Vinyl-Platten-DJ-Workshop, bis zu Ausstellungen über Kafka, Rilke-Orte kommen vor. Das heißt, man kann sich in dieser Doppelstadt bewegen und auf den Spuren der Geschichte wandeln. Und dazu hat man eben musikalische Highlights, aber auch ganz kleine Konzerte, zum Beispiel in 6 verschiedenen Kirchen, die sich dort unmittelbar vor Ort befinden.
0: Musik ist ja bekanntlich besonders gut dafür geeignet, die Menschen zu verbinden. Kann man auch sagen, dass zu den Konzerten dann die meisten Menschen kommen?
1: Es ist praktisch wirklich auch so, dass wir so untertags die Möglichkeit schaffen für Begegnung und da sind dann einmal da 100 und dort 100 Leute und gegen Abend wird es immer dichter und am Ende des Abends treffen wir uns eigentlich alle und das ganze Publikum im Schlosspark in Gmünd. Und da ist dann wirklich, da sind da manchmal 2000, 3000 Leute im Schlosspark, wo wir dann verschiedenste Musikrichtungen gemeinsam erleben und gemeinsam hören.
0: Und Sie haben die Konzerte in den Kirchen erwähnt. Ist das eine Besonderheit in diesem Jahrgang oder findet das häufiger statt?
1: Wir haben das einmal als Experiment versucht und das ist so schön aufgegangen. Wir haben hier auf wirklich engstem Raum 6 verschiedene Kirchen, die alle eine ganz andere Geschichte erzählen. Eine gotische Kirche, dann die St. Agnes von Böhmen Kirche aus den 30er Jahren in České Velenice. Dann gibt es die evangelische Friedenskirche, eine kleine Dorfkirche. Oder die in den 50er Jahren so als Mahnmal gegen den Kommunismus in Gmünd entstandene Herz-Jesu-Kirche. Und die bieten sich an, dass man sie bespielt, dass man etwas über die Geschichte erzählt, von der eben St. Agnes von Böhmen bis hin in der Friedenskirche, dass man das Thema Frieden präsentiert. Und da spielt ein Ehepaar, das in der Ukraine gelebt hat. Er kommt aus Russland, sie aus der Ukraine, ein Ehepaar, das die Liebe verbindet und die werden zum Thema Frieden gemeinsam musizieren.
0: Und auf der Website des Festivals lädt ein Foto einer Lichtinstallation ein. Ja. Zu sehen sind überdimensional große Quallen. Was hat es damit auf sich? Wo sind die zu sehen?
1: Unser Festival zeichnet sich auch aus, dass wir immer wieder nonverbales Theater bringen, das von allen verstanden wird. Und ich muss sagen, in Tschechien ist die Qualität an diesem Theater natürlich einzigartig, weltweit einzigartig. Und wir lieben es, immer wieder Theatergruppen aus Tschechien einzuladen zu uns. Und dann bleibt der Mund offen. Und diesmal ist es die Gruppe Vosa aus Prag, die mit überdimensionalen Meerestieren und Walfischgesängen den Schlosspark bespielen und die Menschen in Staunen versetzen. Es werden 14 Schauspieler tragen. Die Schauspieler sind unsichtbar. Die Fische und Meereswesen sind beleuchtet und werden den ganzen Schlosspark verzaubern. Es ist auch ein bisschen eine Vorausschau auf Kulturjahr, Kulturhauptstadt Budweis 2028, wo in Gmünd die Landesausstellung stattfindet zu dem Thema Wasser. Also auch da soll man schon auf den nächsten Kulturgenuss ein bisschen Guster bekommen.
0: Und da gibt es dann auch direkte Zusammenarbeiten, wenn Budweis Kulturhauptstadt ist?
1: Wir sind dabei, ja, genau. Da gibt es Kontakte. Und wir möchten das Festival 2028 noch einmal machen, eben genau, wenn Budweis Kulturhauptstadt ist und das in enger Kooperation auch abwickeln, damit man da eine schöne Ergänzung und Verbindung hat.
0: Mhm. Gut, das Festivalprogramm bietet rund 50 Veranstaltungen in 3 Tagen. Sie alle sind kostenlos. Ja. Wie schaffen Sie das?
1: Ja, das ist gar nicht so einfach. Wir bekommen von den Gemeinden ein bisschen Unterstützung und das Kunststück ist dann immer aus dieser Unterstützung durch Förderstellen mehr zu machen. Wir haben ein eigenes Interreg-Projekt eingereicht, ein kleines, also praktisch ein Kleinprojekt unter dem Titel Connected Places, wo 8 Studentinnen aus Tschechien und Österreich mit uns gemeinsam die Workshops abwickeln. Und sozusagen, wir versuchen nicht bei den Künstlern zu sparen, nicht bei der Qualität zu sparen, sondern wenn, dann nur bei uns selbst, weil wir das auch, natürlich ist eine Leidenschaft von uns und wir möchten möglichst vielen Menschen einen barrierefreien Zugang zu Kunst ermöglichen. Denn Kunst für ein kulturinteressiertes Publikum zu machen, ist einfach. Wir möchten Kunst nutzen, um Menschen zusammenzubringen, ohne Zugangsbeschränkungen und ohne das kommerzielle Interesse immer im Vordergrund zu haben. Es gibt zu essen, es gibt zu trinken, es gibt Musik, es gibt alles, aber das kommerzielle Interesse sollte für 3 Tage einmal im Hintergrund sein und die Begegnung der Menschen im Vordergrund.
0: Und wenn Sie von Barrierefreiheit sprechen, nun sind ja Gmünd, also das niederösterreichische Gmünd und das südböhmische České Velenice durch eine Staatsgrenze verbunden. Die stellt dann aber eben keine Barriere mehr dar, nehme ich an.
1: Genau so ist das. Also diese Grenze hat ja so viel Geschichte eingeatmet an Trennungen und wie Sie sagen, eine Grenze kann auch verbinden. Jetzt ist sie mehr eine Verbindung und heuer ist die etwas absurde Situation entstanden, dass der Autogrenzübergang durch eine Baustelle gesperrt ist. Und meine Frau als Künstlerin hat gesagt, die ganze Welt ist Baustelle. Das heißt, wir thematisieren das. Wir haben einen Bus-Shuttle, der die Menschen zum Fußgängerübergang bringt. Da kann man dann ganz leicht die Grenze überqueren. Und so soll es möglichst vielen Menschen möglichst einfach ermöglicht werden, im anderen Land Veranstaltungen zu besuchen. Am Schluss soll es so sein, dass alle so schwindlig sind, dass sie nicht mehr wissen, ob sie in Österreich oder in Tschechien sind. Und es ist ja auch dann manchmal unerheblich.
0: Ja, und das ist auch ein sehr schöner Gedanke.
1: Vielleicht möchte ich auch das noch betonen. Meine Frau Brigitte Demper-Sandhab ist Künstlerin, wird auch wieder eine Installation im Schlosspark machen. Wir beide kommen aus dem Bereich der Regionalentwicklung. Also wir sind nicht in erster Linie Kulturveranstalter, sondern unser Anliegen ist, Menschen zusammenzubringen. Und wir sind so verliebt in Südböhmen, in diese wunderbare Region, dass es uns einfach auch ein riesiges Bedürfnis ist, dieses wunderbare Land nach Österreich hin mehr zu öffnen und den Österreicherinnen und Österreichern mehr Möglichkeiten zu geben oder Anlass zu geben, dieses schöne Nachbarland zu besuchen. Und wir lieben die hohe Qualität und Originalität tschechischer Kunst und Künstler und Musik. Und es ist immer halt für uns ein großes Vergnügen, wieder eine Gruppe zu finden, die wir hier einladen dürfen.

Soweit Thomas Samhaber, Gründer und Organisator des internationalen Kulturfestivals Prechor die Übergänge. Am Samstag haben wir für Sie unseren dritten Teil über die Geschichte von Radio Prag International. Es geht dabei darum, wie sich der Sender während des Tauwetters in den 1960er Jahren und dem Prager Frühling verändert hat, sowie das Rollback nach dem Einmarsch der Truppen des Warschauer Paktes. 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Am Mikrofon begleitet hat sie diesmal Till Janzer. Auf Wiederhören und Naslyšenou.

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2: 4 Jahre ist es her, dass es im Nationalpark Böhmische Schweiz lichterloh brannte. Rund 1000 Hektar Wald wurden vernichtet. Wie hat sich die Gegend seitdem erholt? Auch darum geht es heute bei uns. Und damit Ahoi und willkommen aus Prag. Mein Name ist Till Janzer. Außer in die Böhmische Schweiz schauen wir noch in tschechische Schulen und Universitäten. Denn eine NGO fördert mit Stipendien die Abschlüsse von jungen Menschen der Roma-Minderheit. Und wir sind an der tschechisch-österreichischen Grenze, denn in České Velenice und Gmünd findet an diesem

0: Wochenende das Festival Przechor die Übergänge statt. Zunächst aber die neuesten Meldungen, heute von Daniela Honigmann.
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2: Der Armeehubschrauber, der am Donnerstagnachmittag in Náměšť nad Oslavou verunglückt ist, war gerade auf dem Rückweg von einem regelmäßigen Übungseinsatz. Das Todesopfer ist eine Soldatin. Wie der Presse noch am Unfalltag weiter mitgeteilt wurde, sei der Hubschrauber beim Landeanflug aus einer Höhe von etwa 50 Metern abgestürzt. Staatspräsident Petr Pavel sprach der Familie und den Kollegen des Opfers sein Beileid aus. Am Freitagmorgen informierte die Armee auf X, dass die drei verletzten Soldaten außer Lebensgefahr seien. Bis zum Abschluss der Ermittlungen zu dem Unglück sei der Einsatz aller Hubschrauber der Typen Venom und Viper im Armeebestand gestoppt, hieß es zudem. Nachdem erst am Montag zwei tschechische Löschhubschrauber von ihrem Hilfseinsatz in Frankreich zurückgekehrt waren, ist einer am Freitagmorgen wieder in Richtung Bordeaux gestartet. Seine Besatzung werde dort bei der Bekämpfung des Großbrandes helfen, teilte eine Sprecherin der Generaldirektion der tschechischen Feuerwehr mit. Der französische Präsident Emmanuel Macron hatte in der Nacht zum Freitag um die Aktivierung des Zivilverteidigungsmechanismus der EU gebeten und bekannt gegeben, dass Hubschrauber aus Tschechien und aus der Slowakei bei den Löscharbeiten in Bordeaux eingesetzt werden. Eine ähnliche Hilfe kommt ihm zufolge auch aus Kroatien und Portugal. Der tschechische Automobilhersteller Škoda hat im ersten Halbjahr 2026 seinen Betriebsgewinn im Jahresvergleich um 6,3% anheben können. Die Bilanz bis Ende Juni liegt bei knapp 1,37 Milliarden Euro. Dies geht aus dem Ergebnisbericht hervor, den der deutsche Mutterkonzern Volkswagen am Freitag veröffentlicht hat. Volkswagen selbst verzeichnet im ersten Halbjahr einen Gewinnrückgang von fast 31%. Škoda hat von Januar bis Juni auch seine weltweite Produktion erhöht. Es wurden 609.300 Fahrzeuge hergestellt, was im Vergleich zum Vorjahreszeitraum einem Anstieg von 6,4% entspricht. Im ostmährischen Uherské Hradiště beginnt am Freitag der 52. Jahrgang der Sommerfilmschule. Das Festival begrüßt jedes Jahr Tausende von Besuchern. Als internationale Gäste werden diesmal unter anderem Regisseure aus Frankreich, Italien und aus dem Senegal erwartet. Das Programm startet schon am Freitagmittag. Zur festlichen Eröffnung am Abend wird die tschechisch-slowakische Produktion Wirbel von Tomáš Hubáček gezeigt. Das Festival dauert bis zum 30. Juli. Der tschechische Kanute Jakub Krejčí ist am Donnerstag Weltmeister im Wasserslalom geworden. Der 24-Jährige feiert damit seinen ersten Einzeltitel auf Weltniveau. Bei dem Wettbewerb im US-amerikanischen Oklahoma City hat er zudem schon die Silbermedaille im Zeitfahren beim Kajakcross gewonnen. Beim Slalom platzierte sich Krejčí mit einem Vorsprung von 69 Hundertstel Sekunden vor dem Polen Michal Pasiut. Dritter wurde der Olympiasieger Giovanni de Gennaro aus Italien. Und zum Schluss noch die Wetteraussichten. Am Samstag wird es in Tschechien wieder sommerlich warm. Überall scheint die Sonne, im Süden begleitet von ein paar Wolken. Die Tageshöchsttemperaturen erreichen 24 bis 29 Grad.
0: Vielen Dank für den Nachrichtenüberblick, Daniela. Am Donnerstag hat sich der verheerende Waldbrand im Nationalpark Böhmische Schweiz zum vierten Mal gejährt. Wie hat sich die Landschaft in den betroffenen Gebieten inzwischen erholt? Wie lebt es sich in den dortigen Gemeinden heute? Und wie ist der Park auf mögliche künftige Brände vorbereitet? Marketa Kachlikova berichtet.
3: Vor vier Jahren, am 23. Juli 2022, brach im Nationalpark Böhmische Schweiz der verheerendste Waldbrand in der jüngeren Geschichte Tschechiens aus. Das Feuer zerstörte eine Fläche von über 1000 Hektar. In der Spitze waren täglich 9 Hubschrauber, 5 Flugzeuge und über 700 Feuerwehrleute im Einsatz. Bewohner dreier Dörfer mussten ihre Häuser verlassen und in Mesna wurden 3 Gebäude von den Flammen vernichtet. Die 2 Saisons nach dem Brand waren für die örtlichen Unternehmer tragisch, doch inzwischen hat sich das Gebiet erholt. Roman Pluhacek besitzt 3 Pensionen in der Gemeinde Mesna und sagt:
0: In den nachfolgenden Jahren war offensichtlich, dass die Touristen in den Nationalpark wieder zurückkehren.
3: Der Brand stellte das Rettungssystem und die Verwaltung des Nationalparks auf die Probe. Das Schutzgebiet ist nun in puncto Brandschutz einzigartig. In den letzten 4 Jahren sei ein System entwickelt worden, das zu den umfassendsten in Tschechien zähle, bestätigt Parksprecher Tomáš Salov. So wurden beispielsweise Wassersäcke und 2 stationäre Drohnen im Einsatzgebiet stationiert. Die Parkwächter suchten das Gelände aber auch mit tragbaren Drohnen ab. Er überprüfe die Umgebung mit Wärmebildkameras auf eventuelle Brände oder Glutnester, berichtet Miroslav Rohlík, einer der Rancher. Der Brand brach vor 4 Jahren nur einige hundert Meter entfernt vom Zentrum der Böhmischen Schweiz aus, dem Ausflugsort Hřensko. Kateřina Horáková ist dort seit 2 Jahren als Bürgermeisterin im Amt.
0: Ich denke, die Gemeinde hat inzwischen einen großen Schritt nach vorne gemacht. Vor 2 Jahren steckten wir tief in den Schulden. Selbst die Gehälter konnten nicht mehr ausgezahlt werden und wir mussten die Straßenbeleuchtung einschränken. Das war eine direkte Folge des eingebrochenen Tourismus. Inzwischen hat sich die finanzielle Lage stabilisiert. Da die Edmundsklamm teilweise wieder geöffnet werden konnte, fließen der Gemeinde daraus wieder Einnahmen zu. Generell geht es uns wirtschaftlich wieder gut.
3: In der Böhmischen Schweiz beginnt derzeit der Brandschutzeinschlag von Trockenholz. Man wolle bis zum Jahresende 15.000 Kubikmeter Holz schlagen, sagt Nationalparksprecher Tomáš Salov.
0: Dieser Einschlag hat zum Ziel, die Bedingungen für einen eventuellen Löscheinsatz zu verbessern. Auf den abgeholzten Flächen werden anschließend Baumarten gepflanzt, die eine höhere Brandbeständigkeit aufweisen, insbesondere Buchen und Eichen.
3: Unmittelbar nach dem Brand tauchten in der Böhmischen Schweiz Organismen auf, die an Brandflächen gebunden sind, wie unterschiedliche Insekten- oder Moosarten. Aktuell zeigen sich auch weitere Arten, etwa aus der Tierwelt, die typisch für offene Landschaften sind. Dazu gehören zum Beispiel der Neuntöter und die Nachtigall. Laut Tomáš Salov hat sich das Gebiet seit 4 Jahren bis zur Unkenntlichkeit verändert.
0: Heute kann man ganz ohne Übertreibung von einem Meer aus Grün sprechen, das sich über die gesamte Brandfläche ergossen hat. Es handelt sich vor allem um Pionierbaumarten, unter denen aktuell die Birke dominiert. Wenn man jedoch in das Unterholz dieser Birken blickt, sieht man dort bereits auch Keimlinge oder kleine Bäumchen anderer langlebiger Baumarten des künftigen Waldes.
3: Der Brand habe die Umwandlung der vom Menschen stark veränderten Waldökosysteme beschleunigt, erläutert der Parksprecher.
0: In der Böhmischen Schweiz wurden nämlich in der Vergangenheit, insbesondere in der Zwischenkriegszeit, monokulturelle Fichtenbestände gepflanzt. Die Nationalparkverwaltung arbeitet von Beginn an daran, diese Bestände in naturnähere Wälder umzuwandeln. Durch den Waldbrand haben die Ereignisse nun jedoch eine ganz neue Dynamik gewonnen. Man kann sagen, dass das System, das der Mensch einst aus dem Gleichgewicht gebracht hat, jetzt einfach von selbst zu seiner Balance zurückkehrt. Wir kommen zu einem gesellschaftspolitischen Thema. In den Schulen Tschechiens gibt es zahlreiche Talente, die an gesellschaftlichen Vorurteilen scheitern oder an einem niedrigeren Selbstvertrauen. Damit mehr junge Menschen aus der Roma-Minderheit in Tschechien einen Schul- oder Universitätsabschluss machen können, vergibt die NGO Romea auch dieses Jahr wieder Stipendien. Die Details dazu hat Daniela Honigmann.
2: 100 junge Roma und Romnia in Tschechien werden im kommenden Schuljahr wieder ein Stipendium bekommen, das ihnen den Weg zu einem höheren Schulabschluss oder auch zum Hochschuldiplom erleichtern soll. Seit 10 Jahren schon schreibt die Organisation Romea die Bewerbungen aus und der Erfolg dieses Programms sei eindeutig, sagt Projektmanager Stefan Balog.
0: Die Quote jener Teilnehmer, die das jeweilige Förderjahr auf einer Mittel- bzw. Hochschule beenden, liegt bei 98,5 bis 100%.
2: Jene ausgewählten Jugendlichen, die eine weiterführende Schule besuchen, bekommen umgerechnet 620 Euro pro Schuljahr. Für Hochschulstudenten sind es umgerechnet 1075 Euro. Neben der finanziellen Unterstützung werden aber auch Beratungen angeboten, zudem weitere Bildungsaktivitäten oder regelmäßige Treffen mit Gleichaltrigen. Veronika Banova hat sich dank des Romea-Stipendiums ein Jurastudium an der Westböhmischen Universität in Pilsen leisten können. Sie berichtet.
3: In den letzten Studienjahren konnte ich mir dann schon selbst etwas hinzuverdienen, weil ich als Assistentin in einem Anwaltsbüro gearbeitet habe. Dabei hat sich für mich die Bedeutung des Stipendiums verändert. Mir wurde bewusst, wie wichtig die Community und die Kontakte zu anderen sind. Ich habe dadurch viele inspirierende Menschen kennengelernt, aber natürlich auch viele Studenten, die von ähnlichen Herausforderungen standen wie ich. Wir konnten uns so gegenseitig unterstützen.
2: Dass Mitglieder der Roma-Minderheit häufig keinen gehobenen Bildungsweg einschlagen, liege oft nicht an den mangelnden persönlichen Fähigkeiten, schätzt Banova ein. Vielmehr könnten sich junge Roma und Romnia häufig einfach gar nicht vorstellen, dass ihr Lebensweg auch an eine Hochschule führen kann. Und weiter schildert die Juristin.
3: Während meines Studiums habe ich auch als Assistentin bei Sozialdienstleistern gearbeitet. Dort hatte ich oft Kontakt mit Familien, die nicht daran glaubten, dass ihre Kinder durch den Hochschulbesuch in einen bestimmten Beruf gelangen könnten. Darum raten sie ihnen von einem Studium lieber ab.
2: Junge Menschen aus eher niedrigen sozialökonomischen Familienverhältnissen auf ihre Möglichkeiten hinzuweisen, ist daher auch ein Ziel, das die NGO Romea mit ihrem Stipendienprogramm verfolge, bestätigt Stefan Balog. Wenn die Ausschreibung jedes Jahr im Juli startet, würden die Informationen darüber möglichst weitläufig verbreitet, etwa über die Massenmedien oder ein Netz an Partnerorganisationen, so der Projektmanager. Finanziert werden die Stipendien durch private Spenden und Stiftungsgelder. Zur Bedeutung des Förderprogramms sagt Balog.
0: Ich sage immer, dass ich froh wäre, wenn es das Programm in 20 Jahren nicht mehr geben müsste. Denn wir gleichen wirklich die Ausgangsbedingungen aus, mit denen junge Menschen in das Bildungssystem eintreten. Wir unterstützen sie, damit sie sich nicht so oft einen Schülerjob suchen müssen. Denn häufig handelt es sich um Kinder von Alleinerziehenden.
2: Staatliche Mittel beziehe Romea für dieses Programm nicht, unterstreicht Balog. Dennoch gäbe es einen Austausch mit dem zuständigen Ressort.
0: Das Bildungsministerium hat eine eigene Förderung für Roma an Mittelschulen und Konservatorien. Ich würde mir wünschen, dass dieses Programm künftig etwas abgeändert wird. Denn in der derzeitigen Form ist es absolut ineffektiv. Wir bei Romea und viele weitere Organisationen, die sich um junge Roma kümmern, haben hingegen das Know-how, wie man am besten mit ihnen arbeitet. Das Ministerium sollte uns also entweder Geld geben, damit wir das im Großen umsetzen können, oder es sollte sein eigenes Programm effektiv gestalten. 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Eine Doppelstadt und ein Kulturprogramm, das die Grenze überwindet. Dies ist seit mehr als 20 Jahren das Konzept, nachdem das internationale Kulturfestival Přechody Übergänge stattfindet. Orte des Geschehens sind die niederösterreichische Stadt Gmünd und das südböhmische České Velenice. Was an diesem Wochenende in den beiden Gemeinden direkt an der Staatsgrenze so los ist, berichtet Organisator Thomas Samhaber im Interview mit Radio Prag International. Die Fragen stellte Daniela Honigmann.

0: Herr Samhaber, wir sprechen auch dieses Jahr wieder über Přechody, Übergänge, das internationale Kulturfestival in Gmünd und České Velenice. Diesmal findet es vom Freitag bis Sonntag, also vom 24. bis zum 26. Juli statt. Was sind denn in diesem Jahr die Programm-Highlights?
1: Das ist immer eine ganz schwierige Frage, weil wir so viel verschiedene Dinge haben. Also es sind 500 Stunden Kulturprogramm, dass es schwer ist, jetzt beispielhaft etwas herauszugreifen. Ich glaube, das Besondere ist, dass es eben sehr vielfältig ist. Wir haben viele Musikgruppen aus ganz Europa und auch aus Moldawien. Viele haben heuer den Schwerpunkt eher in Richtung Jazz. Und dann gibt es natürlich für Kinder, Kindertheater, viele Workshops haben wir eingebettet. Man kann auch nicht nur jetzt am Abend zu Musikgruppen gehen oder untertags, sondern kann sich in dem ganzen Tag, in der ganzen Doppelstadt Gmünd und České Velenice bewegen und das eine oder das andere mitnehmen. Von einem Akrobatik-Workshop bis zu einem Vinyl-Platten-DJ-Workshop, bis zu Ausstellungen über Kafka, Rilke-Orte kommen vor. Das heißt, man kann sich in dieser Doppelstadt bewegen und auf den Spuren der Geschichte wandeln. Und dazu hat man eben musikalische Highlights, aber auch ganz kleine Konzerte, zum Beispiel in 6 verschiedenen Kirchen, die sich dort unmittelbar vor Ort befinden.
0: Mhm. Musik ist ja bekanntlich besonders gut dafür geeignet, die Menschen zu verbinden. Kann man auch sagen, dass zu den Konzerten dann die meisten Menschen kommen?
1: Es ist praktisch wirklich auch so, dass wir so untertags die Möglichkeit schaffen für Begegnung und da sind dann einmal da 100 und dort 100 Leute und gegen Abend wird es immer dichter und am Ende des Abends treffen wir uns eigentlich alle und das ganze Publikum im Schlosspark in Gmünd. Und da ist dann wirklich, da sind dann manchmal 2000, 3000 Leute im Schlosspark, wo wir dann verschiedenste Musikrichtungen gemeinsam erleben und gemeinsam hören.
0: Und Sie haben die Konzerte in den Kirchen erwähnt. Ist das eine Besonderheit in diesem Jahrgang oder findet das häufiger statt?
1: Wir haben das einmal als Experiment versucht und das ist so schön aufgegangen. Wir haben hier auf wirklich engstem Raum 6 verschiedene Kirchen, die alle eine ganz andere Geschichte erzählen. Eine gotische Kirche, dann die St. Agnes von Böhmen Kirche aus den 30er Jahren in České Velenice. Dann gibt es die evangelische Friedenskirche, eine kleine Dorfkirche. Oder die in den 50er Jahren so als Mahnmal gegen den Kommunismus in Gmünd entstandene Herz-Jesu-Kirche. Und die bieten sich an, dass man sie bespielt, dass man etwas über die Geschichte erzählt, von der eben St. Agnes von Böhmen bis hin in der Friedenskirche, dass man das Thema Frieden präsentiert. Und da spielt ein Ehepaar, das in der Ukraine gelebt hat, er kommt aus Russland, sie aus der Ukraine, ein Ehepaar, das die Liebe verbindet und die werden zum Thema Frieden gemeinsam musizieren.
0: Und auf der Website des Festivals lädt ein Foto einer Lichtinstallation ein. Ja. Zu sehen sind überdimensional große Quallen. Was hat es damit auf sich? Wo sind die zu sehen?
1: Unser Festival zeichnet sich auch aus, dass wir immer wieder nonverbales Theater bringen, das von allen verstanden wird. Und ich muss sagen, in Tschechien ist die Qualität an diesem Theater natürlich einzigartig, weltweit einzigartig. Und wir lieben es, immer wieder Theatergruppen aus Tschechien einzuladen zu uns. Und dann bleibt der Mund offen. Und diesmal ist es die Gruppe Vosa aus Prag, die mit überdimensionalen Meerestieren und Walfischgesängen den Schlosspark bespielen und die Menschen in Staunen versetzen. Es werden 14 Schauspieler tragen. Die Schauspieler sind unsichtbar. Die Fische und Meereswesen sind beleuchtet und werden den ganzen Schlosspark verzaubern. Es ist auch ein bisschen eine Vorausschau auf Kulturjahr, Kulturhauptstadt Budweis 2028, wo in Gmünd die Landesausstellung stattfindet zu dem Thema Wasser. Also auch da soll man schon auf den nächsten Kulturgenuss ein bisschen Guster bekommen.
0: Und da gibt es dann auch direkte Zusammenarbeiten, wenn Budweis Kulturhauptstadt ist?
1: Wir sind dabei, ja, genau. Da gibt es Kontakte. Und wir möchten das Festival 2028 noch einmal machen, eben genau, wenn Budweis Kulturhauptstadt ist und das in enger Kooperation auch abwickeln, damit man da eine schöne Ergänzung und Verbindung hat.
0: Mhm. Gut, das Festivalprogramm bietet rund 50 Veranstaltungen in 3 Tagen. Sie alle sind kostenlos. Ja. Wie schaffen Sie das?
1: Ja, das ist gar nicht so einfach. Wir bekommen von den Gemeinden ein bisschen Unterstützung und das Kunststück ist dann immer aus dieser Unterstützung durch Förderstellen mehr zu machen. Wir haben ein eigenes Interreg-Projekt eingereicht, ein kleines, also praktisch ein Kleinprojekt unter dem Titel Connected Places, wo 8 Studentinnen aus Tschechien und Österreich mit uns gemeinsam die Workshops abwickeln. Und sozusagen, wir versuchen nicht bei den Künstlern zu sparen, nicht bei der Qualität zu sparen, sondern wenn, dann nur bei uns selbst, weil wir das auch, natürlich ist eine Leidenschaft von uns und wir möchten möglichst vielen Menschen einen barrierefreien Zugang zu Kunst ermöglichen. Denn Kunst für ein kulturinteressiertes Publikum zu machen, ist einfach. Wir möchten Kunst nutzen, um Menschen zusammenzubringen, ohne Zugangsbeschränkungen und ohne das kommerzielle Interesse immer im Vordergrund zu haben. Es gibt zu essen, es gibt zu trinken, es gibt Musik, es gibt alles, aber das kommerzielle Interesse sollte für 3 Tage einmal im Hintergrund sein und die Begegnung der Menschen im Vordergrund.
0: Mhm. Und wenn Sie von Barrierefreiheit sprechen, nun sind ja Gmünd, also das niederösterreichische Gmünd und das südböhmische České Velenice durch eine Staatsgrenze verbunden. Die stellt dann aber eben keine Barriere mehr dar, nehme ich an.
1: Genau so ist das. Also diese Grenze hat ja so viel Geschichte eingeatmet an Trennungen und wie Sie sagen, eine Grenze kann auch verbinden. Jetzt ist sie mehr eine Verbindung und heuer ist die etwas absurde Situation entstanden, dass der Autogrenzübergang durch eine Baustelle gesperrt ist. Und meine Frau als Künstlerin hat gesagt, die ganze Welt ist Baustelle. Das heißt, wir thematisieren das. Wir haben einen Bus-Shuttle, der die Menschen zum Fußgängerübergang bringt. Da kann man dann ganz leicht die Grenze überqueren. Und so soll es möglichst vielen Menschen möglichst einfach ermöglicht werden, im anderen Land Veranstaltungen zu besuchen. Am Schluss soll es so sein, dass alle so schwindelig sind, dass sie nicht mehr wissen, ob sie in Österreich oder in Tschechien sind. Und es ist ja auch dann manchmal unerheblich.
0: Ja, und das ist auch ein sehr schöner Gedanke.
1: Vielleicht möchte ich auch das noch betonen. Meine Frau Brigitte Demper-Sandhaber ist Künstlerin, wird auch wieder eine Installation im Schlosspark machen. Wir beide kommen aus dem Bereich der Regionalentwicklung. Also wir sind nicht in erster Linie Kulturveranstalter, sondern unser Anliegen ist, Menschen zusammenzubringen. Und wir sind so verliebt in Südböhmen, in diese wunderbare Region, dass es uns einfach auch ein riesiges Bedürfnis ist, dieses wunderbare Land nach Österreich hin mehr zu öffnen und den Österreicherinnen und Österreichern mehr Möglichkeiten zu geben oder anders zu geben, dieses schöne Nachbarland zu besuchen. Und wir lieben die hohe Qualität und Originalität tschechischer Kunst und Künstler und Musik. Und es ist immer halt für uns ein großes Vergnügen, wieder eine Gruppe zu finden, die wir hier einladen dürfen.

Soweit Thomas Samhaber, Gründer und Organisator des internationalen Kulturfestivals Prechow die Übergänge. Am Samstag haben wir für Sie unseren dritten Teil über die Geschichte von Radio Prag International. Es geht dabei darum, wie sich der Sender während des Tauwetters in den 1960er Jahren und dem Prager Frühling verändert hat, sowie das Rollback nach dem Einmarsch der Truppen des Warschauer Paktes. 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Am Mikrofon begleitet hat sie diesmal Till Janzer. Auf Wiederhören und naslyšenou.

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2: 4 Jahre ist es her, dass es im Nationalpark Böhmische Schweiz lichterloh brannte. Rund 1000 Hektar Wald wurden vernichtet. Wie hat sich die Gegend seitdem erholt? Auch darum geht es heute bei uns. Und damit Ahoi und willkommen aus Prag. Mein Name ist Till Janzer. Außer in die Böhmische Schweiz schauen wir noch in tschechische Schulen und Universitäten. Denn eine NGO fördert mit Stipendien die Abschlüsse von jungen Menschen der Roma-Minderheit. Und wir sind an der tschechisch-österreichischen Grenze, denn in České Velenice und Gmünd findet an diesem Wochenende das Festival Přechody Übergänge statt. Zunächst aber die neuesten Meldungen, heute von Daniela Honigmann.
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3: Der Armeehubschrauber, der am Donnerstagnachmittag in Náměšť nad Oslavou verunglückt ist, war gerade auf dem Rückweg von einem regelmäßigen Übungseinsatz. Das Todesopfer ist eine Soldatin. Wie der Presse noch am Unfalltag weiter mitgeteilt wurde, sei der Hubschrauber beim Landeanflug aus einer Höhe von etwa 50 Metern abgestürzt. Staatspräsident Petr Pavel sprach der Familie und den Kollegen des Opfers sein Beileid aus. Am Freitagmorgen informierte die Armee auf X, dass die 3 verletzten Soldaten außer Lebensgefahr seien. Bis zum Abschluss der Ermittlungen zu dem Unglück sei der Einsatz aller Hubschrauber der Typen Venom und Viper im Armeebestand gestoppt, hieß es zudem. Nachdem erst am Montag 2 tschechische Löschhubschrauber von ihrem Hilfseinsatz in Frankreich zurückgekehrt waren, ist einer am Freitagmorgen wieder in Richtung Bordeaux gestartet. Seine Besatzung werde dort bei der Bekämpfung des Großbrandes helfen, teilte eine Sprecherin der Generaldirektion der tschechischen Feuerwehr mit. Der französische Präsident Emmanuel

0: Emmanuel Macron hatte in der Nacht zum Freitag um die Aktivierung des Zivilverteidigungsmechanismus der EU gebeten und bekannt gegeben, dass Hubschrauber aus Tschechien und aus der Slowakei bei den Löscharbeiten in Bordeaux eingesetzt werden. Eine ähnliche Hilfe kommt ihm zufolge auch aus Kroatien und Portugal. Der tschechische Automobilhersteller Škoda hat im ersten Halbjahr 2026 seinen Betriebsgewinn im Jahresvergleich um 6,3% anheben können. Die Bilanz bis Ende Juni liegt bei knapp 1,37 Milliarden Euro. Dies geht aus dem Ergebnisbericht hervor, den der deutsche Mutterkonzern Volkswagen am Freitag veröffentlicht hat. Volkswagen selbst verzeichnet im ersten Halbjahr einen Gewinnrückgang von fast 31%. Škoda hat von Januar bis Juni auch seine weltweite Produktion erhöht. Es wurden 609.300 Fahrzeuge hergestellt, was im Vergleich zum Vorjahreszeitraum einem Anstieg von 6,4% entspricht. Im ostmährischen Uherské Hradiště beginnt am Freitag der 52. Jahrgang der Sommerfilmschule. Das Festival begrüßt jedes Jahr Tausende von Besuchern. Als internationale Gäste werden diesmal unter anderem Regisseure aus Frankreich, Italien und aus dem Senegal erwartet. Das Programm startet schon am Freitagmittag. Zur festlichen Eröffnung am Abend wird die tschechisch-slowakische Produktion Wirbel von Tomáš Hubáček gezeigt. Das Festival dauert bis zum 30. Juli. Der tschechische Kanute Jakub Krejčí ist am Donnerstag Weltmeister im Wasserslalom geworden. Der 24-Jährige feiert damit seinen ersten Einzeltitel auf Weltniveau. Bei dem Wettbewerb im US-amerikanischen Oklahoma City hat er zudem schon die Silbermedaille im Zeitfahren beim Kajakcross gewonnen. Beim Slalom platzierte sich Krejčí mit einem Vorsprung von 69 Hundertstel Sekunden vor dem Polen Michal Pasiut. Dritter wurde der Olympiasieger Giovanni de Gennaro aus Italien. Und zum Schluss noch die Wetteraussichten. Am Samstag wird es in Tschechien wieder sommerlich warm. Überall scheint die Sonne, im Süden begleitet von ein paar Wolken. Die Tageshöchsttemperaturen erreichen 24 bis 29 Grad.
1: Vielen Dank für den Nachrichtenüberblick, Daniela. Am Donnerstag hat sich der verheerende Waldbrand im Nationalpark Böhmische Schweiz zum vierten Mal gejährt. Wie hat sich die Landschaft in den betroffenen Gebieten inzwischen erholt? Wie lebt es sich in den dortigen Gemeinden heute? Und wie ist der Park auf mögliche künftige Brände vorbereitet? Marketa Kachlikova berichtet.
2: Vor vier Jahren, am 23. Juli 2022, brach im Nationalpark Böhmische Schweiz der verheerendste Waldbrand in der jüngeren Geschichte Tschechiens aus. Das Feuer zerstörte eine Fläche von über 1000 Hektar. In der Spitze waren täglich 9 Hubschrauber, 5 Flugzeuge und über 700 Feuerwehrleute im Einsatz. Bewohner dreier Dörfer mussten ihre Häuser verlassen und in Mesna wurden 3 Gebäude von den Flammen vernichtet. Die 2 Saisons nach dem Brand waren für die örtlichen Unternehmer tragisch, doch inzwischen hat sich das Gebiet erholt. Roman Pluháček besitzt 3 Pensionen in der Gemeinde Mesna und sagt:
1: In den nachfolgenden Jahren war offensichtlich, dass die Touristen in den Nationalpark wieder zurückkehren.
2: Der Brand stellte das Rettungssystem und die Verwaltung des Nationalparks auf die Probe. Das Schutzgebiet ist nun in puncto Brandschutz einzigartig. In den letzten 4 Jahren sei ein System entwickelt worden, das zu den umfassendsten in Tschechien zähle, bestätigt Parksprecher Tomáš Salov. So wurden beispielsweise Wassersäcke und 2 stationäre Drohnen im Einsatzgebiet stationiert. Die Parkwächter suchten das Gelände aber auch mit tragbaren Drohnen ab. Er überprüfe die Umgebung mit Wärmebildkameras auf eventuelle Brände oder Glutnester, berichtet Miroslav Rohlík, einer der Rancher. Der Brand brach vor 4 Jahren nur einige hundert Meter entfernt vom Zentrum der Böhmischen Schweiz aus, dem Ausflugsort Hřensko. Kateřina Horáková ist dort seit 2 Jahren als Bürgermeisterin im Amt.
1: Ich denke, die Gemeinde hat inzwischen einen großen Schritt nach vorne gemacht. Vor 2 Jahren steckten wir tief in den Schulden. Selbst die Gehälter konnten nicht mehr ausgezahlt werden. Und wir mussten die Straßenbeleuchtung einschränken. Das war eine direkte Folge des eingebrochenen Tourismus. Inzwischen hat sich die finanzielle Lage stabilisiert. Da die Edmundsklamm teilweise wieder geöffnet werden konnte, fließen der Gemeinde daraus wieder Einnahmen zu. Generell geht es uns wirtschaftlich wieder gut.
2: In der böhmischen Schweiz beginnt derzeit der Brandschutzeinschlag von Trockenholz. Man wolle bis zum Jahresende 15.000 Kubikmeter Holz schlagen, sagt Nationalparksprecher Tomáš Salov.
1: Dieser Einschlag hat zum Ziel, die Bedingungen für einen eventuellen Löscheinsatz zu verbessern. Auf den abgeholzten Flächen werden anschließend Baumarten gepflanzt, die eine höhere Brandbeständigkeit aufweisen, insbesondere Buchen und Eichen.
2: Unmittelbar nach dem Brand tauchten in der böhmischen Schweiz Organismen auf, die an Brandflächen gebunden sind, wie unterschiedliche Insekten- oder Moosarten. Aktuell zeigen sich auch weitere Arten, etwa aus der Tierwelt, die typisch für offene Landschaften sind. Dazu gehören zum Beispiel der Neuntöter und die Nachtigall. Laut Tomáš Salov hat sich das Gebiet seit 4 Jahren bis zur Unkenntlichkeit verändert.
1: Heute kann man ganz ohne Übertreibung von einem Meer aus Grün sprechen, das sich über die gesamte Brandfläche ergossen hat. Es handelt sich vor allem um Pionierbaumarten, unter denen aktuell die Birke dominiert. Wenn man jedoch in das Unterholz dieser Birken blickt, sieht man dort bereits auch Keimlinge oder kleine Bäumchen anderer langlebiger Baumarten des künftigen Waldes.
2: Der Brand habe die Umwandlung der vom Menschen stark veränderten Waldökosysteme beschleunigt, erläutert der Parksprecher.
1: In der böhmischen Schweiz wurden nämlich in der Vergangenheit, insbesondere in der Zwischenkriegszeit, monokulturelle Fichtenbestände gepflanzt. Die Nationalparkverwaltung arbeitet von Beginn an daran, diese Bestände in naturnähere Wälder umzuwandeln. Durch den Waldbrand haben die Ereignisse nun jedoch eine ganz neue Dynamik gewonnen. Man kann sagen, dass das System, das der Mensch einst aus dem Gleichgewicht gebracht hat, jetzt einfach von selbst zu seiner Balance zurückkehrt. Wir kommen zu einem gesellschaftspolitischen Thema. In den Schulen Tschechiens gibt es zahlreiche Talente, die an gesellschaftlichen Vorurteilen scheitern oder an einem niedrigeren Selbstvertrauen. Damit mehr junge Menschen aus der Roma-Minderheit in Tschechien einen Schul- oder Universitätsabschluss machen können, vergibt die NGO Romea auch dieses Jahr wieder Stipendien. Die Details dazu hat Daniela Honigmann.
0: 100 junge Roma und Romnia in Tschechien werden im kommenden Schuljahr wieder ein Stipendium bekommen, das ihnen den Weg zu einem höheren Schulabschluss oder auch zum Hochschuldiplom erleichtern soll. Seit 10 Jahren schon schreibt die Organisation Romea die Bewerbungen aus und der Erfolg dieses Programms sei eindeutig, sagt Projektmanager Stefan Balog.
1: Die Quote jener Teilnehmer, die das jeweilige Förderjahr auf einer Mittel- bzw. Hochschule beenden, liegt bei 98,5 bis 100%.
0: Jene ausgewählten Jugendlichen, die eine weiterführende Schule besuchen, bekommen umgerechnet 620 Euro pro Schuljahr. Für Hochschulstudenten sind es umgerechnet 1.075 Euro. Neben der finanziellen Unterstützung werden aber auch Beratungen angeboten, zudem weitere Bildungsaktivitäten oder regelmäßige Treffen mit Gleichaltrigen. Veronika Banova hat sich dank des Romea-Stipendiums ein Jurastudium an der Westböhmischen Universität in Pilsen leisten können. Sie berichtet.
2: In den letzten Studienjahren konnte ich mir dann schon selbst etwas hinzuverdienen, weil ich als Assistentin in einem Anwaltsbüro gearbeitet habe. Dabei hat sich für mich die Bedeutung des Stipendiums verändert. Mir wurde bewusst, wie wichtig die Community und die Kontakte zu anderen sind. Ich habe dadurch viele inspirierende Menschen kennengelernt, aber natürlich auch viele Studenten, die von ähnlichen Herausforderungen standen wie ich. Wir konnten uns so gegenseitig unterstützen.
0: Dass Mitglieder der Roma-Minderheit häufig keinen gehobenen Bildungsweg einschlagen, liege oft nicht an den mangelnden persönlichen Fähigkeiten, schätzt Banova ein. Vielmehr könnten sich junge Roma und Romnia häufig einfach gar nicht vorstellen, dass ihr Lebensweg auch an eine Hochschule führen kann. Und weiter schildert die Juristin.
2: Während meines Studiums habe ich auch als Assistentin bei Sozialdienstleistern gearbeitet. Dort hatte ich oft Kontakt mit Familien, die nicht daran glaubten, dass ihre Kinder durch den Hochschulbesuch in einen bestimmten Beruf gelangen könnten. Darum raten sie ihnen von einem Studium lieber ab.
0: Junge Menschen aus eher niedrigen sozialökonomischen Familienverhältnissen auf ihre Möglichkeiten hinzuweisen, ist daher auch ein Ziel, das die NGO Romia mit ihrem Stipendienprogramm verfolge, bestätigt Stefan Ballock. Wenn die Ausschreibung jedes Jahr im Juli startet, würden die Informationen darüber möglichst weitläufig verbreitet, etwa über die Massenmedien oder ein Netz an Partnerorganisationen, so der Projektmanager. Finanziert werden die Stipendien durch private Spenden und Stiftungsgelder. Zur Bedeutung des Förderprogramms sagt Ballock.
1: Ich sage immer, dass ich froh wäre, wenn es das Programm in 20 Jahren nicht mehr geben müsste. Denn wir gleichen wirklich die Ausgangsbedingungen aus, mit denen junge Menschen in das Bildungssystem eintreten. Wir unterstützen sie, damit sie sich nicht so oft einen Schülerjob suchen müssen. Denn häufig handelt es sich um Kinder von Alleinerziehenden.
0: Staatliche Mittel beziehe Romia für dieses Programm nicht, unterstreicht Ballock. Dennoch gäbe es einen Austausch mit dem zuständigen Ressort.
1: Das Bildungsministerium hat eine eigene Förderung für Roma an Mittelschulen und Konservatorien. Ich würde mir wünschen, dass dieses Programm künftig etwas abgeändert wird. Denn in der derzeitigen Form ist es absolut ineffektiv. Wir bei Romia und viele weitere Organisationen, die sich um junge Roma kümmern, haben hingegen das Know-how, wie man am besten mit ihnen arbeitet. Das Ministerium sollte uns also entweder Geld geben, damit wir das im Großen umsetzen können, oder es sollte sein eigenes Programm effektiv gestalten. 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Eine Doppelstadt und ein Kulturprogramm, das die Grenze überwindet. Dies ist seit mehr als 20 Jahren das Konzept, nachdem das internationale Kulturfestival Přechody Übergänge stattfindet. Orte des Geschehens sind die niederösterreichische Stadt Gmünd und das südböhmische České Velenice. Was an diesem Wochenende in den beiden Gemeinden direkt an der Staatsgrenze so los ist, berichtet Organisator Thomas Samhaber im Interview mit Radio Prag International. Die Fragen stellte Daniela Honigmann.

0: Herr Samhaber, wir sprechen auch dieses Jahr wieder über Přechody, Übergänge, das internationale Kulturfestival in Gmünd und České Velenice. Diesmal findet es vom Freitag bis Sonntag, also vom 24. bis zum 26. Juli statt. Was sind denn in diesem Jahr die Programm-Highlights?
1: Das ist immer eine ganz schwierige Frage, weil wir so viel verschiedene Dinge haben. Also es sind 500 Stunden Kulturprogramm, dass es schwer ist, jetzt beispielhaft etwas herauszugreifen. Ich glaube, das Besondere ist, dass es eben sehr vielfältig ist. Wir haben viele Musikgruppen aus ganz Europa und auch aus Moldawien. Viele haben heuer den Schwerpunkt eher in Richtung Jazz. Und dann gibt es natürlich für Kinder, Kindertheater, viele Workshops haben wir eingebettet. Man kann auch nicht nur jetzt am Abend zu Musikgruppen gehen oder untertags, sondern kann sich in dem ganzen Tag, in der ganzen Doppelstadt Gmünd und České Velenice bewegen und das eine oder das andere mitnehmen. Von einem Akrobatik-Workshop bis zu einem Vinyl-Platten-DJ-Workshop, bis zu Ausstellungen über Kafka, Rilke-Orte kommen vor. Das heißt, man kann sich in dieser Doppelstadt bewegen und auf den Spuren der Geschichte wandeln. Und dazu hat man eben musikalische Highlights, aber auch ganz kleine Konzerte, zum Beispiel in 6 verschiedenen Kirchen, die sich dort unmittelbar vor Ort befinden.
0: Musik ist ja bekanntlich besonders gut dafür geeignet, die Menschen zu verbinden. Kann man auch sagen, dass zu den Konzerten dann die meisten Menschen kommen?
1: Es ist praktisch wirklich auch so, dass wir so untertags die Möglichkeit schaffen für Begegnung und da sind dann einmal da 100 und dort 100 Leute und gegen Abend wird es immer dichter und am Ende des Abends treffen wir uns eigentlich alle und das ganze Publikum im Schlosspark in Gmünd. Und da ist dann wirklich, da sind da manchmal 2000, 3000 Leute im Schlosspark, wo wir dann verschiedenste Musikrichtungen gemeinsam erleben und gemeinsam hören.
0: Und Sie haben die Konzerte in den Kirchen erwähnt. Ist das eine Besonderheit in diesem Jahrgang oder findet das häufiger statt?
1: Wir haben das einmal als Experiment versucht und das ist so schön aufgegangen. Wir haben hier auf wirklich engstem Raum 6 verschiedene Kirchen, die alle eine ganz andere Geschichte erzählen. Eine gotische Kirche, dann die St. Agnes von Böhmen Kirche aus den 30er Jahren in České Velenice. Dann gibt es die evangelische Friedenskirche, eine kleine Dorfkirche. Oder die in den 50er Jahren so als Mahnmal gegen den Kommunismus in Gmünd entstandene Herz-Jesu-Kirche. Und die bieten sich an, dass man sie bespielt, dass man etwas über die Geschichte erzählt, von der eben St. Agnes von Böhmen bis hin in der Friedenskirche, dass man das Thema Frieden präsentiert. Und da spielt ein Ehepaar, das in der Ukraine gelebt hat. Er kommt aus Russland, sie aus der Ukraine, ein Ehepaar, das die Liebe verbindet und die werden zum Thema Frieden gemeinsam musizieren.
0: Und auf der Website des Festivals lädt ein Foto einer Lichtinstallation ein. Ja. Zu sehen sind überdimensional große Quallen. Was hat es damit auf sich? Wo sind diese zu sehen?
1: Unser Festival zeichnet sich auch aus, dass wir immer wieder nonverbales Theater bringen, das von allen verstanden wird. Und ich muss sagen, in Tschechien ist die Qualität an diesem Theater natürlich einzigartig, weltweit einzigartig. Und wir lieben es, immer wieder Theatergruppen aus Tschechien einzuladen zu uns. Und dann bleibt der Mund offen. Und diesmal ist es die Gruppe Vosa aus Prag, die mit überdimensionalen Meerestieren und Walfischgesängen den Schlosspark bespielen und die Menschen in Staunen versetzen. Es werden 14 Schauspieler tragen. Die Schauspieler sind unsichtbar. Die Fische und Meereswesen sind beleuchtet und werden den ganzen Schlosspark verzaubern. Es ist auch ein bisschen eine Vorausschau auf Kulturjahr, Kulturhauptstadt Budweis 2028, wo in Gmünd die Landesausstellung stattfindet zu dem Thema Wasser. Also auch da soll man schon auf den nächsten Kulturgenuss ein bisschen Guster bekommen.
0: Und da gibt es dann auch direkte Zusammenarbeiten, wenn Budweis Kulturhauptstadt ist?
1: Wir sind dabei, ja, genau. Da gibt es Kontakte. Und wir möchten das Festival 2028 noch einmal machen, eben genau, wenn Budweis Kulturhauptstadt ist und das in enger Kooperation auch abwickeln, damit man da eine schöne Ergänzung und Verbindung hat.
0: Gut, das Festivalprogramm bietet rund 50 Veranstaltungen in 3 Tagen. Sie alle sind kostenlos. Ja. Wie schaffen Sie das?
1: Ja, das ist gar nicht so einfach. Wir bekommen von den Gemeinden ein bisschen Unterstützung und das Kunststück ist dann eben aus dieser Unterstützung durch Förderstellen mehr zu machen. Wir haben ein eigenes Interreg-Projekt eingereicht, ein kleines, also praktisch ein Kleinprojekt unter dem Titel Connected Places, wo 8 Studentinnen aus Tschechien und Österreich mit uns gemeinsam die Workshops abwickeln. Und sozusagen, wir versuchen nicht bei den Künstlern zu sparen, nicht bei der Qualität zu sparen, sondern wenn, dann nur bei uns selbst, weil wir das auch, natürlich ist eine Leidenschaft von uns und wir möchten möglichst vielen Menschen einen barrierefreien Zugang zu Kunst ermöglichen. Denn Kunst für ein kulturinteressiertes Publikum zu machen, ist einfach. Wir möchten Kunst nutzen, um Menschen zusammenzubringen, ohne Zugangsbeschränkungen und ohne das kommerzielle Interesse immer im Vordergrund zu haben. Es gibt zu essen, es gibt zu trinken, es gibt Musik, es gibt alles, aber das kommerzielle Interesse sollte für 3 Tage einmal im Hintergrund sein und die Begegnung der Menschen im Vordergrund.
0: Und wenn Sie von Barrierefreiheit sprechen, nun sind ja Gmünd, also das niederösterreichische Gmünd und das südböhmische České Velenice durch eine Staatsgrenze verbunden. Die stellt dann aber eben keine Barriere mehr dar, nehme ich an.
1: Genau so ist das. Also diese Grenze hat ja so viel Geschichte eingeatmet an Trennungen und wie Sie sagen, eine Grenze kann auch verbinden. Jetzt ist sie mehr eine Verbindung und heuer ist die etwas absurde Situation entstanden, dass der Autogrenzübergang durch eine Baustelle gesperrt ist. Und meine Frau als Künstlerin hat gesagt, die ganze Welt ist Baustelle. Das heißt, wir thematisieren das. Wir haben einen Bus-Shuttle, der die Menschen zum Fußgängerübergang bringt. Da kann man dann ganz leicht die Grenze überqueren. Und so soll es möglichst vielen Menschen möglichst einfach ermöglicht werden, im anderen Land Veranstaltungen zu besuchen. Am Schluss soll es so sein, dass alle so schwindelig sind, dass sie nicht mehr wissen, ob sie in Österreich oder in Tschechien sind. Und es ist ja auch dann manchmal unerheblich.
0: Ja, und das ist auch ein sehr schöner Gedanke.
1: Vielleicht möchte ich auch das noch betonen. Meine Frau Brigitte Dempersandner ist Künstlerin, wird auch wieder eine Installation im Schlosspark machen. Wir beide kommen aus dem Bereich der Regionalentwicklung. Also wir sind nicht in erster Linie Kulturveranstalter, sondern unser Anliegen ist, Menschen zusammenzubringen. Und wir sind so verliebt in Südböhmen, in diese wunderbare Region, dass es uns einfach auch ein riesiges Bedürfnis ist, dieses wunderbare Land nach Österreich hin mehr zu öffnen und den Österreicherinnen und Österreichern mehr Möglichkeiten zu geben oder Anlass zu geben, dieses schöne Nachbarland zu besuchen. Und wir lieben die hohe Qualität und Originalität tschechischer Kunst und Künstler und Musik. Und es ist immer halt für uns ein großes Vergnügen, wieder eine Gruppe zu finden, die wir hier einladen dürfen.

Soweit Thomas Samhaber, Gründer und Organisator des internationalen Kulturfestivals Precho die Übergänge. Am Samstag haben wir für Sie unseren dritten Teil über die Geschichte von Radio Prag International. Es geht dabei darum, wie sich der Sender während des Tauwetters in den 1960er Jahren und dem Prager Frühling verändert hat, sowie das Rollback nach dem Einmarsch der Truppen des Warschauer Paktes. 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Am Mikrofon begleitet hat sie diesmal Till Janzer. Auf Wiederhören und naslyšenou.

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2: 4 Jahre ist es her, dass es im Nationalpark Böhmische Schweiz lichterloh brannte. Rund 1000 Hektar Wald wurden vernichtet. Wie hat sich die Gegend seitdem erholt? Auch darum geht es heute bei uns. Und damit Ahoi und willkommen aus Prag. Mein Name ist Till Janzer. Außer in die Böhmische Schweiz schauen wir noch in tschechische Schulen und Universitäten. Denn eine NGO fördert mit Stipendien die Abschlüsse von jungen Menschen der Roma-Minderheit. Und wir sind an der tschechisch-österreichischen Grenze, denn in České Velenice und Gmünd findet an diesem Wochenende das Festival Přechody Übergänge statt. Zunächst aber die neuesten Meldungen, heute von Daniela Honigmann.
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3: Der Armeehubschrauber, der am Donnerstagnachmittag in Náměšť nad Oslavou verunglückt ist, war gerade auf dem Rückweg von einem regelmäßigen Übungseinsatz. Das Todesopfer ist eine Soldatin. Wie der Presse noch am Unfalltag weiter mitgeteilt wurde, sei der Hubschrauber beim Landeanflug aus einer Höhe von etwa 50 Metern abgestürzt. Staatspräsident Petr Pavel sprach der Familie und den Kollegen des Opfers sein Beileid aus. Am Freitagmorgen informierte die Armee auf X, dass die 3 verletzten Soldaten außer Lebensgefahr seien. Bis zum Abschluss der Ermittlungen zu dem Unglück sei der Einsatz aller Hubschrauber der Typen Venom und Viper im Armeebestand gestoppt, hieß es zudem. Nachdem erst am Montag 2 tschechische Löschhubschrauber von ihrem Hilfseinsatz in Frankreich zurückgekehrt waren, ist einer am Freitagmorgen wieder in Richtung Bordeaux gestartet. Seine Besatzung werde dort bei der Bekämpfung des Großbrandes helfen, teilte eine Sprecherin der Generaldirektion der tschechischen Feuerwehr mit. Der französische Präsident Emmanuel Macron hatte in der Nacht zum Freitag um die Aktivierung des Zivilverteidigungsmechanismus der EU gebeten und bekannt gegeben, dass Hubschrauber aus Tschechien und aus der Slowakei bei den Löscharbeiten in Bordeaux eingesetzt werden. Eine ähnliche Hilfe kommt ihm zufolge auch aus Kroatien und Portugal. Der tschechische Automobilhersteller Škoda hat im ersten Halbjahr 2026 seinen Betriebsgewinn im Jahresvergleich um 6,3% anheben können. Die Bilanz bis Ende Juni liegt bei knapp 1,37 Milliarden Euro. Dies geht aus dem Ergebnisbericht hervor, den der deutsche Mutterkonzern Volkswagen am Freitag veröffentlicht hat. Volkswagen selbst verzeichnet im ersten Halbjahr einen Gewinnrückgang von fast 31%. Škoda hat von Januar bis Juni auch seine weltweite Produktion erhöht. Es wurden 609.300 Fahrzeuge hergestellt, was im Vergleich zum Vorjahreszeitraum einem Anstieg von 6,4% entspricht. Im ostmährischen Uherské Hradiště beginnt am Freitag der 52. Jahrgang

0: der Sommerfilmschule. Das Festival begrüßt jedes Jahr Tausende von Besuchern. Als internationale Gäste werden diesmal unter anderem Regisseure aus Frankreich, Italien und aus dem Senegal erwartet. Das Programm startet schon am Freitagmittag. Zur festlichen Eröffnung am Abend wird die tschechisch-slowakische Produktion Wirbel von Tomáš Hubáček gezeigt. Das Festival dauert bis zum 30. Juli. Der tschechische Kanute Jakub Krejčí ist am Donnerstag Weltmeister im Wasserslalom geworden. Der 24-Jährige feiert damit seinen ersten Einzeltitel auf Weltniveau. Bei dem Wettbewerb im US-amerikanischen Oklahoma City hat er zudem schon die Silbermedaille im Zeitfahren beim Kajakcross gewonnen. Beim Slalom platzierte sich Krejčí mit einem Vorsprung von 69 Hundertstel Sekunden vor dem Polen Michal Pasiut. Dritter wurde der Olympiasieger Giovanni de Gennaro aus Italien. Und zum Schluss noch die Wetteraussichten. Am Samstag wird es in Tschechien wieder sommerlich warm. Überall scheint die Sonne, im Süden begleitet von ein paar Wolken. Die Tageshöchsttemperaturen erreichen 24 bis 29 Grad.
1: Vielen Dank für den Nachrichtenüberblick, Daniela. Am Donnerstag hat sich der verheerende Waldbrand im Nationalpark Böhmische Schweiz zum vierten Mal gejährt. Wie hat sich die Landschaft in den betroffenen Gebieten inzwischen erholt? Wie lebt es sich in den dortigen Gemeinden heute? Und wie ist der Park auf mögliche künftige Brände vorbereitet? Marketa Kachlikova berichtet.
2: Vor vier Jahren, am 23. Juli 2022, brach im Nationalpark Böhmische Schweiz der verheerendste Waldbrand in der jüngeren Geschichte Tschechiens aus. Das Feuer zerstörte eine Fläche von über 1000 Hektar. In der Spitze waren täglich 9 Hubschrauber, 5 Flugzeuge und über 700 Feuerwehrleute im Einsatz. Bewohner dreier Dörfer mussten ihre Häuser verlassen und in Mesna wurden 3 Gebäude von den Flammen vernichtet. Die 2 Saisons nach dem Brand waren für die örtlichen Unternehmer tragisch, doch inzwischen hat sich das Gebiet erholt. Roman Pluháček besitzt 3 Pensionen in der Gemeinde Mesna und sagt:
1: In den nachfolgenden Jahren war offensichtlich, dass die Touristen in den Nationalpark wieder zurückkehren.
2: Der Brand stellte das Rettungssystem und die Verwaltung des Nationalparks auf die Probe. Das Schutzgebiet ist nun in puncto Brandschutz einzigartig. In den letzten 4 Jahren sei ein System entwickelt worden, das zu den umfassendsten in Tschechien zähle, bestätigt Parksprecher Tomáš Salov. So wurden beispielsweise Wassersäcke und 2 stationäre Drohnen im Einsatzgebiet stationiert. Die Parkwächter suchten das Gelände aber auch mit tragbaren Drohnen ab. Taking off.
3: Se koukneme termovizi, jestli nikdy nemáme nějaké...
2: Er überprüfe die Umgebung mit Wärmebildkameras auf eventuelle Brände oder Glutnester, berichtet Miroslav Rohlík, einer der Rancher. Der Brand brach vor 4 Jahren nur einige hundert Meter entfernt vom Zentrum der Böhmischen Schweiz aus, dem Ausflugsort Hřensko. Kateřina Horáková ist dort seit 2 Jahren als Bürgermeisterin im Amt.
1: Ich denke, die Gemeinde hat inzwischen einen großen Schritt nach vorne gemacht. Vor 2 Jahren steckten wir tief in den Schulden. Selbst die Gehälter konnten nicht mehr ausgezahlt werden und wir mussten die Straßenbeleuchtung einschränken. Das war eine direkte Folge des eingebrochenen Tourismus. Inzwischen hat sich die finanzielle Lage stabilisiert. Da die Edmundsklamm teilweise wieder geöffnet werden konnte, fließen der Gemeinde daraus wieder Einnahmen zu. Generell geht es uns wirtschaftlich wieder gut.
2: In der Böhmischen Schweiz beginnt derzeit der Brandschutzeinschlag von Trockenholz. Man wolle bis zum Jahresende 15.000 Kubikmeter Holz schlagen, sagt Nationalparksprecher Tomáš Salov.
1: Dieser Einschlag hat zum Ziel, die Bedingungen für einen eventuellen Löscheinsatz zu verbessern. Auf den abgeholzten Flächen werden anschließend Baumarten gepflanzt, die eine höhere Brandbeständigkeit aufweisen, insbesondere Buchen und Eichen.
2: Unmittelbar nach dem Brand tauchten in der böhmischen Schweiz Organismen auf, die an Brandflächen gebunden sind, wie unterschiedliche Insekten- oder Moosarten. Aktuell zeigen sich auch weitere Arten, etwa aus der Tierwelt, die typisch für offene Landschaften sind. Dazu gehören zum Beispiel der Neuntöter und die Nachtigall. Laut Tomasz Salow hat sich das Gebiet seit 4 Jahren bis zur Unkenntlichkeit verändert.
1: Heute kann man ganz ohne Übertreibung von einem Meer aus Grün sprechen, das sich über die gesamte Brandfläche ergossen hat. Es handelt sich vor allem um Pionierbaumarten, unter denen aktuell die Birke dominiert. Wenn man jedoch in das Unterholz dieser Birken blickt, sieht man dort bereits auch Keimlinge oder kleine Bäumchen anderer langlebiger Baumarten des künftigen Waldes.
2: Der Brand habe die Umwandlung der vom Menschen stark veränderten Waldökosysteme beschleunigt, erläutert der Parksprecher.
1: In der böhmischen Schweiz wurden nämlich in der Vergangenheit, insbesondere in der Zwischenkriegszeit, monokulturelle Fichtenbestände gepflanzt. Die Nationalparkverwaltung arbeitet von Beginn an daran, diese Bestände in naturnähere Wälder umzuwandeln. Durch den Waldbrand haben die Ereignisse nun jedoch eine ganz neue Dynamik gewonnen. Man kann sagen, dass das System, das der Mensch einst aus dem Gleichgewicht gebracht hat, jetzt einfach von selbst zu seiner Balance zurückkehrt. Wir kommen zu einem gesellschaftspolitischen Thema. In den Schulen Tschechiens gibt es zahlreiche Talente, die an gesellschaftlichen Vorurteilen scheitern oder an einem niedrigeren Selbstvertrauen. Damit mehr junge Menschen aus der Roma-Minderheit in Tschechien einen Schul- oder Universitätsabschluss machen können, vergibt die NGO Romea auch dieses Jahr wieder Stipendien. Die Details dazu hat Daniela Honigmann.
0: 100 junge Roma und Romnia in Tschechien werden im kommenden Schuljahr wieder ein Stipendium bekommen, das ihnen den Weg zu einem höheren Schulabschluss oder auch zum Hochschuldiplom erleichtern soll. Seit 10 Jahren schon schreibt die Organisation Romea die Bewerbungen aus und der Erfolg dieses Programms sei eindeutig, sagt Projektmanager Stefan Balog.
1: Die Quote jener Teilnehmer, die das jeweilige Förderjahr auf einer Mittel- bzw. Hochschule beenden, liegt bei 98,5 bis 100%.
0: Jene ausgewählten Jugendlichen, die eine weiterführende Schule besuchen, bekommen umgerechnet 620 Euro pro Schuljahr. Für Hochschulstudenten sind es umgerechnet 1075 Euro. Neben der finanziellen Unterstützung werden aber auch Beratungen angeboten, zudem weitere Bildungsaktivitäten oder regelmäßige Treffen mit Gleichaltrigen. Veronika Banova hat sich dank des Romea-Stipendiums ein Jurastudium an der Westböhmischen Universität in Pilsen leisten können. Sie berichtet.
2: In den letzten Studienjahren konnte ich mir dann schon selbst etwas hinzuverdienen, weil ich als Assistentin in einem Anwaltsbüro gearbeitet habe. Dabei hat sich für mich die Bedeutung des Stipendiums verändert. Mir wurde bewusst, wie wichtig die Community und die Kontakte zu anderen sind. Ich habe dadurch viele inspirierende Menschen kennengelernt, aber natürlich auch viele Studenten, die von ähnlichen Herausforderungen standen wie ich. Wir konnten uns so gegenseitig unterstützen.
0: Dass Mitglieder der Roma-Minderheit häufig keinen gehobenen Bildungsweg einschlagen, liege oft nicht an den mangelnden persönlichen Fähigkeiten, schätzt Banova ein. Vielmehr könnten sich junge Roma und Romnia häufig einfach gar nicht vorstellen, dass ihr Lebensweg auch an eine Hochschule führen kann. Und weiter schildert die Juristin.
2: Während meines Studiums habe ich auch als Assistentin bei Sozialdienstleistern gearbeitet. Dort hatte ich oft Kontakt mit Familien, die nicht daran glaubten, dass ihre Kinder durch den Hochschulbesuch in einen bestimmten Beruf gelangen könnten. Darum raten sie ihnen von einem Studium lieber ab.
0: Junge Menschen aus eher niedrigen sozialökonomischen Familienverhältnissen auf ihre Möglichkeiten hinzuweisen, ist daher auch ein Ziel, das die NGO Romia mit ihrem Stipendienprogramm verfolge, bestätigt Stefan Ballock. Wenn die Ausschreibung jedes Jahr im Juli startet, würden die Informationen darüber möglichst weitläufig verbreitet, etwa über die Massenmedien oder ein Netz an Partnerorganisationen, so der Projektmanager. Finanziert werden die Stipendien durch private Spenden und Stiftungsgelder. Zur Bedeutung des Förderprogramms sagt Ballock.
1: Ich sage immer, dass ich froh wäre, wenn es das Programm in 20 Jahren nicht mehr geben müsste. Denn wir gleichen wirklich die Ausgangsbedingungen aus, mit denen junge Menschen in das Bildungssystem eintreten. Wir unterstützen sie, damit sie sich nicht so oft einen Schülerjob suchen müssen. Denn häufig handelt es sich um Kinder von Alleinerziehenden.
0: Staatliche Mittel beziehe Romia für dieses Programm nicht, unterstreicht Ballock. Dennoch gäbe es einen Austausch mit dem zuständigen Ressort.
1: Das Bildungsministerium hat eine eigene Förderung für Roma an Mittelschulen und Konservatorien. Ich würde mir wünschen, dass dieses Programm künftig etwas abgeändert wird. Denn in der derzeitigen Form ist es absolut ineffektiv. Wir bei Romia und viele weitere Organisationen, die sich um junge Roma kümmern, haben hingegen das Know-how, wie man am besten mit ihnen arbeitet. Das Ministerium sollte uns also entweder Geld geben, damit wir das im Großen umsetzen können, oder es sollte sein eigenes Programm effektiv gestalten. 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Eine Doppelstadt und ein Kulturprogramm, das die Grenze überwindet. Dies ist seit mehr als 20 Jahren das Konzept, nachdem das internationale Kulturfestival Přechody Übergänge stattfindet. Orte des Geschehens sind die niederösterreichische Stadt Gmünd und das südböhmische České Velenice. Was an diesem Wochenende in den beiden Gemeinden direkt an der Staatsgrenze so los ist, berichtet Organisator Thomas Samhaber im Interview mit Radio Prag International. Die Fragen stellte Daniela Honigmann.

0: Herr Samhaber, wir sprechen auch dieses Jahr wieder über Přechody, Übergänge, das internationale Kulturfestival in Gmünd und České Velenice. Diesmal findet es vom Freitag bis Sonntag, also vom 24. bis zum 26. Juli statt. Was sind denn in diesem Jahr die Programm-Highlights?
1: Das ist immer eine ganz schwierige Frage, weil wir so viel verschiedene Dinge haben. Also es sind 500 Stunden Kulturprogramm, dass es schwer ist, jetzt beispielhaft etwas herauszugreifen. Ich glaube, das Besondere ist, dass es eben sehr vielfältig ist. Wir haben viele Musikgruppen aus ganz Europa und auch aus Moldawien. Viele haben heuer den Schwerpunkt eher in Richtung Jazz. Und dann gibt es natürlich für Kinder, Kindertheater, viele Workshops haben wir eingebettet. Man kann auch nicht nur jetzt am Abend zu Musikgruppen gehen oder untertags, sondern kann sich in dem ganzen Park, in der ganzen Doppelstadt Gmünd und České Velenice bewegen und das eine oder das andere mitnehmen. Von einem Akrobatik-Workshop bis zu einem Vinyl-Platten-DJ-Workshop, bis zu Ausstellungen über Kafka, Rilke-Orte kommen vor. Das heißt, man kann sich in dieser Doppelstadt bewegen und auf den Spuren der Geschichte wandeln. Und dazu hat man eben musikalische Highlights, aber auch ganz kleine Konzerte, zum Beispiel in 6 verschiedenen Kirchen, die sich dort unmittelbar vor Ort befinden.
0: Mhm. Musik ist ja bekanntlich besonders gut dafür geeignet, die Menschen zu verbinden. Kann man auch sagen, dass zu den Konzerten dann die meisten Menschen kommen?
1: Es ist praktisch wirklich auch so, dass wir so untertags die Möglichkeit schaffen für Begegnung und da sind dann einmal da 100 und dort 100 Leute und gegen Abend wird es immer dichter und am Ende des Abends treffen wir uns eigentlich alle und das ganze Publikum im Schlosspark in Gmünd. Und da ist dann wirklich, da sind da manchmal 2000, 3000 Leute im Schlosspark, wo wir dann verschiedenste Musikrichtungen gemeinsam erleben und gemeinsam hören.
0: Und Sie haben die Konzerte in den Kirchen erwähnt. Ist das eine Besonderheit in diesem Jahrgang oder findet das häufiger statt?
1: Wir haben das einmal als Experiment versucht und das ist so schön aufgegangen. Wir haben hier auf wirklich engstem Raum 6 verschiedene Kirchen, die alle eine ganz andere Geschichte erzählen. Eine gotische Kirche, dann die St. Agnes von Böhmen Kirche aus den 30er Jahren in České Velenice. Dann gibt es die evangelische Friedenskirche, eine kleine Dorfkirche. Oder die in den 50er Jahren so als Mahnmal gegen den Kommunismus in Gmünd entstandene Herz-Jesu-Kirche. Und die bieten sich an, dass man sie bespielt, dass man etwas über die Geschichte erzählt, von der eben St. Agnes von Böhmen bis hin in der Friedenskirche, dass man das Thema Frieden präsentiert. Und da spielt ein Ehepaar, das in der Ukraine gelebt hat. Er kommt aus Russland, sie aus der Ukraine, ein Ehepaar, das die Liebe verbindet und die werden zum Thema Frieden gemeinsam musizieren.
0: Und auf der Website des Festivals lädt ein Foto einer Lichtinstallation ein. Ja. Zu sehen sind überdimensional große Quallen. Was hat es damit auf sich? Wo sind diese zu sehen?
1: Unser Festival zeichnet sich auch aus, dass wir immer wieder nonverbales Theater bringen, das von allen verstanden wird. Und ich muss sagen, in Tschechien ist die Qualität an diesem Theater natürlich einzigartig, weltweit einzigartig. Und wir lieben es, immer wieder Theatergruppen aus Tschechien einzuladen zu uns. Und dann bleibt der Mund offen. Und diesmal ist es die Gruppe Vosa aus Prag, die mit überdimensionalen Meerestieren und Walfischgesängen den Schlosspark bespielen und die Menschen in Staunen versetzen. Es werden 14 Schauspieler tragen. Die Schauspieler sind unsichtbar. Die Fische und Meereswesen sind beleuchtet und werden den ganzen Schlosspark verzaubern. Es ist auch ein bisschen eine Vorausschau auf Kulturjahr, Kulturhauptstadt Budweis 2028, wo in Gmünd die Landesausstellung stattfindet zu dem Thema Wasser. Also auch da soll man schon auf den nächsten Kulturgenuss ein bisschen Guster bekommen.
0: Und da gibt es dann auch direkte Zusammenarbeiten, wenn Budweis Kulturhauptstadt ist?
1: Wir sind dabei, ja, genau. Da gibt es Kontakte. Und wir möchten das Festival 2028 noch einmal machen, eben genau, wenn Budweis Kulturhauptstadt ist und das in enger Kooperation auch abwickeln, damit man da eine schöne Ergänzung und Verbindung hat.
0: Mhm. Gut, das Festivalprogramm bietet rund 50 Veranstaltungen in 3 Tagen. Sie alle sind kostenlos. Ja. Wie schaffen Sie das?
1: Ja, das ist gar nicht so einfach. Wir bekommen von den Gemeinden ein bisschen Unterstützung und das Kunststück ist dann immer aus dieser Unterstützung durch Förderstellen mehr zu machen. Wir haben ein eigenes Interreg-Projekt eingereicht, ein kleines, also praktisch ein Kleinprojekt unter dem Titel Connected Places, wo 8 Studentinnen aus Tschechien und Österreich mit uns gemeinsam die Workshops abwickeln. Und sozusagen, wir versuchen nicht bei den Künstlern zu sparen, nicht bei der Qualität zu sparen, sondern wenn, dann nur bei uns selbst, weil wir das auch, natürlich ist eine Leidenschaft von uns und wir möchten möglichst vielen Menschen einen barrierefreien Zugang zu Kunst ermöglichen. Denn Kunst für ein kulturinteressiertes Publikum zu machen, ist einfach. Wir möchten Kunst nutzen, um Menschen zusammenzubringen, ohne Zugangsbeschränkungen und ohne das kommerzielle Interesse immer im Vordergrund zu haben. Es gibt zu essen, es gibt zu trinken, es gibt Musik, es gibt alles, aber das kommerzielle Interesse sollte für 3 Tage einmal im Hintergrund sein und die Begegnung der Menschen im Vordergrund.
0: Und wenn Sie von Barrierefreiheit sprechen, nun sind ja Gmünd, also das niederösterreichische Gmünd und das südböhmische České Velenice durch eine Staatsgrenze verbunden. Die stellt dann aber eben keine Barriere mehr dar, nehme ich an.
1: Genau so ist das. Also diese Grenze hat ja so viel Geschichte eingeatmet an Trennungen und wie Sie sagen, eine Grenze kann auch verbinden. Jetzt ist sie mehr eine Verbindung und heuer ist die etwas absurde Situation entstanden, dass der Autogrenzübergang durch eine Baustelle gesperrt ist. Und meine Frau als Künstlerin hat gesagt, die ganze Welt ist Baustelle. Das heißt, wir thematisieren das. Wir haben einen Bus-Shuttle, der die Menschen zum Fußgängerübergang bringt. Da kann man dann ganz leicht die Grenze überqueren. Und so soll es möglichst vielen Menschen möglichst einfach ermöglicht werden, im anderen Land Veranstaltungen zu besuchen. Am Schluss soll es so sein, dass alle so schwindlig sind, dass sie nicht mehr wissen, ob sie in Österreich oder in Tschechien sind. Und es ist ja auch dann manchmal unerheblich.
0: Ja, und das ist auch ein sehr schöner Gedanke.
1: Vielleicht möchte ich auch das noch betonen. Meine Frau Brigitte Temper-Sandhaber ist Künstlerin, wird auch wieder eine Installation im Schlosspark machen. Wir beide kommen aus dem Bereich der Regionalentwicklung. Also wir sind nicht in erster Linie Kulturveranstalter, sondern unser Anliegen ist, Menschen zusammenzubringen. Und wir sind so verliebt in Südböhmen, in diese wunderbare Region, dass es uns einfach auch ein riesiges Bedürfnis ist, dieses wunderbare Land nach Österreich hin mehr zu öffnen und den Österreicherinnen und Österreichern mehr Möglichkeiten zu geben oder Anlass zu geben, dieses schöne Nachbarland zu besuchen. Und wir lieben die hohe Qualität und Originalität tschechischer Kunst und Künstler und Musik. Und es ist immer halt für uns ein großes Vergnügen, wieder eine Gruppe zu finden, die wir hier einladen dürfen.

Soweit Thomas Samhaber, Gründer und Organisator des internationalen Kulturfestivals Prechow die Übergänge. Am Samstag haben wir für Sie unseren dritten Teil über die Geschichte von Radio Prag International. Es geht dabei darum, wie sich der Sender während des Tauwetters in den 1960er Jahren und dem Prager Frühling verändert hat, sowie das Rollback nach dem Einmarsch der Truppen des Warschauer Paktes. 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Am Mikrofon begleitet hat sie diesmal Till Janzer. Auf Wiederhören und na slyšenou.

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2: 4 Jahre ist es her, dass es im Nationalpark Böhmische Schweiz lichterloh brannte. Rund 1000 Hektar Wald wurden vernichtet. Wie hat sich die Gegend seitdem erholt? Auch darum geht es heute bei uns. Und damit Ahoi und willkommen aus Prag. Mein Name ist Till Janzer. Außer in die Böhmische Schweiz schauen wir noch in tschechische Schulen und Universitäten. Denn eine NGO fördert mit Stipendien die Abschlüsse von jungen Menschen der Roma-Minderheit. Und wir sind an der tschechisch-österreichischen Grenze. Denn in České Velenice und Gmünd findet an diesem Wochenende das Festival Přechody Übergänge statt. Zunächst aber die neuesten Meldungen, heute von Daniela Honigmann.
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3: Der Armeehubschrauber, der am Donnerstagnachmittag in Náměšť nad Oslavou verunglückt ist, war gerade auf dem Rückweg von einem regelmäßigen Übungseinsatz. Das Todesopfer ist eine Soldatin. Wie der Presse noch am Unfalltag weiter mitgeteilt wurde, sei der Hubschrauber beim Landeanflug aus einer Höhe von etwa 50 Metern abgestürzt. Staatspräsident Petr Pavel sprach der Familie und den Kollegen des Opfers sein Beileid aus. Am Freitagmorgen informierte die Armee auf X, dass die 3 verletzten Soldaten außer Lebensgefahr seien. Bis zum Abschluss der Ermittlungen zu dem Unglück sei der Einsatz aller Hubschrauber der Typen Venom und Viper im Armeebestand gestoppt, hieß es zudem. Nachdem erst am Montag 2 tschechische Löschhubschrauber von ihrem Hilfseinsatz in Frankreich zurückgekehrt waren, ist einer am Freitagmorgen wieder in Richtung Bordeaux gestartet. Seine Besatzung werde dort bei der Bekämpfung des Großbrandes helfen, teilte eine Sprecherin der Generaldirektion der tschechischen Feuerwehr mit. Der französische Präsident Emmanuel Macron hatte in der Nacht zum Freitag um die Aktivierung des Zivilverteidigungsmechanismus der EU gebeten und bekannt gegeben, dass Hubschrauber aus Tschechien und aus der Slowakei bei den Löscharbeiten in Bordeaux eingesetzt werden. Eine ähnliche Hilfe kommt ihm zufolge auch aus Kroatien und Portugal. Der tschechische Automobilhersteller Škoda hat im ersten Halbjahr 2026 seinen Betriebsgewinn im Jahresvergleich um 6,3% anheben können. Die Bilanz bis Ende Juni liegt bei knapp 1,37 Milliarden Euro. Dies geht aus dem Ergebnisbericht hervor, den der deutsche Mutterkonzern Volkswagen am Freitag veröffentlicht hat. Volkswagen selbst verzeichnet im ersten Halbjahr einen Gewinnrückgang von fast 31%. Škoda hat von Januar bis Juni auch seine weltweite Produktion erhöht. Es wurden 609.300 Fahrzeuge hergestellt, was im Vergleich zum Vorjahreszeitraum einem Anstieg von 6,4% entspricht. Im ostmährischen Uherské Hradiště beginnt am Freitag der 52. Jahrgang der Sommerfilmschule. Das Festival begrüßt jedes Jahr Tausende von Besuchern. Als internationale Gäste werden diesmal unter anderem Regisseure aus Frankreich, Italien und aus dem Senegal erwartet. Das Programm startet schon am Freitagmittag. Zur festlichen Eröffnung am Abend wird die tschechisch-slowakische Produktion Wirbel von Tomáš Hubáček gezeigt. Das Festival dauert bis zum 30. Juli. Der tschechische Kanute Jakub Krejčí ist am Donnerstag Weltmeister im Wasserslalom geworden. Der 24-Jährige feiert damit seinen ersten Einzeltitel auf Weltniveau. Bei dem Wettbewerb im US-amerikanischen Oklahoma City hat er zudem schon die Silbermedaille im Zeitfahren beim Kajakcross gewonnen. Beim Slalom platzierte sich Krejčí mit einem Vorsprung von 69 Hundertstel Sekunden vor dem Polen Michal Pasiut. Dritter wurde der Olympiasieger Giovanni de Gennaro aus Italien. Und zum Schluss noch die Wetteraussichten. Am Samstag wird es in Tschechien wieder sommerlich warm. Überall scheint die Sonne, im Süden begleitet von ein paar Wolken. Die Tageshöchsttemperaturen erreichen 24 bis 29 Grad.

0: Vielen Dank für den Nachrichtenüberblick, Daniela. Am Donnerstag hat sich der verheerende Waldbrand im Nationalpark Böhmische Schweiz zum vierten Mal gejährt. Wie hat sich die Landschaft in den betroffenen Gebieten inzwischen erholt? Wie lebt es sich in den dortigen Gemeinden heute? Und wie ist der Park auf mögliche künftige Brände vorbereitet? Marketa Kachlikova berichtet.
1: Vor 4 Jahren, am 23. Juli 2022, brach im Nationalpark Böhmische Schweiz der verheerendste Waldbrand in der jüngeren Geschichte Tschechiens aus. Das Feuer zerstörte eine Fläche von über 1000 Hektar. In der Spitze waren täglich 9 Hubschrauber, 5 Flugzeuge und über 700 Feuerwehrleute im Einsatz. Bewohner 3 Dörfer mussten ihre Häuser verlassen und in Mesna wurden 3 Gebäude von den Flammen vernichtet. Die 2 Saisons nach dem Brand waren für die örtlichen Unternehmer tragisch, doch inzwischen hat sich das Gebiet erholt. Roman Pluhacek besitzt 3 Pensionen in der Gemeinde Mesna und sagt:
0: In den nachfolgenden Jahren war offensichtlich, dass die Touristen in den Nationalpark wieder zurückkehren.
1: Der Brand stellte das Rettungssystem und die Verwaltung des Nationalparks auf die Probe. Das Schutzgebiet ist nun in puncto Brandschutz einzigartig. In den letzten 4 Jahren sei ein System entwickelt worden, das zu den umfassendsten in Tschechien zähle, bestätigt Parksprecher Tomáš Salov. So wurden beispielsweise Wassersäcke und 2 stationäre Drohnen im Einsatzgebiet stationiert. Die Parkwächter suchten das Gelände aber auch mit tragbaren Drohnen ab. Er überprüfe die Umgebung mit Wärmebildkameras auf eventuelle Brände oder Glutnester, berichtet Miroslav Rohlík, einer der Rancher. Der Brand brach vor 4 Jahren nur einige hundert Meter entfernt vom Zentrum der Böhmischen Schweiz aus, dem Ausflugsort Hřensko. Kateřina Horáková ist dort seit 2 Jahren als Bürgermeisterin im Amt.
0: Ich denke, die Gemeinde hat inzwischen einen großen Schritt nach vorne gemacht. Vor 2 Jahren steckten wir tief in den Schulden. Selbst die Gehälter konnten nicht mehr ausgezahlt werden und wir mussten die Straßenbeleuchtung einschränken. Das war eine direkte Folge des eingebrochenen Tourismus. Inzwischen hat sich die finanzielle Lage stabilisiert. Da die Edmundsklamm teilweise wieder geöffnet werden konnte, fließen der Gemeinde daraus wieder Einnahmen zu. Generell geht es uns wirtschaftlich wieder gut.
1: In der Böhmischen Schweiz beginnt derzeit der Brandschutzeinschlag von Trockenholz. Man wolle bis zum Jahresende 15.000 Kubikmeter Holz schlagen, sagt Nationalparksprecher Tomáš Salov.
0: Dieser Einschlag hat zum Ziel, die Bedingungen für einen eventuellen Löscheinsatz zu verbessern. Auf den abgeholzten Flächen werden anschließend Baumarten gepflanzt, die eine höhere Brandbeständigkeit aufweisen, insbesondere Buchen und Eichen.
1: Unmittelbar nach dem Brand tauchten in der Böhmischen Schweiz Organismen auf, die an Brandflächen gebunden sind, wie unterschiedliche Insekten- oder Moosarten. Aktuell zeigen sich auch weitere Arten, etwa aus der Tierwelt, die typisch für offene Landschaften sind. Dazu gehören zum Beispiel der Neuntöter und die Nachtigall. Laut Tomáš Salov hat sich das Gebiet seit 4 Jahren bis zur Unkenntlichkeit verändert.
0: Heute kann man ganz ohne Übertreibung von einem Meer aus Grün sprechen, das sich über die gesamte Brandfläche ergossen hat. Es handelt sich vor allem um Pionierbaumarten, unter denen aktuell die Birke dominiert. Wenn man jedoch in das Unterholz dieser Birken blickt, sieht man dort bereits auch Keimlinge oder kleine Bäumchen anderer langlebiger Baumarten des künftigen Waldes.
1: Der Brand habe die Umwandlung der vom Menschen stark veränderten Waldökosysteme beschleunigt, erläutert der Parksprecher.
0: In der böhmischen Schweiz wurden nämlich in der Vergangenheit, insbesondere in der Zwischenkriegszeit, monokulturelle Fichtenbestände gepflanzt. Die Nationalparkverwaltung arbeitet von Beginn an daran, diese Bestände in naturnähere Wälder umzuwandeln. Durch den Waldbrand haben die Ereignisse nun jedoch eine ganz neue Dynamik gewonnen. Man kann sagen, dass das System, das der Mensch einst aus dem Gleichgewicht gebracht hat, jetzt einfach von selbst zu seiner Balance zurückkehrt. Wir kommen zu einem gesellschaftspolitischen Thema. In den Schulen Tschechiens gibt es zahlreiche Talente, die an gesellschaftlichen Vorurteilen scheitern oder an einem niedrigeren Selbstvertrauen. Damit mehr junge Menschen aus der Roma-Minderheit in Tschechien einen Schul- oder Universitätsabschluss machen können, vergibt die NGO Romea auch dieses Jahr wieder Stipendien. Die Details dazu hat Daniela Honigmann.
2: 100 junge Roma und Romnia in Tschechien werden im kommenden Schuljahr wieder ein Stipendium bekommen, das ihnen den Weg zu einem höheren Schulabschluss oder auch zum Hochschuldiplom erleichtern soll. Seit 10 Jahren schon schreibt die Organisation Romea die Bewerbungen aus und der Erfolg dieses Programms sei eindeutig, sagt Projektmanager Stefan Balog.
0: Die Quote jener Teilnehmer, die das jeweilige Förderjahr auf einer Mittel- bzw. Hochschule beenden, liegt bei 98,5 bis 100%.
2: Jene ausgewählten Jugendlichen, die eine weiterführende Schule besuchen, bekommen umgerechnet 620 Euro pro Schuljahr. Für Hochschulstudenten sind es umgerechnet 1075 Euro. Neben der finanziellen Unterstützung werden aber auch Beratungen angeboten, zudem weitere Bildungsaktivitäten oder regelmäßige Treffen mit Gleichaltrigen. Veronika Banova hat sich dank des Romea-Stipendiums ein Jurastudium an der Westböhmischen Universität in Pilsen leisten können. Sie berichtet.
3: In den letzten Studienjahren konnte ich mir dann schon selbst etwas hinzuverdienen, weil ich als Assistentin in einem Anwaltsbüro gearbeitet habe. Dabei hat sich für mich die Bedeutung des Stipendiums verändert. Mir wurde bewusst, wie wichtig die Community und die Kontakte zu anderen sind. Ich habe dadurch viele inspirierende Menschen kennengelernt, aber natürlich auch viele Studenten, die von ähnlichen Herausforderungen standen wie ich. Wir konnten uns so gegenseitig unterstützen.
2: Dass Mitglieder der Roma-Minderheit häufig keinen gehobenen Bildungsweg einschlagen, liege oft nicht an den mangelnden persönlichen Fähigkeiten, schätzt Banova ein. Vielmehr könnten sich junge Roma und Romnia häufig einfach gar nicht vorstellen, dass ihr Lebensweg auch an eine Hochschule führen kann. Und weiter schildert die Juristin.
3: Während meines Studiums habe ich auch als Assistentin bei Sozialdienstleistern gearbeitet. Dort hatte ich oft Kontakt mit Familien, die nicht daran glaubten, dass ihre Kinder durch den Hochschulbesuch in einen bestimmten Beruf gelangen könnten. Darum raten sie ihnen von einem Studium lieber ab.
2: Junge Menschen aus eher niedrigen sozialökonomischen Familienverhältnissen auf ihre Möglichkeiten hinzuweisen, ist daher auch ein Ziel, das die NGO Romea mit ihrem Stipendienprogramm verfolge, bestätigt Stefan Balog. Wenn die Ausschreibung jedes Jahr im Juli startet, würden die Informationen darüber möglichst weitläufig verbreitet, etwa über die Massenmedien oder ein Netz an Partnerorganisationen, so der Projektmanager. Finanziert werden die Stipendien durch private Spenden und Stiftungsgelder. Zur Bedeutung des Förderprogramms sagt Balog.
0: Ich sage immer, dass ich froh wäre, wenn es das Programm in 20 Jahren nicht mehr geben müsste. Denn wir gleichen wirklich die Ausgangsbedingungen aus, mit denen junge Menschen in das Bildungssystem eintreten. Wir unterstützen sie, damit sie sich nicht so oft einen Schülerjob suchen müssen. Denn häufig handelt es sich um Kinder von Alleinerziehenden.
2: Staatliche Mittel beziehe Romea für dieses Programm nicht, unterstreicht Balog. Dennoch gäbe es einen Austausch mit dem zuständigen Ressort.
0: Das Bildungsministerium hat eine eigene Förderung für Roma an Mittelschulen und Konservatorien. Ich würde mir wünschen, dass dieses Programm künftig etwas abgeändert wird. Denn in der derzeitigen Form ist es absolut ineffektiv. Wir bei Romea und viele weitere Organisationen, die sich um junge Roma kümmern, haben hingegen das Know-how, wie man am besten mit ihnen arbeitet. Das Ministerium sollte uns also entweder Geld geben, damit wir das im Großen umsetzen können, oder es sollte sein eigenes Programm effektiv gestalten. Sie haben weiter Radio Prag International eingeschaltet, die Auslandssendung des Tschechischen Rundfunks. Eine Doppelstadt und ein Kulturprogramm, das die Grenze überwindet. Dies ist seit mehr als 20 Jahren das Konzept, nachdem das internationale Kulturfestival Přechody Übergänge stattfindet. Orte des Geschehens sind die niederösterreichische Stadt Gmünd und das südböhmische České Velenice. Was an diesem Wochenende in den beiden Gemeinden direkt an der Staatsgrenze so los ist, berichtet Organisator Thomas Samhaber im Interview mit Radio Prag International. Die Fragen stellte Daniela Honigmann.

0: Samhaber, wir sprechen auch dieses Jahr wieder über Přechody, Übergänge, das internationale Kulturfestival in Gmünd und České Velenice. Diesmal findet es vom Freitag bis Sonntag, also vom 24. bis zum 26. Juli statt. Was sind denn in diesem Jahr die Programm-Highlights?
1: Das ist immer eine ganz schwierige Frage, weil wir so viel verschiedene Dinge haben. Also es sind 500 Stunden Kulturprogramm, dass es schwer ist, jetzt beispielhaft etwas herauszugreifen. Ich glaube, das Besondere ist, dass es eben sehr vielfältig ist. Wir haben viele Musikgruppen aus ganz Europa und auch aus Moldawien. Viele haben heuer den Schwerpunkt eher in Richtung Jazz. Und dann gibt es natürlich für Kinder, Kindertheater, viele Workshops haben wir eingebettet. Man kann auch nicht nur jetzt am Abend zu Musikgruppen gehen oder untertags, sondern kann sich in dem ganzen Park, in der ganzen Doppelstadt Gmünd und České Velenice bewegen und das eine oder das andere mitnehmen. Von einem Akrobatik-Workshop bis zu einem Vinyl-Platten-DJ-Workshop, bis zu Ausstellungen über Kafka, Rilke-Orte kommen vor. Das heißt, man kann sich in dieser Doppelstadt bewegen und auf den Spuren der Geschichte wandeln. Und dazu hat man eben musikalische Highlights, aber auch ganz kleine Konzerte, zum Beispiel in 6 verschiedenen Kirchen, die sich dort unmittelbar vor Ort befinden.
0: Mhm. Musik ist ja bekanntlich besonders gut dafür geeignet, die Menschen zu verbinden. Kann man auch sagen, dass zu den Konzerten dann die meisten Menschen kommen?
1: Es ist praktisch wirklich auch so, dass wir so untertags die Möglichkeit schaffen für Begegnung und da sind dann einmal da 100 und dort 100 Leute und gegen Abend wird es immer dichter und am Ende des Abends treffen wir uns eigentlich alle und das ganze Publikum im Schlosspark in Gmünd. Und da ist dann wirklich, da sind dann manchmal 2000, 3000 Leute im Schlosspark, wo wir dann verschiedenste Musikrichtungen gemeinsam erleben und gemeinsam hören.
0: Und Sie haben die Konzerte in den Kirchen erwähnt. Ist das eine Besonderheit in diesem Jahrgang oder findet das häufiger statt?
1: Wir haben das einmal als Experiment versucht und das ist so schön aufgegangen. Wir haben hier auf wirklich engstem Raum 6 verschiedene Kirchen, die alle eine ganz andere Geschichte erzählen. Eine gotische Kirche, dann die St. Agnes von Böhmen Kirche aus den 30er Jahren in České Velenice. Dann gibt es die evangelische Friedenskirche, eine kleine Dorfkirche. Oder die in den 50er Jahren so als Mahnmal gegen den Kommunismus in Gmünd entstandene Herz-Jesu-Kirche. Und die bieten sich an, dass man sie bespielt, dass man etwas über die Geschichte erzählt, von der eben St. Agnes von Böhmen bis hin in der Friedenskirche, dass man das Thema Frieden präsentiert. Und da spielt ein Ehepaar, das in der Ukraine gelebt hat, er kommt aus Russland, sie aus der Ukraine, ein Ehepaar, das die Liebe verbindet und die werden zum Thema Frieden gemeinsam musizieren.
0: Und auf der Website des Festivals lädt ein Foto einer Lichtinstallation ein. Ja. Zu sehen sind überdimensional große Quallen. Was hat es damit auf sich? Wo sind die zu sehen?
1: Unser Festival zeichnet sich auch aus, dass wir immer wieder nonverbales Theater bringen, das von allen verstanden wird. Und ich muss sagen, in Tschechien ist die Qualität an diesem Theater natürlich einzigartig, weltweit einzigartig. Und wir lieben es, immer wieder Theatergruppen aus Tschechien einzuladen zu uns. Und dann bleibt der Mund offen. Und diesmal ist es die Gruppe Vosa aus Prag, die mit überdimensionalen Meerestieren und Walfischgesängen den Schlosspark bespielen und die Menschen in Staunen versetzen. Es werden 14 Schauspieler tragen. Die Schauspieler sind unsichtbar. Die Fische und Meereswesen sind beleuchtet und werden den ganzen Schlosspark verzaubern. Es ist auch ein bisschen eine Vorausschau auf Kulturjahr, Kulturhauptstadt Budweis 2028, wo in Gmünd die Landesausstellung stattfindet zu dem Thema Wasser. Also auch da soll man schon auf den nächsten Kulturgenuss ein bisschen Guster bekommen.
0: Und da gibt es dann auch direkte Zusammenarbeiten, wenn Budweis Kulturhauptstadt ist?
1: Wir sind dabei, ja, genau. Da gibt es Kontakte. Und wir möchten das Festival 2028 noch einmal machen, eben genau, wenn Budweis Kulturhauptstadt ist und das in enger Kooperation auch abwickeln, damit man da eine schöne Ergänzung und Verbindung hat.
0: Mhm. Gut, das Festivalprogramm bietet rund 50 Veranstaltungen in 3 Tagen. Sie alle sind kostenlos. Ja. Wie schaffen Sie das?
1: Ja, das ist gar nicht so einfach. Wir bekommen von den Gemeinden ein bisschen Unterstützung und das Kunststück ist dann immer aus dieser Unterstützung durch Förderstellen mehr zu machen. Wir haben ein eigenes Interreg-Projekt eingereicht, ein kleines, also praktisch ein Kleinprojekt unter dem Titel Connected Places, wo 8 Studentinnen aus Tschechien und Österreich mit uns gemeinsam die Workshops abwickeln. Und sozusagen, wir versuchen nicht bei den Künstlern zu sparen, nicht bei der Qualität zu sparen, sondern wenn, dann nur bei uns selbst, weil wir das auch, natürlich ist eine Leidenschaft von uns und wir möchten möglichst vielen Menschen einen barrierefreien Zugang zu Kunst ermöglichen. Denn Kunst für ein kulturinteressiertes Publikum zu machen, ist einfach. Wir möchten Kunst nutzen, um Menschen zusammenzubringen, ohne Zugangsbeschränkungen und ohne das kommerzielle Interesse immer im Vordergrund zu haben. Es gibt zu essen, es gibt zu trinken, es gibt Musik, es gibt alles, aber das kommerzielle Interesse sollte für 3 Tage einmal im Hintergrund sein und die Begegnung der Menschen im Vordergrund.
0: Und wenn Sie von Barrierefreiheit sprechen, nun sind ja Gmünd, also das niederösterreichische Gmünd und das südböhmische České Velenice durch eine Staatsgrenze verbunden. Die stellt dann aber eben keine Barriere mehr dar, nehme ich an.
1: Genau so ist das. Also diese Grenze hat ja so viel Geschichte eingeatmet an Trennungen und wie Sie sagen, eine Grenze kann auch verbinden. Jetzt ist sie mehr eine Verbindung und heuer ist die etwas absurde Situation entstanden, dass der Autogrenzübergang durch eine Baustelle gesperrt ist. Und meine Frau als Künstlerin hat gesagt, die ganze Welt ist Baustelle. Das heißt, wir thematisieren das. Wir haben einen Bus-Shuttle, der die Menschen zum Fußgängerübergang bringt. Da kann man dann ganz leicht die Grenze überqueren. Und so soll es möglichst vielen Menschen möglichst einfach ermöglicht werden, im anderen Land Veranstaltungen zu besuchen. Am Schluss soll es so sein, dass alle so schwindelig sind, dass sie nicht mehr wissen, ob sie in Österreich oder in Tschechien sind. Und es ist ja auch dann manchmal unerheblich.
0: Ja, und das ist auch ein sehr schöner Gedanke.
1: Vielleicht möchte ich auch das noch betonen. Meine Frau Brigitte Demper-Sandhab ist Künstlerin, wird auch wieder eine Installation im Schlosspark machen. Wir beide kommen aus dem Bereich der Regionalentwicklung. Also wir sind nicht in erster Linie Kulturveranstalter, sondern unser Anliegen ist, Menschen zusammenzubringen. Und wir sind so verliebt in Südböhmen, in diese wunderbare Region, dass es uns einfach auch ein riesiges Bedürfnis ist, dieses wunderbare Land nach Österreich hin mehr zu öffnen und den Österreicherinnen und Österreichern mehr Möglichkeiten zu geben oder Anlass zu geben, dieses schöne Nachbarland zu besuchen. Und wir lieben die hohe Qualität und Originalität tschechischer Kunst und Künstler und Musik. Und es ist immer halt für uns ein großes Vergnügen, wieder eine Gruppe zu finden, die wir hier einladen dürfen.

Soweit Thomas Samhaber, Gründer und Organisator des internationalen Kulturfestivals Prechow die Übergänge. Am Samstag haben wir für Sie unseren dritten Teil über die Geschichte von Radio Prag International. Es geht dabei darum, wie sich der Sender während des Tauwetters in den 1960er Jahren und dem Prager Frühling verändert hat, sowie das Rollback nach dem Einmarsch der Truppen des Warschauer Paktes. Sie hörten Radio Prag International, die Auslandssendung des tschechischen Rundfunks. Am Mikrofon begleitet hat sie diesmal Till Janzer. Auf Wiederhören und naslyšenou.

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0: Und findet an diesem Wochenende das Festival Přechody Übergänge statt. Zunächst aber die neuesten Meldungen, heute von Daniela Honigmann.
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2: Der Armeehubschrauber, der am Donnerstagnachmittag in Náměšť nad Oslavou verunglückt ist, war gerade auf dem Rückweg von einem regelmäßigen Übungseinsatz. Das Todesopfer ist eine Soldatin. Wie der Presse noch am Unfalltag weiter mitgeteilt wurde, sei der Hubschrauber beim Landeanflug aus einer Höhe von etwa 50 Metern abgestürzt. Staatspräsident Petr Pavel sprach der Familie und den Kollegen des Opfers sein Beileid aus. Am Freitagmorgen informierte die Armee auf X, dass die drei verletzten Soldaten außer Lebensgefahr seien. Bis zum Abschluss der Ermittlungen zu dem Unglück sei der Einsatz aller Hubschrauber der Typen Venom und Viper im Armeebestand gestoppt, hieß es zudem. Nachdem erst am Montag zwei tschechische Löschhubschrauber von ihrem Hilfseinsatz in Frankreich zurückgekehrt waren, ist einer am Freitagmorgen wieder in Richtung Bordeaux gestartet. Seine Besatzung werde dort bei der Bekämpfung des Großbrandes helfen, teilte eine Sprecherin der Generaldirektion der tschechischen Feuerwehr mit. Der französische Präsident Emmanuel Macron hatte in der Nacht zum Freitag um die Aktivierung des Zivilverteidigungsmechanismus der EU gebeten und bekannt gegeben, dass Hubschrauber aus Tschechien und aus der Slowakei bei den Löscharbeiten in Bordeaux eingesetzt werden. Eine ähnliche Hilfe kommt ihm zufolge auch aus Kroatien und Portugal. Der tschechische Automobilhersteller Skoda hat im ersten Halbjahr 2026 seinen Betriebsgewinn im Jahresvergleich um 6,3% anheben können. Die Bilanz bis Ende Juni liegt bei knapp 1,37 Milliarden Euro. Dies geht aus dem Ergebnisbericht hervor, den der deutsche Mutterkonzern Volkswagen am Freitag veröffentlicht hat. Volkswagen selbst verzeichnet im ersten Halbjahr einen Gewinnrückgang von fast 31%. Skoda hat von Januar bis Juni auch seine weltweite Produktion erhöht. Es wurden 609.300 Fahrzeuge hergestellt, was im Vergleich zum Vorjahreszeitraum einem Anstieg von 6,4% entspricht. Im ostmährischen Uherské Hradiště beginnt am Freitag der 52. Jahrgang der Sommerfilmschule. Das Festival begrüßt jedes Jahr Tausende von Besuchern. Als internationale Gäste werden diesmal unter anderem Regisseure aus Frankreich, Italien und aus dem Senegal erwartet. Das Programm startet schon am Freitagmittag. Zur festlichen Eröffnung am Abend wird die tschechisch-slowakische Produktion Wirbel von Tomáš Hubáček gezeigt. Das Festival dauert bis zum 30. Juli. Der tschechische Kanute Jakub Krejčí ist am Donnerstag Weltmeister im Wasserslalom geworden. Der 24-Jährige feiert damit seinen ersten Einzeltitel auf Weltniveau. Bei dem Wettbewerb im US-amerikanischen Oklahoma City hat er zudem schon die Silbermedaille im Zeitfahren beim Kajakcross gewonnen. Beim Slalom platzierte sich Krejčí mit einem Vorsprung von 69 Hundertstel Sekunden vor dem Polen Michal Pasiut. Dritter wurde der Olympiasieger Giovanni de Gennaro aus Italien. Und zum Schluss noch die Wetteraussichten. Am Samstag wird es in Tschechien wieder sommerlich warm. Überall scheint die Sonne, im Süden begleitet von ein paar Wolken. Die Tageshöchsttemperaturen erreichen 24 bis 29 Grad.
0: Vielen Dank für den Nachrichtenüberblick, Daniela. Am Donnerstag hat sich der verheerende Waldbrand im Nationalpark Böhmische Schweiz zum vierten Mal gejährt. Wie hat sich die Landschaft in den betroffenen Gebieten inzwischen erholt? Wie lebt es sich in den dortigen Gemeinden heute? Und wie ist der Park auf mögliche künftige Brände vorbereitet? Markéta Kachlíková berichtet.
3: Vor vier Jahren, am 23. Juli 2022, brach im Nationalpark Böhmische Schweiz der verheerendste Waldbrand in der jüngeren Geschichte Tschechiens aus. Das Feuer zerstörte eine Fläche von über 1000 Hektar. In der Spitze waren täglich 9 Hubschrauber, 5 Flugzeuge und über 700 Feuerwehrleute im Einsatz. Bewohner dreier Dörfer mussten ihre Häuser verlassen und in Mesna wurden 3 Gebäude von den Flammen vernichtet. Die 2 Saisons nach dem Brand waren für die örtlichen Unternehmer tragisch, doch inzwischen hat sich das Gebiet erholt. Roman Pluháček besitzt 3 Pensionen in der Gemeinde Mesna und sagt:
0: In den nachfolgenden Jahren war offensichtlich, dass die Touristen

0: in den Nationalpark wieder zurückkehren.
1: Der Brand stellte das Rettungssystem und die Verwaltung des Nationalparks auf die Probe. Das Schutzgebiet ist nun in puncto Brandschutz einzigartig. In den letzten 4 Jahren sei ein System entwickelt worden, das zu den umfassendsten in Tschechien zähle, bestätigt Parksprecher Tomáš Salov. So wurden beispielsweise Wassersäcke und 2 stationäre Drohnen im Einsatzgebiet stationiert. Die Parkwächter suchten das Gelände aber auch mit tragbaren Drohnen ab. Taking off. Er überprüfe die Umgebung mit Wärmebildkameras auf eventuelle Brände oder Glutnester, berichtet Miroslav Rohlík, einer der Rancher. Der Brand brach vor 4 Jahren nur einige hundert Meter entfernt vom Zentrum der Böhmischen Schweiz aus, dem Ausflugsort Hřensko. Kateřina Horáková ist dort seit 2 Jahren als Bürgermeisterin im Amt.
0: Ich denke, die Gemeinde hat inzwischen einen großen Schritt nach vorne gemacht. Vor 2 Jahren steckten wir tief in den Schulden. Selbst die Gehälter konnten nicht mehr ausgezahlt werden und wir mussten die Straßenbeleuchtung einschränken. Das war eine direkte Folge des eingebrochenen Tourismus. Inzwischen hat sich die finanzielle Lage stabilisiert. Da die Edmundsklamm teilweise wieder geöffnet werden konnte, fließen der Gemeinde daraus wieder Einnahmen zu. Generell geht es uns wirtschaftlich wieder gut.
1: In der Böhmischen Schweiz beginnt derzeit der Brandschutzeinschlag von Trockenholz. Man wolle bis zum Jahresende 15.000 Kubikmeter Holz schlagen, sagt Nationalparksprecher Tomáš Salov.
0: Dieser Einschlag hat zum Ziel, die Bedingungen für einen eventuellen Löscheinsatz zu verbessern. Auf den abgeholzten Flächen werden anschließend Baumarten gepflanzt, die eine höhere Brandbeständigkeit aufweisen, insbesondere Buchen und Eichen.
1: Unmittelbar nach dem Brand tauchten in der Böhmischen Schweiz Organismen auf, die an Brandflächen gebunden sind, wie unterschiedliche Insekten- oder Moosarten. Aktuell zeigen sich auch weitere Arten, etwa aus der Tierwelt, die typisch für offene Landschaften sind. Dazu gehören zum Beispiel der Neuntöter und die Nachtigall. Laut Tomáš Salov hat sich das Gebiet seit 4 Jahren bis zur Unkenntlichkeit verändert.
0: Heute kann man ganz ohne Übertreibung von einem Meer aus Grün sprechen, das sich über die gesamte Brandfläche ergossen hat. Es handelt sich vor allem um Pionierbaumarten, unter denen aktuell die Birke dominiert. Wenn man jedoch in das Unterholz dieser Birken blickt, sieht man dort bereits auch Keimlinge oder kleine Bäumchen anderer langlebiger Baumarten des künftigen Waldes.
1: Der Brand habe die Umwandlung der vom Menschen stark veränderten Waldökosysteme beschleunigt, erläutert der Parksprecher.
0: In der Böhmischen Schweiz wurden nämlich in der Vergangenheit, insbesondere in der Zwischenkriegszeit, monokulturelle Fichtenbestände gepflanzt. Die Nationalparkverwaltung arbeitet von Beginn an daran, diese Bestände in naturnähere Wälder umzuwandeln. Durch den Waldbrand haben die Ereignisse nun jedoch eine ganz neue Dynamik gewonnen. Man kann sagen, dass das System, das der Mensch einst aus dem Gleichgewicht gebracht hat, jetzt einfach von selbst zu seiner Balance zurückkehrt. Wir kommen zu einem gesellschaftspolitischen Thema. In den Schulen Tschechiens gibt es zahlreiche Talente, die an gesellschaftlichen Vorurteilen scheitern oder an einem niedrigeren Selbstvertrauen. Damit mehr junge Menschen aus der Roma-Minderheit in Tschechien einen Schul- oder Universitätsabschluss machen können, vergibt die NGO Romea auch dieses Jahr wieder Stipendien. Die Details dazu hat Daniela Honigmann.
2: 100 junge Roma und Romnia in Tschechien werden im kommenden Schuljahr wieder ein Stipendium bekommen, das ihnen den Weg zu einem höheren Schulabschluss oder auch zum Hochschuldiplom erleichtern soll. Seit 10 Jahren schon schreibt die Organisation Romea die Bewerbungen aus und der Erfolg dieses Programms sei eindeutig, sagt Projektmanager Stefan Balog.
0: Die Quote jener Teilnehmer, die das jeweilige Förderjahr auf einer Mittel- bzw. Hochschule beenden, liegt bei 98,5 bis 100%.
2: Jene ausgewählten Jugendlichen, die eine weiterführende Schule besuchen, bekommen umgerechnet 620 Euro pro Schuljahr. Für Hochschulstudenten sind es umgerechnet 1075 Euro. Neben der finanziellen Unterstützung werden aber auch Beratungen angeboten, zudem weitere Bildungsaktivitäten oder regelmäßige Treffen mit Gleichaltrigen. Veronika Banova hat sich dank des Romea-Stipendiums ein Jurastudium an der Westböhmischen Universität in Pilsen leisten können. Sie berichtet.
3: In den letzten Studienjahren konnte ich mir dann schon selbst etwas hinzuverdienen, weil ich als Assistentin in einem Anwaltsbüro gearbeitet habe. Dabei hat sich für mich die Bedeutung des Stipendiums verändert. Mir wurde bewusst, wie wichtig die Community und die Kontakte zu anderen sind. Ich habe dadurch viele inspirierende Menschen kennengelernt, aber natürlich auch viele Studenten, die von ähnlichen Herausforderungen standen wie ich. Wir konnten uns so gegenseitig unterstützen.
2: Dass Mitglieder der Roma-Minderheit häufig keinen gehobenen Bildungsweg einschlagen, liege oft nicht an den mangelnden persönlichen Fähigkeiten, schätzt Banova ein. Vielmehr könnten sich junge Roma und Romnia häufig einfach gar nicht vorstellen, dass ihr Lebensweg auch an eine Hochschule führen kann. Und weiter schildert die Juristin.
3: Während meines Studiums habe ich auch als Assistentin bei Sozialdienstleistern gearbeitet. Dort hatte ich oft Kontakt mit Familien, die nicht daran glaubten, dass ihre Kinder durch den Hochschulbesuch in einen bestimmten Beruf gelangen könnten. Darum raten sie ihnen von einem Studium lieber ab.
2: Junge Menschen aus eher niedrigen sozialökonomischen Familienverhältnissen auf ihre Möglichkeiten hinzuweisen, ist daher auch ein Ziel, das die NGO Romea mit ihrem Stipendienprogramm verfolge, bestätigt Stefan Balog. Wenn die Ausschreibung jedes Jahr im Juli startet, würden die Informationen darüber möglichst weitläufig verbreitet, etwa über die Massenmedien oder ein Netz an Partnerorganisationen, so der Projektmanager. Finanziert werden die Stipendien durch private Spenden und Stiftungsgelder. Zur Bedeutung des Förderprogramms sagt Balog.
0: Ich sage immer, dass ich froh wäre, wenn es das Programm in 20 Jahren nicht mehr geben müsste. Denn wir gleichen wirklich die Ausgangsbedingungen aus, mit denen junge Menschen in das Bildungssystem eintreten. Wir unterstützen sie, damit sie sich nicht so oft einen Schülerjob suchen müssen. Denn häufig handelt es sich um Kinder von Alleinerziehenden.
2: Staatliche Mittel beziehe Romea für dieses Programm nicht, unterstreicht Balog. Dennoch gäbe es einen Austausch mit dem zuständigen Ressort.
0: Das Bildungsministerium hat eine eigene Förderung für Roma an Mittelschulen und Konservatorien. Ich würde mir wünschen, dass dieses Programm künftig etwas abgeändert wird. Denn in der derzeitigen Form ist es absolut ineffektiv. Wir bei Romea und viele weitere Organisationen, die sich um junge Roma kümmern, haben hingegen das Know-how, wie man am besten mit ihnen arbeitet. Das Ministerium sollte uns also entweder Geld geben, damit wir das im Großen umsetzen können, oder es sollte sein eigenes Programm effektiv gestalten. 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Eine Doppelstadt und ein Kulturprogramm, das die Grenze überwindet. Dies ist seit mehr als 20 Jahren das Konzept, nachdem das internationale Kulturfestival Přechody Übergänge stattfindet. Orte des Geschehens sind die niederösterreichische Stadt Gmünd und das südböhmische České Velenice. Was an diesem Wochenende in den beiden Gemeinden direkt an der Staatsgrenze so los ist, berichtet Organisator Thomas Samhaber im Interview mit Radio Prag International. Die Fragen stellte Daniela Honigmann.

0: Herr Samhaber, wir sprechen auch dieses Jahr wieder über Přechody, Übergänge, das internationale Kulturfestival in Gmünd und České Velenice. Diesmal findet es vom Freitag bis Sonntag, also vom 24. bis zum 26. Juli statt. Was sind denn in diesem Jahr die Programm-Highlights?
1: Das ist immer eine ganz schwierige Frage, weil wir so viel verschiedene Dinge haben. Also es sind 500 Stunden Kulturprogramm, dass es schwer ist, jetzt beispielhaft etwas herauszugreifen. Ich glaube, das Besondere ist, dass es eben sehr vielfältig ist. Wir haben viele Musikgruppen aus ganz Europa und auch aus Moldawien. Viele haben heuer den Schwerpunkt eher in Richtung Jazz. Und dann gibt es natürlich für Kinder, Kindertheater, viele Workshops haben wir eingebettet. Man kann auch nicht nur jetzt am Abend zu Musikgruppen gehen oder untertags, sondern kann sich in dem ganzen Tag, in der ganzen Doppelstadt Gmünd und České Velenice bewegen und das eine oder das andere mitnehmen. Von einem Akrobatik-Workshop bis zu einem Vinyl-Platten-DJ-Workshop, bis zu Ausstellungen über Kafka, Rilke-Orte kommen vor. Das heißt, man kann sich in dieser Doppelstadt bewegen und auf den Spuren der Geschichte wandeln. Und dazu hat man eben musikalische Highlights, aber auch ganz kleine Konzerte, zum Beispiel in 6 verschiedenen Kirchen, die sich dort unmittelbar vor Ort befinden.
0: Musik ist ja bekanntlich besonders gut dafür geeignet, die Menschen zu verbinden. Kann man auch sagen, dass zu den Konzerten dann die meisten Menschen kommen?
1: Es ist praktisch wirklich auch so, dass wir so untertags die Möglichkeit schaffen für Begegnung und da sind dann einmal da 100 und dort 100 Leute und gegen Abend wird es immer dichter und am Ende des Abends treffen wir uns eigentlich alle und das ganze Publikum im Schlosspark in Gmünd. Und da ist dann wirklich, da sind dann manchmal 2000, 3000 Leute im Schlosspark, wo wir dann verschiedenste Musikrichtungen gemeinsam erleben und gemeinsam hören.
0: Und Sie haben die Konzerte in den Kirchen erwähnt. Ist das eine Besonderheit in diesem Jahrgang oder findet das häufiger statt?
1: Wir haben das einmal als Experiment versucht und das ist so schön aufgegangen. Wir haben hier auf wirklich engstem Raum 6 verschiedene Kirchen, die alle eine ganz andere Geschichte erzählen. Eine gotische Kirche, dann die St. Agnes von Böhmen Kirche aus den 30er Jahren in České Velenice. Dann gibt es die evangelische Friedenskirche, eine kleine Dorfkirche. Oder die in den 50er Jahren so als Mahnmal gegen den Kommunismus in Gmünd entstandene Herz-Jesu-Kirche. Und die bieten sich an, dass man sie bespielt, dass man etwas über die Geschichte erzählt, von der eben St. Agnes von Böhmen bis hin in der Friedenskirche, dass man das Thema Frieden präsentiert. Und da spielt ein Ehepaar, das in der Ukraine gelebt hat, er kommt aus Russland, sie aus der Ukraine, ein Ehepaar, das die Liebe verbindet und die werden zum Thema Frieden gemeinsam musizieren.
0: Und auf der Website des Festivals lädt ein Foto einer Lichtinstallation ein. Ja. Zu sehen sind überdimensional große Quallen. Was hat es damit auf sich? Wo sind die zu sehen?
1: Unser Festival zeichnet sich auch aus, dass wir immer wieder nonverbales Theater bringen, das von allen verstanden wird. Und ich muss sagen, in Tschechien ist die Qualität an diesem Theater natürlich einzigartig, weltweit einzigartig. Und wir lieben es, immer wieder Theatergruppen aus Tschechien einzuladen zu uns. Und dann bleibt der Mund offen. Und diesmal ist es die Gruppe Vosa aus Prag, die mit überdimensionalen Meerestieren und Walfischgesängen den Schlosspark bespielen und die Menschen in Staunen versetzen. Es werden 14 Schauspieler tragen. Die Schauspieler sind unsichtbar. Die Fische und Meereswesen sind beleuchtet und werden den ganzen Schlosspark verzaubern. Es ist auch ein bisschen eine Vorausschau auf Kulturjahr, Kulturhauptstadt Budweis 2028, wo in Gmünd die Landesausstellung stattfindet zu dem Thema Wasser. Also auch da soll man schon auf den nächsten Kulturgenuss ein bisschen Guster bekommen.
0: Und da gibt es dann auch direkte Zusammenarbeiten, wenn Budweis Kulturhauptstadt ist?
1: Wir sind dabei, ja, genau. Da gibt es Kontakte. Und wir möchten das Festival 2028 noch einmal machen, eben genau, wenn Budweis Kulturhauptstadt ist und das in enger Kooperation auch abwickeln, damit man da eine schöne Ergänzung und Verbindung hat.
0: Gut, das Festivalprogramm bietet rund 50 Veranstaltungen in 3 Tagen. Sie alle sind kostenlos. Ja. Wie schaffen Sie das?
1: Ja, das ist gar nicht so einfach. Wir bekommen von den Gemeinden ein bisschen Unterstützung und das Kunststück ist dann eben aus dieser Unterstützung durch Förderstellen mehr zu machen. Wir haben ein eigenes Interreg-Projekt eingereicht, ein kleines, also praktisch ein Kleinprojekt unter dem Titel Connected Places, wo 8 Studentinnen aus Tschechien und Österreich mit uns gemeinsam die Workshops abwickeln. Und sozusagen, wir versuchen nicht bei den Künstlern zu sparen, nicht bei der Qualität zu sparen, sondern wenn, dann nur bei uns selbst, weil wir das auch, natürlich ist eine Leidenschaft von uns und wir möchten möglichst vielen Menschen einen barrierefreien Zugang zu Kunst ermöglichen. Denn Kunst für ein kulturinteressiertes Publikum zu machen, ist einfach. Wir möchten Kunst nutzen, um Menschen zusammenzubringen, ohne Zugangsbeschränkungen und ohne das kommerzielle Interesse immer im Vordergrund zu haben. Es gibt zu essen, es gibt zu trinken, es gibt Musik, es gibt alles, aber das kommerzielle Interesse sollte für 3 Tage einmal im Hintergrund sein und die Begegnung der Menschen im Vordergrund.
0: Und wenn Sie von Barrierefreiheit sprechen, nun sind ja Gmünd, also das niederösterreichische Gmünd und das südböhmische České Velenice durch eine Staatsgrenze verbunden. Die stellt dann aber eben keine Barriere mehr dar, nehme ich an.
1: Genau so ist das. Also diese Grenze hat ja so viel Geschichte eingeatmet an Trennungen und wie Sie sagen, eine Grenze kann auch verbinden. Jetzt ist sie mehr eine Verbindung und heuer ist die etwas absurde Situation entstanden, dass der Autogrenzübergang durch eine Baustelle gesperrt ist. Und meine Frau als Künstlerin hat gesagt, die ganze Welt ist Baustelle. Das heißt, wir thematisieren das. Wir haben einen Bus-Shuttle, der die Menschen zum Fußgängerübergang bringt. Da kann man dann ganz leicht die Grenze überqueren. Und so soll es möglichst vielen Menschen möglichst einfach ermöglicht werden, im anderen Land Veranstaltungen zu besuchen. Am Schluss soll es so sein, dass alle so schwindlig sind, dass sie nicht mehr wissen, ob sie in Österreich oder in Tschechien sind. Und es ist ja auch dann manchmal unerheblich.
0: Ja, und das ist auch ein sehr schöner Gedanke.
1: Vielleicht möchte ich auch das noch betonen. Meine Frau Brigitte Demper-Sandhaber ist Künstlerin, wird auch wieder eine Installation im Schlosspark machen. Wir beide kommen aus dem Bereich der Regionalentwicklung. Also wir sind nicht in erster Linie Kulturveranstalter, sondern unser Anliegen ist, Menschen zusammenzubringen. Und wir sind so verliebt in Südböhmen, in diese wunderbare Region, dass es uns einfach auch ein riesiges Bedürfnis ist, dieses wunderbare Land nach Österreich hin mehr zu öffnen und den Österreicherinnen und Österreichern mehr Möglichkeiten zu geben oder Anlass zu geben, dieses schöne Nachbarland zu besuchen. Und wir lieben die hohe Qualität und Originalität tschechischer Kunst und Künstler und Musik. Und es ist immer halt für uns ein großes Vergnügen, wieder eine Gruppe zu finden, die wir hier einladen dürfen.

Soweit Thomas Samhaber, Gründer und Organisator des internationalen Kulturfestivals Prechow die Übergänge. Am Samstag haben wir für Sie unseren dritten Teil über die Geschichte von Radio Prag International. Es geht dabei darum, wie sich der Sender während des Tauwetters in den 1960er Jahren und dem Prager Frühling verändert hat, sowie das Rollback nach dem Einmarsch der Truppen des Warschauer Paktes. Sie hörten Radio Prag International, die Auslandssendung des tschechischen Rundfunks. Am Mikrofon begleitet hat sie diesmal Till Janzer. Auf Wiederhören und naslyšenou.